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Hallo, ich bin Eylül, ich bin 11 Jahre alt und wünsche mir das Lied Drop Dead von Olivia Rodrigo. Ich grüße meine beste Freundin Natalia.

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Hallo, ich bin Eliel, ich bin 11 Jahre alt und wünsche mir das Lied Drop Dead von Olivia Rodrigo. Ich grüße meine beste Freundin Natalia.

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Hallo, ich bin Eylül, ich bin 11 Jahre alt und wünsche mir das Lied Drop Dead von Olivia Rodrigo. Ich grüße meine beste Freundin Natalia.

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bin Eylül, ich bin 11 Jahre alt und wünsche mir das Lied Drop Dead von Olivia Rodrigo. Ich grüße meine beste Freundin Natalia.

0: Na, seid ihr fit für ein kleines Rätsel? Wer bin ich? Ich gehöre zwar dir, aber jeder andere um dich herum benutzt mich viel öfter als du. Doch, da kommt ihr drauf.
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2: 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Und natürlich mit der Maus und dem Elefanten. 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Das war Kroatisch.
0: Hallo ihr Lieben, schön, dass ihr dabei seid bei unserer Wer-bin-ich-Runde hier bei der Maus zum Hören. Und falls ihr euch fragt, wer ich bin Verena. Und das ist auch im Prinzip die Lösung von meinem kleinen Rätsel eben. Das ging so. Ich gehöre dir, aber jeder andere um dich herum benutzt mich viel öfter als du selbst. Wer bin ich? Dein Name natürlich. Stimmt doch, oder? Und ich muss sagen, ich mag das auch, wenn andere meinen Namen benutzen. Mir gefällt Verena nämlich. Ich finde, das klingt freundlich, offen und so möchte ich auch sein. Ich finde ja, dein Name passt auch gut zu dir, Maus. Ja, Maus klingt irgendwie schlau, neugierig, so auf Zack eben. Genau wie du bist, passt zu dir, finde ich. Elefant, wie das klingt. Also Elefant, ich würde sagen, der Elefant ist weltgewandt. Und ihr zu Hause, jetzt mal egal wie euer Name klingt, habt ihr auch schon mal überlegt, wie würdet ihr gerne sein? Hier kommen ein paar Gedanken dazu von Kindern aus der 5a der Karl-Kisters-Realschule in Kleve.
3: Ich möchte selbstbewusster sein.
4: Ich möchte auch selbstbewusster sein, zum Beispiel, wenn es zu Hause Ärger gibt, dass ich nicht direkt zickig weglaufe, sondern einfach das Problem aus der Welt schaffe.
5: Ich will in Zukunft mehr mutiger sein und auch mehr helfen.
6: Ich möchte glücklich sein.
7: Ich möchte in der Zukunft mehr hilfsbereit sein und mehr mutig sein.
8: Ich möchte mehr hilfsbereit sein und glücklich sein.
9: Ich möchte besser Fußball lernen. Ich will Kinder haben und ihnen ein schönes Leben machen.
10: Ich möchte später auch Kinder haben und eine glückliche Familie haben.
11: Ich möchte ein guter Vater werden.
12: Ich möchte bald ein bisschen erfolgreicher leben und gute Noten schreiben.
13: Ich möchte glücklich leben.
14: Ich will auch glücklich leben.
15: Also, dass man halt nicht traurig ist oder sauer ist, sondern dass man Spaß im Leben hat.
16: Und dass man halt auch erfolgreich wird im Leben.
17: Ich möchte schlauer werden.
18: Ich möchte später also Kinder haben und mehr Geld haben, damit ich denen ein gutes Leben schenken kann.
19: Ich möchte glücklich sein. Also halt mein Geld haben, so dass ich halt viel verdiene und das macht mich einfach glücklich.
20: Ich wäre glücklich, wenn ich eine gesunde Familie hätte.
21: Ich möchte halt später auch eine gesunde Familie haben und ich möchte auch viel reisen später.
22: Ich möchte später Menschen helfen.
0: Wow, ja. Reisen, gesund sein, Geld haben, anderen helfen. Mann, das sind alles richtig gute Pläne, oder? Ihr könnt aber auch einfach so bleiben, wie ihr seid. Davon singt jetzt Mira.
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0: Ein Tag, an dem man sich immer besonders über sich selbst freuen kann, ist ja der Geburtstag. Ja, und wenn der aber noch auf sich warten lässt, dann gibt es auch noch den Namenstag. Selbst wenn man den nicht feiert, freuen kann man sich ja trotzdem drüber. Oder eine Frage stellen, wie Benedikt.
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2: Hallo, ich bin Benedikt, bin 7 Jahre alt und ich habe eine Frage an die Maus. Wie ist der Namenstag entstanden und warum gibt es den? Grüße, damit meine Familie und das gesamte Mausteam und die Ente.
0: Danke für die Grüße, lieber Benedikt. Falls du es nicht weißt, ich habe mal nachgeguckt, wann du Namenstag hast. Am 11. Juli, dauert also noch ein bisschen. Die Antwort auf deine Frage, die gibt es jetzt sofort von Mausreporterin Julia.
3: Zum Namenstag viel Glück, alles Gute zum Namenstag viel Glück. Meine Freundin Theresa hat bald Namenstag. Für sie ist der Namenstag genauso wichtig wie für mich der Geburtstag. Der Name Theresa ist nämlich nicht nur der Name meiner Freundin. Der Namenstag erinnert auch an Mutter Theresa. Sie ist vor einigen Jahren gestorben und dann von der katholischen Kirche heilig gesprochen worden. Mutter Theresa hat sich fast ihr ganzes Leben um Arme und Kranke gekümmert. Auch Bettler und Menschen, die auf der Straße leben, hat sie versorgt. Deshalb möchte die katholische Kirche jetzt dafür sorgen, dass Mutter Theresas Leben und ihre guten Taten niemals vergessen werden. Damit das klappt, ist jedes Jahr am 4. September Mutter Theresas Namenstag. Wie Theresa gibt es tausende andere heilige Frauen und Männer, an die ein eigener Namenstag im Kalender erinnert. Wann die genau sind, steht in besonderen Heiligenkalendern oder Büchern. Und auch im Internet gibt es lange Listen mit tausenden Vornamen drauf. Johanna, Maria, Matthias, Lukas, Theresa oder Thomas. Es sind viel zu viele Heilige, um sie hier jetzt alle vorzulesen. Die katholische Kirche wollte einige Menschen besonders ehren, die sich zum Beispiel ihr Leben lang für andere Menschen und für den christlichen Glauben eingesetzt haben. Im Mittelalter, also vor etwa 1500 Jahren, begannen katholische Priester damit, Menschen heilig zu sprechen. Meistens ist ihr Namenstag der Tag, an dem sie gestorben sind. Schnell kamen so allerdings mehr Leute zusammen, als es Tage im Kalender gibt. Deshalb stehen an einem Tag im Kalender manchmal mehrere Heilige. Und dass diese Namenstage früher sogar wichtiger waren als Geburtstage, hat auch mit der Kirche zu tun. Im Mittelalter war es üblich, dass ein Baby nach seiner Geburt so schnell wie möglich getauft wurde. Die Taufe ist das Fest der Christen, wo ein Mensch seinen Namen bekommt. Oft war es früher so, dass der Priester am Tag der Taufe einfach in den Kalender geguckt hat. Und wenn da für diesen Tag ein Heiliger oder eine Heilige drin stand, dann hat das neue Baby diesen Namen bekommen. Dieser Tauf- und Namenstag wurde dann mit schwarzer Tinte ins Kirchenbuch geschrieben. Er war viel wichtiger als der Tag der Geburt. Den hat damals oft niemand notiert. Das hat sich heute total geändert. Ein Kind muss nicht automatisch den Namen einer heiligen Person bekommen. Die meisten Leute feiern ihren Geburtstag und nicht den Namenstag. Aber für viele Christen in der katholischen Kirche ist der Namenstag immer noch ein wichtiges Fest. Und wenn es mehrere Heilige gibt mit demselben Namen, dann wird der Tag als Namenstag gefeiert, der am nächsten am Geburtstag dran ist.
0: Okay, danke Julia. Aber also wenn ich mehrere Namenstage hätte, dann würde ich mir ja den Tag aussuchen, der am weitesten weg von meinem Geburtstag liegt. Ja, also dann verteilen sich die Feiertage doch viel besser im Jahr. Da muss ich nicht so lange warten, bis wieder einer ist.

0: Ganz bestimmt habt ihr euren Namen auch schon mal in ein Freundebuch geschrieben. Und da habt ihr dann noch so einiges über euch verraten. Stimmt, wir haben so etwas auch. Da wollte ich drauf hinaus. Auf unser Maus-Freundebuch. Da hat sich gerade ganz frisch Bernan eingetragen. Ja, alles, was wir über ihn wissen sollten, hat er uns da erzählt.
1: Das Maus-Freundebuch. Ich heiße
2: Bernan.
1: So alt bin ich.
2: 10 Jahre alt.
1: So sehe ich aus.
2: Ich laufe oft mit kurzen Haaren rum. Ich hatte eine lange Zeit lange Haare, aber ich habe damit aufgehört. Meine Haarfarbe ist dunkelbraun. Ich habe auch braune Augen und ich glaube schwarze Augenbrauen. Und ich bin circa 1,52. Ich trage oft Sachen, die meine Tante mir gestrickt hat. Breite Hosen und schwarze Schuhe.
1: Das mache ich am liebsten.
2: Spiele sehr gerne Fußball, weil ich dann mich halt von diesen Schulkram und so meine Gedanken frei habe. Ich bin Feldspieler. Es macht mir einfach sehr viel Spaß, weil es ist auch ein Teamsport und Teamsport macht mir auch relativ viel Spaß, weil ich bin nicht so der Einzelgänger.
1: Diese Jahreszeit mag ich am liebsten.
2: Sommer. Der Sommer ist halt schön warm und da gibt es halt nicht dieses Absagen, wenn man halt so Fußball spielen möchte, weil es halt sehr regnet oder so.
1: Mein Lieblingsinstrument.
2: Ich spiele sehr viel Klavier, wenn ich mal die Zeit dazu habe. Ich habe auch schon 1, 2 Lieder gelernt. Happy Birthday und Harry Potter. Und jetzt überlege ich halt, ob ich auch vielleicht Türkisch Marsch nehme. Ich spiele jetzt Harry Potter auf dem Keyboard.

0: Meine Lieblingsfarbe.
1: Schwarz und so dunkellila. Dieses dunkellila mit diesem helllila gemischt, weil das erinnert mich so an die Galaxie.
0: Bist du Maus, Ente oder Elefant?
1: Also ich wäre die Maus. Ja, weil eine Maus ist halt auch sehr flink und ich möchte auch später sehr flink werden.
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0: Anton singt, sagt, rappt, er ist cool. Und das glaube ich ihm auch irgendwie. Aber es gibt ja auch Leute, die denken, sie sind unglaublich cool, aber sie sind es eben nicht. Klar, kann man immer unterschiedlicher Meinung drüber sein. Nur manchmal sind Leute komisch. Lehrer zum Beispiel. Jetzt nicht generell, aber einzelne meine ich. Und genau so einer ist in der Schule von Cleo und Brunzi aufgetaucht. Genau. Unsere Hörspiel-Privatdetektive Cleo Fischer und Ben Schombrutzki. Viel Spaß bei der Folge Der neue Lehrer.
1: Detektiv Cleo Fischer. Für ganz besondere Fälle

0: Irgendwie war es am Anfang ja ganz lustig mit unserem neuen Lehrer, Herr Stockinger. Erdkunde, Physik und Sport.
1: Gut, dann wollen wir mal. Was ist die Hauptstadt von Amerika? Du, da hinten, sag du mal.
0: Stockinger zeigte auf Justus, den Sohn des Rektors und eine echte Pfeife.
2: Rio de Janeiro?
1: Ja, ganz genau. Sehr gut, richtig.
0: Annabelle, die Klassenstreberin, hat das natürlich ganz anders gesehen.
3: Oh Mann, der Typ hat ja gar nichts drauf. Ich glaube, der ist gar kein richtiger Lehrer.
0: Wir ahnten noch nicht, dass hier unser nächster Fall auf uns wartete. Denn anders als Annabelle mochten wir Herrn Stockinger. Zum Beispiel im Physikunterricht.
1: Also, die Leipziger, Entschuldigung, die Magdeburger Halbkugeln, die kleben durch das Vakuum, das ich hier gerade durchs Pumpen herstelle, felsenfest aneinander. Schaut hier, ich kann sie jetzt oben festhalten und sie werden absolut, doch nicht so fest, aneinander haften bleiben.
0: Und weil wir danach keine Experimente mehr über uns ergehen lassen mussten, sondern alle Star-Wars-Filme anschauen durften, waren wir mehr als zufrieden. Herr Stockinger klärte in der Zwischenzeit angeblich wichtige Dinge. Der Sportunterricht war dafür weniger lustig. Wir mussten bei Regen, Wind und Kälte draußen Hürdenlauf machen, während Stockinger mit einem Metalldetektor über den Sportplatz lief.
4: Was macht ihr denn da?
5: Brunzi, ich glaube, mit dem stimmt was nicht. Wir sollten uns das mal genauer ansehen. Ich denke, wir haben einen neuen Fall.
0: Denn wie Rob Bubinski, der beste Fernsehdetektiv der Welt, schon gesagt hat...
6: Was verdächtig scheint, muss observiert werden.
0: Wenn jemand den Sportplatz mit einem Metalldetektor absucht, ist das mehr als verdächtig, oder?
4: Was bedeutet observieren?
0: Das wusste ich natürlich auch nicht so genau.
5: Darum geht's doch jetzt gar nicht, Brunzi.
3: Beobachten. Observieren bedeutet beobachten.
4: Oh, und ihr wollt Detektive sein?
0: Herr Stockinger musste observiert werden. Vielleicht hatte Annabelle ja mal recht.
3: Ich glaube, der ist gar kein richtiger Lehrer.
0: Beim Observieren haben wir als erstes festgestellt, dass Herr Stockinger nach dem Unterricht nicht nach Hause geht. Herr Stockinger hat weiter mit dem Metalldetektor das ganze Schulgelände abgesucht. Und wir haben uns in der Zwischenzeit sein Auto angesehen. Von außen natürlich.
4: Wozu braucht er denn Bettzeug im Auto?
5: Offenbar wohnt er da. Und schau mal, auf der Rückbank liegt eine Hacke und ein Spaten.
0: Herr Stockinger hat auch am Abend weitergesucht. Am nächsten Tag haben Brunzi und ich unseren Rektor, Herrn Vonnebrink, gefragt, weshalb um alles in der Welt er diesen unfähigen Lehrer eingestellt hat.
7: Ich weiß gar nicht, was ihr habt. Er war der beste Bewerber. Seine Referenzen sind absolut perfekt.
0: Und tatsächlich haben wir im Internet auch einen gewissen Stockinger gefunden, der sein Physikstudium mit Auszeichnung abgeschlossen hat. Und der für seine modernen Methoden im Sportunterricht sogar Preise bekommen hat. Aber der Stockinger auf den Bildern im Internet hat ganz anders ausgesehen als unser Herr Stockinger.
5: Okay, wir müssen drei Dinge herausfinden. Erstens, wer ist dieser Mann, der sich als Stockinger ausgibt? Zweitens, was sucht er auf dem Schulgelände? Und drittens, wo ist der echte Stockinger?
0: Im Internet haben wir seine Telefonnummer gefunden und sofort angerufen.
5: Spreche ich mit Herrn Stockinger? Hallo, mein Name ist Cleo Fischer vom Gymnasium Wiebelmund, außerdem Detektivin. Wo sind Sie gerade? Hawaii?
0: Der echte Stockinger hat mir erzählt, dass er vor 3 Wochen eine E-Mail von der Schule bekommen hat. Sein erster Arbeitstag sei erst übermorgen. Das hätte ihn ja auch gewundert. Aber weil er für sein Leben gerne surft, hat er nicht weiter darüber nachgedacht und seinen Urlaub auf Hawaii verlängert.
5: Brunzi, wir dürfen jetzt keinen Fehler machen. Der falsche Stockinger denkt anscheinend, dass er das, was er sucht, heute oder morgen findet. Das heißt, wir müssen ihn rund um die Uhr beobachten.
4: Cool. Was brauchen wir? Ein Fernglas? Stirnlampen? Kakao? Brote? Schokolade?
0: Wir waren also bestens ausgestattet für das Observieren. Wir hatten 4 Marmeladenbrote, 1 Thermoskanne Kakao, 2 Tafeln Schokolade, 1 Tüte Paprikachips, 2 Tüten Erdnussflips, ein Fernglas und sogar Klappstühle dabei. Und wir saßen auf den perfekten Plätzen. Hinter einem Busch am Rand des Sportplatzes. Von da aus hatten wir das gesamte Schulgelände und auch Stockingers Auto im Blick. Das war so aufregend. Doch dann wurde Brunzi, der Spielverderber, plötzlich nervös.
4: Cleo?
5: Ja, was gibt?
4: Cleo, ich...
5: Schau dir das an. Was macht er da? Er holt die Hacke.
4: Cleo, ich bin mir nicht sicher, ob das eine gute Idee ist, hier im Dunkeln zu sitzen und so.
5: Wieso nicht?
4: Weißt du, woran mich das erinnert? Als wir bei den Vonnebrings im Garten gegraben haben. Erinnerst du dich? Die Detektivgesellschaft 1999.
0: Das war ein anderer Fall von Brunzi und mir gewesen, bei dem wir den Garten der Vonnebrings umgegraben hatten. Aber damit hat Brunzi mich auf etwas gebracht. Und zwar auf die Lösung. Das war's.
5: Danke, Brunzi. Der Fall ist gelöst.
4: Hä?
5: Hier ist Cleo. Es ist total wichtig. Erklär ich später. Wir haben etwas herausgefunden. Ja, unbedingt.
4: Hä, Cleo, mit wem hast du telefoniert?
5: Erledigt. So, jetzt müssen wir warten und ganz genau beobachten, was Herr Stockinger macht.
4: Er hat aufgehört zu hacken. Er gräbt jetzt.
5: Gib mir mal das Fernglas.
0: Tatsache. Herr Stockinger hat angefangen zu graben und er hat tatsächlich gefunden, was er suchte.
1: Ja, da sind sie! Woo! Endlich!
0: Er lief zu seinem Auto und fuhr damit über den Sportplatz, bis zu der Stelle, an der er eben gegraben hatte. Zum Glück konnten Brunzi und ich genau sehen, was der falsche Lehrer tat. Wir beobachteten, wie er schwere, glänzende Gegenstände in sein Auto hob.
4: Goldbarren! Es sind Goldbarren!
0: In dem Moment kam Vera Gold angebraust.
8: Cleo, du bist die Beste.
0: Dann ging alles sehr schnell.
8: Sie sind verhaftet.
1: Nein, wieso?
0: Brunzi hat gar nichts kapiert.
4: Hä?
0: Dem muss man manchmal aber auch alles erklären.
5: 1999 wurde doch die Wiebelbank ausgeraubt. Die Beute wurde nicht gefunden, aber die Täter wurden gefasst und kamen ins Gefängnis. Einer davon ist vor kurzem freigekommen und der wollte sich das Gold holen. Aber seit 1999 hat sich einiges verändert in Wiebelmund.
4: Stimmt. Das Gymnasium Wiebelmund wurde umgebaut und hat einen großen Sportplatz bekommen.
5: Und der Bankräuber konnte die Beute nicht so einfach finden.
4: Und hat sich deshalb als Lehrer ausgegeben.
5: Genau, der falsche Stockinger. Wenn du vorhin nicht die Sache mit der Detektivgesellschaft 1999 erwähnt hättest, wäre ich nicht auf die Lösung gekommen. Danke, Brunzi.
4: Danke, gern geschehen.
5: Ich sag gleich mal Ramona an Wiebelweiler von der Detektivgesellschaft 1999 Bescheid, dass die Beute des Bankraubs tatsächlich vergraben wurde. Nur eben nicht in Vonnebrings Garten.
9: Ich hoffe mal, Cleo und Brunzi, die kriegen da so eine Art Finderlohn für die Bankräuberbeute. Ich finde, das haben sie sich ja echt verdient. 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

0: Jetzt spielen wir nochmal eine Runde Wer bin ich? Habt ihr Lust? Und dafür graben wir ein bisschen in der Geschichte. Es geht um einen berühmten Römer, der im Jahr 100 vor Christus geboren ist.
1: Wer bin ich? Wer?
2: Es war einmal ein Mann, der lebte in Rom.
3: Ich genieße den Triumph. Gallien, Ägypten, Pontus und Mauretanien.
4: Besiegt.
3: Ja, und an meiner Seite die schönste Frau im Römischen Reich.
4: Wir sollten feiern.
3: Du bist so wundervoll.
2: Bei all den Grausamkeiten, die über unseren Helden erzählt werden.
3: Redet das gemeine Volk etwas schlecht über mich?
2: Nein, ja, also.
3: Also?
2: Ich bin hier nur der Erzähler. Es wird viel geredet. Was ich sagen will, ist die Frau an ihrer Seite. Also ich muss sagen, Exzellenz, Sie haben einen vortrefflichen Geschmack.
3: Danke.
2: Also von der Nase mal ab...
3: Was bitte? Geht dich die ägyptische Nase meiner Geliebten an?
4: Lass mal. Wir wollen doch feiern.
2: Nun, Sie haben selbstverständlich recht. Apropos feiern. Kurze Zeit später in einem riesigen Speisezelt.
5: Ihr Bürger von Rom, Proditionem...
2: Also ich weiß nicht, aber unser heutiger, überaus liebenswerter Held hat mich persönlich eingeladen zu diesem Abendessen.
1: Ja, du bist hier Ehrengast.
2: Toll. Es ist eigentlich gar kein Speisezelt. Es ist riesig. Eine Art Saal. Eine Art Kolossal.
1: Komm, gib mal Mikro her.
2: Moment, was machen Sie?
1: Das brauchst du nicht mehr.
2: Sie haben natürlich recht. Zum Essen. Das ist wohl einer der Kellner hier heute Abend. Naja, wobei, nackter Oberkörper? Ich weiß ja nicht.
5: Ihr Bürger von Rom!
2: Oh, ich glaube, es geht los. Alle warten und ich hier mitten in der Arena.
5: Mögen die Spiele beginnen.
2: Es wird serviert.
1: Hier, mach mal Tor A hoch.
6: Gladiator hoch.
2: Ah, mir scheint, es beginnt mit einem kleinen ersten Gruß aus der italienischen Küche. Beziehungsweise der afrikanischen. Na toll.
0: Na? Habt ihr zu Hause ihn erkannt? Das war Julius Cäsar, der berühmte römische Feldherr. Cäsar war der Herrscher, der Rom von einer kleinen Republik in ein großes Reich verwandelt hat. Und dabei hat er sich auch noch die ägyptische Königin Kleopatra geangelt. Ich glaube, man kann sagen, er war einer, der nie genug kriegen konnte. Hier kommt noch so einer. Sven Phantom. Ich nenne ihn ab jetzt nur noch den Cäsar des Kinderpop.

Neulich habe ich einen kleinen Kuchen gebacken, der... warte mal. Jetzt muss ich überlegen. Was reimt sich auf Backen? Backen. Wacken. Lack. Ah, ich hab's. Neulich habe ich einen kleinen Kuchen gebacken. Teig anrühren, Früchte schnibbeln und Nüsse knacken. Alles auf dem Blech und dann ab in den Ofen. Kann man alles selber machen, muss man ja nicht kaufen. War noch ein bisschen Teig übrig, doch ich hab gespürt, das

0: Also ich krieg ja nie genug von guten Büchern. Und weil ich weiß, dass das auch vielen von euch so geht, stellen wir euch heute wieder zwei vor. Carlotta und ihr Papa Max erzählen uns von ihren Lieblingsbüchern. Und in beiden Büchern gibt es diese eine wichtige Schlüsselfigur, die alles ins Rollen bringt. Wer das ist, passt mal gut auf.
1: Mein Buch.
2: Dein Buch.
3: Mein Buch.
4: Unsere Lieblingsbücher.
5: Ich bin Carlotta und ich bin 8 Jahre alt.
6: Ich bin der Max und ich bin 30 Jahre alt.
5: Was war dein Lieblingsbuch, als dein Kind warst?
6: Mein Lieblingsbuch war Mit Jasper im Gepäck von Gunnel Linde.
5: Worum geht es in der Geschichte?
6: Darum, dass zwei Kinder mit ihrer Tante in den Sommerferien einen kleinen Ausflug machen von Stockholm nach Kopenhagen. Und da erleben sie ein ganz schön großes Abenteuer. Und zwar gehen sie in den Tierpark in Kopenhagen und sehen, dass da eine Tombola stattfindet. Bei dieser Tombola kann man ein echtes, lebendes Pony gewinnen. Und ja, das schaffen die beiden. Die gewinnen dieses Pony, taufen es Jasper und müssen dann schauen, wie sie mit dem Pony wieder zurück nach Stockholm kommen, ohne dass ihre Tante das mitbekommt.
5: Was magst du so sehr daran?
6: Ich finde die Geschichte so witzig, weil die beiden Kinder wirklich auf Biegen und Brechen versuchen müssen, dieses Pony irgendwie nach Hause zu kriegen und ihre Tante da ganz ahnungslos mit ihnen durch die Gegend zieht. Es gibt in jedem zweiten Kapitel immer eine Postkarte von der Tante, die sie an die Eltern der beiden Kinder schickt. Da sieht man immer so die schöne, naive Sichtweise der Tante, die von der ganzen Aktion gar nicht so richtig was mitbekommt.
5: Was war deine liebste Person in der Geschichte?
6: Ja, das sind tatsächlich Niklas und Annelie, die beiden Geschwister, die durch dieses ganze Abenteuer noch deutlich mehr zusammenwachsen und da nochmal eine ganz andere Bindung zueinander aufbauen. Das war irgendwie ganz schön zu sehen in der Geschichte.
5: Gibt es eine Stelle, die du besonders mochtest?
6: Es gibt eine sehr, sehr witzige Stelle, wo die beiden versuchen, Jasper in einem Hotelzimmer zu verstecken. Na, du kannst dir vielleicht vorstellen, dass es ziemlich schwierig ist, ein echtes, lebendes Pony in einem Hotelzimmer zu verstecken. Carlotta, was ist gerade dein Lieblingsbuch?
5: Mein Lieblingsbuch ist Herr der Diebe von Cornelia Funke.
6: Worum geht es in der Geschichte?
5: Um zwei Brüder, die heißen Prosper und Bo. Die fliehen vor ihrer Tante, weil sie Prosper in ein Internat stecken will. Und sie fliehen nach Venedig. Und da stellt die Tante von den beiden einen Privatdetektiv ein, der Victor heißt, um die beiden zu suchen. Und dann treffen sie auf eine kleine Bande und die stehlt und Prosper und Bose sind nach Venedig gekommen, weil ihre Mutter gestorben ist und ihnen ganz viel von Venedig erzählt hat.
6: Was gefällt dir so gut daran?
5: Dass es eine kleine Liebesbande ist und sie Waisenkinder sind und ich finde es ein bisschen krass, dass sie einfach alleine zurechtkommen, ohne Erwachsenen und dass sie fast erschossen wurden.
6: Wen magst du in dem Buch am liebsten?
5: Ich mag Vespa am liebsten, weil ich ein Mädchen bin und sie auch. Und weil ihr Name so gut passt, weil ihr Zopf sieht so aus, als ob er so spitz wie ein Wespenstachel ist. Und deswegen finde ich das irgendwie cool, dass sie einfach Vespa heißt.
6: Gibt es etwas Besonderes an diesem Buch?
5: Ja, und zwar, dass in dem Buch, da sind so kleine Bilder und vor allem eine schwarze Vogelmaske. Und die Scipio gehört. Scipio ist der Herr der Diebe und Scipio trägt die Maske immer, wenn er in sein eigenes Haus einsteigt.

nicht mit Niklas und Annelie nach Kopenhagen gefahren, dann hätten sie niemals Jasper das Pony bekommen. Noch mehr Geheimnisse findet ihr raus, wenn ihr die Bücher selber lest. Mit Jasper im Gepäck von Gunnel Linde ist erschienen im Gerstenberg Verlag und Herr der Diebe von Cornelia Funke im Dressler Verlag. Bestimmt findet ihr das auch in eurer Bücherei.

0: Guter Tipp, oder? Sei du selbst, weil es alle anderen schon gibt. Das sagen Herr Jan und Zucchini. Und wir hören jetzt mal, was Franz sagt. Er hat uns nämlich angerufen mit einem einzigartigen Musikwunsch. Den wollen wir unbedingt erfüllen.
1: Hallo liebe Maus, mein Name ist Franz, ich bin 9 Jahre alt. Ich wünsche mir das Lied All Star und ich grüße damit die Maus, den Elefanten und alle Zuhörende und natürlich meinen Freund Severin. Song.

0: All-Star, Rockstar, Shootingstar. Ich glaube, da bist du mit gemeint, Maus. Nee, stimmt, ihr habt ja recht. Wir sind alle All-Stars. Also ich finde ja, wenn man über die Wer-bin-ich-Frage nachdenkt, dann denkt man oft auch automatisch an die Familie, aus der man kommt. Ich überlege dann jedenfalls oft, was ich wohl so von meinen Eltern oder Großeltern mitbekommen habe. Wie ist denn das eigentlich mit der Vererbung? Dazu hat sich Maus-Reporterin Julia mit den Cousins Karl, Theo, Kaspar und Clemens unterhalten.
1: Wenn der Vater zum Beispiel blonde Haare hat und die Mutter auch, dann ist es höchstwahrscheinlich, dass das Kind auch blonde Haare hat. Wenn zum Beispiel jetzt ein Elternteil blaue Augen hat und das andere Elternteil grüne Augen hat, kommt es drauf an, auf den Zufall, was der bekommen wird, oder der bekommt so eine Mischung. Und es gibt noch eine andere Art von Vererbung, nicht das Aussehen, sondern zum Beispiel, ob man jetzt irgendwie sportlich ist, ob man irgendwie der Lustige ist, ob man irgendwie der Wütende ist, sein Charakter. Halt alles, was in einem so drin ist.
2: Nicht jetzt wie beim Testament, dass man sagen kann, ja, der kriegt mal blonden Haare. Das wird halt durch Zufall gemacht.
3: Niemand kann beeinflussen, wer welche Eigenschaften bekommt. Klar ist nur, dass es für jeden Menschen eine Art Bauanleitung gibt. Die heißt DNA und steckt in jeder einzelnen unserer Körperzellen.
2: Die DNA ist halt das, was einen ausmacht. Das ist bei jedem anders. Aber da geben einem die Eltern etwas weiter von. Das hat man dann ähnlich wie die.
4: Man kriegt immer ein bisschen was von beidem seiner Eltern, von Mama und Papa. Das ist dann so, dass die beiden ihre DNA sozusagen zusammentun und daraus entsteht dann eine ganz neue DNA. Das ist dann zum Beispiel, man hat die Nase von seinem Vater, aber die Augen von seiner Mutter.
3: Der Bauplan, also die DNA, ist eine Anleitung in vielen kleinen Einzelschritten. Alle Informationen darüber, wie man so ist oder aussieht, liegen auf unzähligen kleinen Puzzleteilen verstreut. Am Ende kommt es darauf an, wie sie zusammengesetzt sind.
2: Man kann sich das eigentlich so vorstellen, der Vater hat sozusagen gelbe DNA und die Mutter hat rote DNA. Und dann das Kind hat zum Beispiel, wenn das was vererbt wird, ist dann vielleicht gelb-rot, gelb-rot. Aber dieses Muster bestimmt dann halt, wie es wird. Zum Beispiel rot, rot, gelb, gelb würde auch gehen.
3: Zwar besteht die DNA jedes Menschen aus den gleichen Puzzleteilen, aber die sind bei jedem unterschiedlich zusammengesetzt. Und so ist jedes Puzzle oder jeder Mensch am Ende erstmal anders. Karl, Theo, Kaspar und Clemens zum Beispiel. Die vier sind Cousins. Auf den ersten Blick sehen alle ganz unterschiedlich aus. Aber wenn ich genauer hinschaue, entdecke ich auch Gemeinsamkeiten. Die Form der Nase oder die Art und Weise, beim Reden mit den Händen zu wedeln. Da erkenne ich mich sogar selbst ein bisschen wieder. Karl ist mein Neffe, denn ich bin Julia und
1: die Schwester von meiner Mutter, Antonia. Und deswegen sind wir verwandt, weil die Julia ist ja meine Tante. Und Oma, das ist die Mutter von Julia und Antonia. Und Opa, das ist der Vater, haben ja was an die vererbt. Und die DNA von meiner Mutter ist die DNA gemischt von Opa und von Oma. Und die DNA von Papa und Mama ist meine DNA. Wenn ich zum Beispiel mal Kinder habe, ist das die DNA von mir und irgendjemand anders. Und immer so weiter, immer so weiter, immer so weiter.
3: So stecken in jedem von uns auch viele sehr alte Bausteinchen unserer Vorfahren. Mein Vater und Karls Opa hat eins wiederentdeckt.
5: Dann gibt es zum Beispiel so eine Oma, die ich hatte, die konnte ganz besonders wütend werden. Dann war die ganz außer sich, hatte ein rotes Gesicht und platzte praktisch vor Zorn. Und diese Oma zum Beispiel, die erkenne ich manchmal bei meinem Enkel Karl wieder.
3: Auch wenn wir manche Eigenschaften, die wir haben, vielleicht weniger mögen als andere. Erst die Mischung sorgt doch dafür, dass jeder Mensch einzigartig ist. Karl, Theo und Kaspar überlegen, was wäre, wenn wir versuchen würden, unseren Bauplan zu verändern.
1: Dann hätte nicht jeder seine eigenen Eigenschaften. Dann wäre jeder super, sozusagen wie Roboterhirne. Roboter sind ja welche, die einfach von Wissenschaftlern erschaffen sind. Das wäre dann halt sozusagen ein Mensch-Roboter.
4: Ich finde das doof, weil dann manche, die körperlich benachteiligt sind, die haben dann einen Nachteil, weil dann würden andere sich statt die so zu nehmen, wie sie sind, würden die sich einfach andere Kinder machen, die alles können und so.
2: Aber wenn alle gleich sind, wenn alle perfekt sind, das ist ja langweilig, dann ist ja keiner mehr anders.
0: Das stimmt. Und trotzdem glaube ich, gibt es Krankheiten, da würden sich viele, die sie haben, freuen, wenn man die aus dem DNA-Plan rauslöschen könnte.

0: Wer bin ich? Wenn man mich anmacht, höre ich gar nicht mehr auf zu reden oder Musik zu machen. Ja, sehr gut. Ihr drei, ihr seid auch oft da drin. Ja, jetzt gerade zum Beispiel auch. Maus, Elefant, Ente und Verena sind im Radio.
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Und ich habe jetzt noch ein letztes Wer-bin-ich-Rätsel für euch. Seid ihr bereit? Wenn ihr mit etwas fertig seid, sage ich, dass es vorbei ist. Manchmal sind Leute traurig, wenn ich komme. Aber oft werde ich auch gefeiert, wenn ich erreicht werde. Na, wer bin ich? Das Ende, genau. Und hier und jetzt ist schon das Ende der Maus zum Hören, aber nur für heute. Wenn ihr Lust habt, dann hört doch morgen wieder rein. Tschüss, bis bald, eure Verena.

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1: Na, seid ihr fit für ein kleines Rätsel? Wer bin ich? Ich gehöre zwar dir, aber jeder andere um dich herum benutzt mich viel öfter als du. Doch, da kommt ihr drauf.
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3: 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Das war Kroatisch.
1: Hallo ihr Lieben, schön, dass ihr dabei seid bei unserer Wer-bin-ich-Runde hier bei der Maus zum Hören. Und falls ihr euch fragt, wer ich bin Verena. Und das ist auch im Prinzip die Lösung von meinem kleinen Rätsel eben. Das ging so. Ich gehöre dir, aber jeder andere um dich herum benutzt mich viel öfter als du selbst. Wer bin ich? Dein Name natürlich. Stimmt doch, oder? Und ich muss sagen, ich mag das auch, wenn andere meinen Namen benutzen. Mir gefällt Verena nämlich. Ich finde, das klingt freundlich, offen und so möchte ich auch sein. Ich finde ja, dein Name passt auch gut zu dir, Maus. Ja, Maus klingt irgendwie schlau, neugierig, so auf Zack eben. Genau wie du bist, passt zu dir, finde ich. Elefant, wie das klingt. Also Elefant, ich würde sagen, der Elefant ist weltgewandt. Und ihr zu Hause, jetzt mal egal wie euer Name klingt, habt ihr auch schon mal überlegt, wie würdet ihr gerne sein? Hier kommen ein paar Gedanken dazu von Kindern aus der 5a der Karl-Kisters-Realschule in Kleve.
4: Ich möchte selbstbewusster sein.
5: Ich möchte auch selbstbewusster sein, zum Beispiel, wenn es zu Hause Ärger gibt, dass ich nicht direkt zickig weglaufe, sondern einfach das Problem aus der Welt schaffe.
6: Ich will in Zukunft mehr mutiger sein und auch mehr helfen.
7: Ich möchte glücklich sein.
8: Ich möchte in der Zukunft mehr hilfsbereit sein und mehr mutig sein.
9: Ich möchte mehr hilfsbereit sein und glücklich sein.
10: Ich möchte besser Fußball lernen.
11: Ich will Kinder haben und ihnen ein schönes Leben machen.
12: Ich möchte später auch Kinder haben und eine glückliche Familie haben.
13: Ich möchte ein guter Vater werden.
14: Ich möchte bald ein bisschen erfolgreicher leben und gute Noten schreiben.
15: Ich möchte glücklich leben.
16: Ich will auch glücklich leben.
17: Also, dass man halt nicht traurig ist oder sauer ist, sondern dass man Spaß im Leben hat.
18: Und dass man halt auch erfolgreich wird im Leben.
19: Ich möchte schlauer werden.
20: Ich möchte später also Kinder haben und mehr Geld haben, damit ich denen ein gutes Leben schenken kann.
21: Ich möchte glücklich sein. Also halt mein Geld haben, so dass ich halt viel verdiene und das macht mich einfach glücklich.
22: Ich wäre glücklich, wenn ich eine gesunde Familie hätte.
23: Ich möchte halt später auch eine gesunde Familie haben und ich möchte auch viel reisen später.
24: Ich möchte später Menschen helfen.
1: Wow, ja. Reisen, gesund sein, Geld haben, anderen helfen. Mann, das sind alles richtig gute Pläne, oder? Ihr könnt aber auch einfach so bleiben, wie ihr seid. Davon singt jetzt Mira.
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0: Ein Tag, an dem man sich immer besonders über sich selbst freuen kann, ist ja der Geburtstag. Ja. Und wenn der aber noch auf sich warten lässt, dann gibt es auch noch den Namenstag. Selbst wenn man den nicht feiert, freuen kann man sich ja trotzdem drüber. Oder eine Frage stellen, wie Benedikt.
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2: Hallo, ich bin Benedikt, bin 7 Jahre alt und ich habe eine Frage an die Maus. Wie ist der Namenstag entstanden und warum gibt es den? Grüße, damit meine Familie und das gesamte Mausteam und die Ente.
0: Danke für die Grüße, lieber Benedikt. Falls du es nicht weißt, ich habe mal nachgeguckt, wann du Namenstag hast. Am 11. Juli, dauert also noch ein bisschen. Die Antwort auf deine Frage, die gibt es jetzt sofort von Mausreporterin Julia.
3: Zum Namenstag viel Glück, alles Gute zum Namenstag viel Glück. Meine Freundin Theresa hat bald Namenstag. Für sie ist der Namenstag genauso wichtig wie für mich der Geburtstag. Der Name Theresa ist nämlich nicht nur der Name meiner Freundin. Der Namenstag erinnert auch an Mutter Theresa. Sie ist vor einigen Jahren gestorben und dann von der katholischen Kirche heilig gesprochen worden. Mutter Theresa hat sich fast ihr ganzes Leben um Arme und Kranke gekümmert. Auch Bettler und Menschen, die auf der Straße leben, hat sie versorgt. Deshalb möchte die katholische Kirche jetzt dafür sorgen, dass Mutter Theresas Leben und ihre guten Taten niemals vergessen werden. Damit das klappt, ist jedes Jahr am 4. September Mutter Theresas Namenstag. Wie Theresa gibt es tausende andere heilige Frauen und Männer, an die ein eigener Namenstag im Kalender erinnert. Wann die genau sind, steht in besonderen Heiligenkalendern oder Büchern. Und auch im Internet gibt es lange Listen mit tausenden Vornamen drauf. Johanna, Maria, Matthias, Lukas, Theresa oder Thomas. Es sind viel zu viele Heilige, um sie hier jetzt alle vorzulesen. Die katholische Kirche wollte einige Menschen besonders ehren, die sich zum Beispiel ihr Leben lang für andere Menschen und für den christlichen Glauben eingesetzt haben. Im Mittelalter, also vor etwa 1500 Jahren, begannen katholische Priester damit, Menschen heilig zu sprechen. Meistens ist ihr Namenstag der Tag, an dem sie gestorben sind. Schnell kamen so allerdings mehr Leute zusammen, als es Tage im Kalender gibt. Deshalb stehen an einem Tag im Kalender manchmal mehrere Heilige. Und dass diese Namenstage früher sogar wichtiger waren als Geburtstage, hat auch mit der Kirche zu tun. Im Mittelalter war es üblich, dass ein Baby nach seiner Geburt so schnell wie möglich getauft wurde. Die Taufe ist das Fest der Christen, wo ein Mensch seinen Namen bekommt. Oft war es früher so, dass der Priester am Tag der Taufe einfach in den Kalender geguckt hat. Und wenn da für diesen Tag ein Heiliger oder eine Heilige drin stand, dann hat das neue Baby diesen Namen bekommen. Dieser Tauf- und Namenstag wurde dann mit schwarzer Tinte ins Kirchenbuch geschrieben. Er war viel wichtiger als der Tag der Geburt. Den hat damals oft niemand notiert. Das hat sich heute total geändert. Ein Kind muss nicht automatisch den Namen einer heiligen Person bekommen. Die meisten Leute feiern ihren Geburtstag und nicht den Namenstag. Aber für viele Christen in der katholischen Kirche ist der Namenstag immer noch ein wichtiges Fest. Und wenn es mehrere Heilige gibt mit demselben Namen, dann wird der Tag als Namenstag gefeiert, der am nächsten am Geburtstag dran ist.
0: Okay, danke Julia. Aber also wenn ich mehrere Namenstage hätte, dann würde ich mir ja den Tag aussuchen, der am weitesten weg von meinem Geburtstag liegt. Ja, also dann verteilen sich die Feiertage doch viel besser im Jahr. Da muss ich nicht so lange warten, bis wieder einer ist.

0: Ganz bestimmt habt ihr euren Namen auch schon mal in ein Freundebuch geschrieben. Und da habt ihr dann noch so einiges über euch verraten. Stimmt, wir haben so etwas auch. Da wollte ich drauf hinaus. Auf unser Maus-Freundebuch. Da hat sich gerade ganz frisch Bernan eingetragen. Ja, alles, was wir über ihn wissen sollten, hat er uns da erzählt.
1: Das Maus-Freundebuch. Ich heiße
2: Bernan.
1: So alt bin ich.
2: 10 Jahre alt.
1: So sehe ich aus.
2: Ich laufe oft mit kurzen Haaren rum. Ich hatte eine lange Zeit lange Haare, aber ich habe damit aufgehört. Meine Haarfarbe ist dunkelbraun. Ich habe auch braune Augen und ich glaube schwarze Augenbrauen. Und ich bin circa 1,52. Ich trage oft Sachen, die meine Tante mir gestrickt hat. Breite Hosen und schwarze Schuhe.
1: Das mache ich am liebsten.
2: Ich spiele sehr gerne Fußball, weil ich dann mich halt von diesen Schulkram und so meine Gedanken frei habe. Ich bin Feldspieler. Es macht mir einfach sehr viel Spaß, weil es ist auch ein Teamsport und Teamsport macht mir auch relativ viel Spaß, weil ich bin nicht so der Einzelgänger.
1: Diese Jahreszeit mag ich am liebsten.
2: Sommer. Der Sommer ist halt schön warm und da gibt es halt nicht dieses Absagen, wenn man halt so Fußball spielen möchte, weil es halt sehr regnet oder so.
1: Mein Lieblingsinstrument.
2: Ich spiele sehr viel Klavier, wenn ich mal die Zeit dazu habe. Ich habe auch schon 1-2 Lieder gelernt. Happy Birthday und Harry Potter. Und jetzt überlege ich halt, ob ich auch vielleicht Türkisch Marsch nehme. Ich spiele jetzt Harry Potter auf dem Keyboard.

0: Meine Lieblingsfarbe.
1: Schwarz und so dunkellila. Dieses dunkellila mit diesem helllila gemischt, weil das erinnert mich so an die Galaxie.
0: Bist du Maus, Ente oder Elefant?
1: Also ich wäre die Maus. Ja, weil eine Maus ist halt auch sehr flink und ich möchte auch später sehr flink werden.
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0: Anton singt, sagt, rappt, er ist cool. Und das glaube ich ihm auch irgendwie. Aber es gibt ja auch Leute, die denken, sie sind unglaublich cool, aber sie sind es eben nicht. Klar, kann man immer unterschiedlicher Meinung drüber sein. Nur manchmal sind Leute komisch. Lehrer zum Beispiel. Jetzt nicht generell, aber einzelne meine ich. Und genau so einer ist in der Schule von Cleo und Brunzi aufgetaucht. Genau. Unsere Hörspiel-Privatdetektive Cleo Fischer und Ben Schombrutzki. Viel Spaß bei der Folge Der neue Lehrer.
1: Detektiv Cleo Fischer. Für ganz besondere Fälle

0: Irgendwie war es am Anfang ja ganz lustig mit unserem neuen Lehrer, Herr Stockinger. Erdkunde, Physik und Sport.
1: Gut, dann wollen wir mal. Was ist die Hauptstadt von Amerika? Du, da hinten, sag du mal.
0: Stockinger zeigte auf Justus, den Sohn des Rektors und eine echte Pfeife.
2: Rio de Janeiro?
1: Ja, ganz genau. Sehr gut, richtig.
0: Annabelle, die Klassenstreberin, hat das natürlich ganz anders gesehen.
3: Oh Mann, der Typ hat ja gar nichts drauf. Ich glaube, der ist gar kein richtiger Lehrer.
0: Wir ahnten noch nicht, dass hier unser nächster Fall auf uns wartete. Denn anders als Annabelle mochten wir Herrn Stockinger. Zum Beispiel im Physikunterricht.
1: Also, die Magdeburger Halbkugeln. Die kleben durch das Vakuum, das ich hier gerade durchs Pumpen herstelle, felsenfest aneinander. Schaut hier, ich kann sie jetzt oben festhalten und sie werden absolut doch nicht so fest aneinander haften bleiben.
0: Und weil wir danach keine Experimente mehr über uns ergehen lassen mussten, sondern alle Star Wars Filme anschauen durften, waren wir mehr als zufrieden. Herr Stockinger klärte in der Zwischenzeit angeblich wichtige Dinge. Der Sportunterricht war dafür weniger lustig. Wir mussten bei Regen, Wind und Kälte draußen Hürdenlauf machen, während Stockinger mit einem Metalldetektor über den Sportplatz lief.
4: Was macht ihr denn da?
5: Brunzi, ich glaube, mit dem stimmt was nicht. Wir sollten uns das mal genauer ansehen. Ich denke, wir haben einen neuen Fall.
0: Denn wie Rob Bubinski, der beste Fernsehdetektiv der Welt, schon gesagt hat...
6: Was verdächtig scheint, muss observiert werden.
0: Wenn jemand den Sportplatz mit einem Metalldetektor absucht, ist das mehr als verdächtig, oder?
4: Was bedeutet observieren?
0: Das wusste ich natürlich auch nicht so genau.
5: Darum geht's doch jetzt gar nicht, Brunzi.
3: Beobachten. Observieren bedeutet beobachten.
5: Oh, und ihr wollt Detektive sein?
0: Herr Stockinger musste observiert werden. Vielleicht hatte Annabelle ja mal recht.
3: Ich glaube, der ist gar kein richtiger Lehrer.
0: Beim Observieren haben wir als erstes festgestellt, dass Herr Stockinger nach dem Unterricht nicht nach Hause geht. Herr Stockinger hat weiter mit dem Metalldetektor das ganze Schulgelände abgesucht. Und wir haben uns in der Zwischenzeit sein Auto angesehen. Von außen natürlich.
4: Wozu braucht er denn Bettzeug im Auto?
5: Offenbar wohnt er da. Und schau mal, auf der Rückbank liegt eine Hacke und ein Spaten.
0: Herr Stockinger hat auch am Abend weitergesucht. Am nächsten Tag haben Brunzi und ich unseren Rektor, Herrn Vonnebrink, gefragt, weshalb um alles in der Welt er diesen unfähigen Lehrer eingestellt hat.
7: Ich weiß gar nicht, was ihr habt. Er war der beste Bewerber. Seine Referenzen sind absolut perfekt.
0: Und tatsächlich haben wir im Internet auch einen gewissen Stockinger gefunden, der sein Physikstudium mit Auszeichnung abgeschlossen hat und der für seine modernen Methoden im Sportunterricht sogar Preise bekommen hat. Aber der Stockinger auf den Bildern im Internet hat ganz anders ausgesehen als unser Herr Stockinger.
5: Okay, wir müssen drei Dinge herausfinden. Erstens, wer ist dieser Mann, der sich als Stockinger ausgibt? Zweitens, was sucht er auf dem Schulgelände? Und drittens, wo ist der echte Stockinger?
0: Im Internet haben wir seine Telefonnummer gefunden und sofort angerufen.
5: Spreche ich mit Herrn Stockinger? Hallo, mein Name ist Cleo Fischer vom Gymnasium Wiebelmund, außerdem Detektivin. Wo sind Sie gerade? Hawaii?
0: Der echte Stockinger hat mir erzählt, dass er vor 3 Wochen eine E-Mail von der Schule bekommen hat. Sein erster Arbeitstag sei erst übermorgen. Das hätte ihn ja auch gewundert. Aber weil er für sein Leben gerne surft, hat er nicht weiter darüber nachgedacht und seinen Urlaub auf Hawaii verlängert.
5: Brunzi, wir dürfen jetzt keinen Fehler machen. Der falsche Stockinger denkt anscheinend, dass er das, was er sucht, heute oder morgen findet. Das heißt, wir müssen ihn rund um die Uhr beobachten.
4: Cool. Was brauchen wir? Ein Fernglas? Stirnlampen? Kakao? Brote? Schokolade?
0: Wir waren also bestens ausgestattet für das Observieren. Wir hatten 4 Marmeladenbrote, 1 Thermoskanne Kakao, 2 Tafeln Schokolade, 1 Tüte Paprikachips, 2 Tüten Erdnussflips, ein Fernglas und sogar Klappstühle dabei. Und wir saßen auf den perfekten Plätzen. Hinter einem Busch am Rand des Sportplatzes. Von da aus hatten wir das gesamte Schulgelände und auch Stockingers Auto im Blick. Das war so aufregend. Doch dann wurde Brunzi, der Spielverderber, plötzlich nervös.
4: Cleo?
5: Ja, was gibt?
4: Cleo, ich...
5: Schau dir das an. Was macht er da? Er holt die Hacke.
4: Cleo, ich bin mir nicht sicher, ob das eine gute Idee ist, hier im Dunkeln zu sitzen und so.
5: Wieso nicht?
4: Weißt du, woran mich das erinnert? Als wir bei den Vonnebrings im Garten gegraben haben. Erinnerst du dich? Die Detektivgesellschaft 1999.
0: Das war ein anderer Fall von Brunzi und mir gewesen, bei dem wir den Garten der Vonnebrings umgegraben hatten. Aber damit hat Brunzi mich auf etwas gebracht. Und zwar auf die Lösung. Das war's.
5: Danke, Brunzi. Der Fall ist gelöst.
4: Hä?
5: Hier ist Cleo. Es ist total wichtig. Erkläre ich später. Wir haben etwas herausgefunden. Ja, unbedingt.
4: Hä, Cleo, mit wem hast du telefoniert?
5: Erledigt. So, jetzt müssen wir warten und ganz genau beobachten, was Herr Stockinger macht.
4: Er hat aufgehört zu hacken. Er gräbt jetzt.
5: Gib mir mal das Fernglas.
0: Tatsache. Herr Stockinger hat angefangen zu graben und er hat tatsächlich gefunden, was er suchte.
8: Ja, da sind sie! Woo! Endlich!
0: Er lief zu seinem Auto und fuhr damit über den Sportplatz. Bis zu der Stelle, an der er eben gegraben hatte. Zum Glück konnten Brunzi und ich genau sehen, was der falsche Lehrer tat. Wir beobachteten, wie er schwere, glänzende Gegenstände in sein Auto hob.
4: Goldbarren! Es sind Goldbarren!
0: In dem Moment kam Vera Gold angebraust.
9: Cleo, du bist die Beste.
0: Dann ging alles sehr schnell.
9: Sie sind verhaftet.
8: Nein, wieso?
0: Brunzi hat gar nichts kapiert.
4: Hä?
0: Dem muss man manchmal aber auch alles erklären.
5: 1999 wurde doch die Wiebelbank ausgeraubt. Die Beute wurde nicht gefunden, aber die Täter wurden gefasst und kamen ins Gefängnis. Einer davon ist vor kurzem freigekommen und der wollte sich das Gold holen. Aber seit 1999 hat sich einiges verändert in Wiebelmund.
4: Stimmt. Das Gymnasium Wiebelmund wurde umgebaut und hat einen großen Sportplatz bekommen.
5: Und der Bankräuber konnte die Beute nicht so einfach finden.
4: Und hat sich deshalb als Lehrer ausgegeben.
5: Genau, der falsche Stockinger. Wenn du vorhin nicht die Sache mit der Detektivgesellschaft 1999 erwähnt hättest, wäre ich nicht auf die Lösung gekommen. Danke, Brunzi.
4: Danke, gern geschehen.
5: Ich sag gleich mal Ramona an Wiebel Weiler von der Detektivgesellschaft 1999 Bescheid, dass die Beute des Bankraubs tatsächlich vergraben wurde. Nur eben nicht in Vonnebrings Garten.
10: Ich hoffe mal, Cleo und Brunzi, die kriegen da so eine Art Finderlohn für die Bankräuberbeute. Ich finde, das haben sie sich ja echt verdient. 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

0: Jetzt spielen wir nochmal eine Runde Wer bin ich? Habt ihr Lust? Und dafür graben wir ein bisschen in der Geschichte. Es geht um einen berühmten Römer, der im Jahr 100 vor Christus geboren ist.
1: Wer bin ich? Wer?
2: Es war einmal ein Mann, der lebte in Rom.
3: Ich genieße den Triumph. Gallien, Ägypten, Pontus und Mauretanien.
4: Besiegt.
3: Ja, und an meiner Seite die schönste Frau im Römischen Reich.
4: Wir sollten feiern.
3: Du bist so wundervoll.
2: Bei all den Grausamkeiten, die über unseren Helden erzählt werden.
3: Redet das gemeine Volk etwas schlecht über mich?
2: Nein, ja, also.
3: Also?
2: Ich bin hier nur der Erzähler. Es wird viel geredet. Was ich sagen will, ist die Frau an ihrer Seite. Also ich muss sagen, Exzellenz, Sie haben einen vortrefflichen Geschmack.
3: Danke.
2: Also von der Nase mal ab...
3: Was bitte? Geht dich die ägyptische Nase meiner Geliebten an?
4: Lass mal, wir wollen doch feiern.
2: Nun, Sie haben selbstverständlich recht. Apropos feiern. Kurze Zeit später in einem riesigen... Speisezelt.
3: Ihr Bürger von Rom, Proditionem.
2: Also ich weiß nicht, aber unser heutiger, überaus liebenswerter Held hat mich persönlich eingeladen zu diesem Abendessen.
1: Ja, du bist hier Ehrengast.
2: Toll. Es ist eigentlich gar kein Speisezelt. Es ist riesig. Eine Art Saal. Eine Art Kolossal.
1: Komm. Gib mal Mikro her.
2: Moment, was machen Sie?
1: Das brauchst du nicht mehr.
2: Sie haben natürlich recht. Zum Essen. Das ist wohl einer der Kellner hier heute Abend. Naja, wobei, nackter Oberkörper? Ich weiß ja nicht.
3: Ihr Bürger von Rom.
2: Oh, ich glaube, es geht los. Alle warten und ich hier mitten in der Arena.
3: Mögen die Spiele beginnen.
2: Es wird serviert.
1: Hier, mach mal Tor A hoch.
5: Gladiator hoch.
2: Ah, mir scheint, es beginnt mit einem kleinen ersten Gruß aus der italienischen Küche. Beziehungsweise der afrikanischen. Na toll.
0: Na? Habt ihr zu Hause ihn erkannt? Das war Julius Cäsar, der berühmte römische Feldherr. Cäsar war der Herrscher, der Rom von einer kleinen Republik in ein großes Reich verwandelt hat. Und dabei hat er sich auch noch die ägyptische Königin Kleopatra geangelt. Ich glaube, man kann sagen, er war einer, der nie genug kriegen konnte. Hier kommt noch so einer. Sven Phantom. Ich nenne ihn ab jetzt nur noch den Cäsar des Kinderpop.

schwimmst du wieder zurück. Reichte noch nicht ganz, schwamm ich noch ein Stück. Einmal bis nach Grönland, was total der Hammer war, weil ich's wirklich schön fand. Weiter bis nach Kanada, runter nach Mexiko, eine kurze Pause.

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Jetzt muss ich überlegen, was reimt sich auf Backen? Backen, Wacken, Lack, ich hab's. Neulich habe ich einen kleinen Kuchen gebacken. Teig anrühren, Früchte schnibbeln und Nüsse knacken. Alles auf dem Blech und dann ab in den Ofen. Kann man alles selber machen, muss man ja nicht kaufen. War noch ein bisschen Teig übrig, doch ich hab gespürt, das reicht nicht für den Ganzen, also noch mehr angerührt. Mehl, Zucker, Hefe, Pflaumen, bunte Streusel obendrauf,

0: Also ich kriege ja nie genug von guten Büchern. Und weil ich weiß, dass das auch vielen von euch so geht, stellen wir euch heute wieder zwei vor. Carlotta und ihr Papa Max erzählen uns von ihren Lieblingsbüchern. Und in beiden Büchern gibt es diese eine wichtige Schlüsselfigur, die alles ins Rollen bringt. Wer das ist, passt mal gut auf.
1: Mein Buch, dein Buch.
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4: Ich bin Carlotta und ich bin 8 Jahre alt.
5: Ich bin der Max und ich bin 30 Jahre alt.
4: Was war dein Lieblingsbuch, als dein Kind warst?
5: Mein Lieblingsbuch war Mit Jasper im Gepäck von Gunne Linde.
4: Worum geht es in der Geschichte?
5: Darum, dass zwei Kinder mit ihrer Tante in den Sommerferien einen kleinen Ausflug machen von Stockholm nach Kopenhagen. Und da erleben sie ein ganz schön großes Abenteuer. Und zwar gehen sie in den Tierpark in Kopenhagen und sehen, dass da eine Tombola stattfindet. Bei dieser Tombola kann man ein echtes, lebendes Pony gewinnen. Und ja, das schaffen die beiden. Die gewinnen dieses Pony, taufen es Jasper und müssen dann schauen, wie sie mit dem Pony wieder zurück nach Stockholm kommen, ohne dass ihre Tante das mitbekommt.
4: Was magst du so sehr daran?
5: Ich finde die Geschichte so witzig, weil die beiden Kinder wirklich auf Biegen und Brechen versuchen müssen, dieses Pony irgendwie nach Hause zu kriegen und ihre Tante da ganz ahnungslos mit ihnen durch die Gegend zieht. Es gibt in jedem zweiten Kapitel immer eine Postkarte von der Tante, die sie an die Eltern der beiden Kinder schickt. Da sieht man immer so die schöne, naive Sichtweise der Tante, die von der ganzen Aktion gar nicht so richtig was mitbekommt.
4: Was war deine liebste Person in der Geschichte?
5: Ja, das sind tatsächlich Niklas und Annelie, die beiden Geschwister, die durch dieses ganze Abenteuer noch deutlich mehr zusammenwachsen und da nochmal eine ganz andere Bindung zueinander aufbauen. Das war irgendwie ganz schön zu sehen in der Geschichte.
4: Gibt es eine Stelle, die du besonders mochtest?
5: Es gibt eine sehr, sehr witzige Stelle, wo die beiden versuchen, Jasper in einem Hotelzimmer zu verstecken. Na, du kannst dir vielleicht vorstellen, dass es ziemlich schwierig ist, ein echtes, lebendes Pony in einem Hotelzimmer zu verstecken. Carlotta, was ist gerade dein Lieblingsbuch?
4: Mein Lieblingsbuch ist Herr der Diebe von Cornelia Funke.
5: Worum geht es in der Geschichte?
4: Um zwei Brüder, die heißen Prosper und Bo. Die fliehen vor ihrer Tante, weil sie Prosper in ein Internat stecken will. Und sie fliehen nach Venedig. Und da stellt die Tante von den beiden einen Privatdetektiv ein, der Victor heißt, um die beiden zu suchen. Und dann treffen sie auf eine kleine Bande und die stehlt und Prosper und Bose sind nach Venedig gekommen, weil ihre Mutter gestorben ist und ihnen ganz viel von Venedig erzählt hat.
5: Was gefällt dir so gut daran?
4: Dass es eine kleine Liebesbande ist und sie Waisenkinder sind und ich finde es ein bisschen krass, dass sie einfach alleine zurechtkommen, ohne Erwachsenen und dass sie fast erschossen wurden.
5: Wen magst du in dem Buch am liebsten?
4: Ich mag Vespa am liebsten, weil ich ein Mädchen bin und sie auch. Und weil ihr Name so gut passt, weil ihr Zopf sieht so aus, als ob er so spitz wie ein Wespenstachel ist. Und deswegen finde ich das irgendwie cool, dass sie einfach Vespa heißt.
5: Gibt es etwas Besonderes an diesem Buch?
4: Ja, und zwar, dass in dem Buch, da sind so kleine Bilder und vor allem eine schwarze Vogelmaske, die Scipio gehört. Scipio ist der Herr der Diebe und Scipio trägt die Maske immer, wenn er in sein eigenes Haus einbricht. Er ist eigentlich gar kein Waisenkind, sondern er lügt die Truppe an und von zu Hause holt er dann immer das ganze Essen und das viele Geld. Und dann sind alle sehr enttäuscht von ihm und nennen ihn Herr der Lügner und nicht mehr Herr der Diebe. Papa, du glaubst jetzt vielleicht, dass ich zu viel verraten habe, aber da ist noch ein ganz großes Geheimnis, dass ich nicht verraten werde, weil ich da von keinen Mucks sagen werde.
0: Und, habt ihr es herausgefunden? Genau, die Schlüsselfigur in beiden Geschichten ist die Tante. Ja, hätte die Tante nicht Prosper in ein Internat stecken wollen, dann wären die Brüder nicht abgehauen. Und wäre die andere Tante nicht

0: Guter Tipp, oder? Sei du selbst, weil es alle anderen schon gibt. Das sagen Herr Jan und Zucchini. Und wir hören jetzt mal, was Franz sagt. Er hat uns nämlich angerufen mit einem einzigartigen Musikwunsch. Den wollen wir unbedingt erfüllen.
1: Hallo liebe Maus, mein Name ist Franz, ich bin 9 Jahre alt. Ich wünsche mir das Lied All Star und ich grüße damit die Maus, den Elefanten und alle Zuhörende und natürlich meinen Freund Severin. Song.

0: All-Star, Rockstar, Shootingstar. Ich glaube, da bist du mit gemeint, Maus. Nee, stimmt, ihr habt ja recht. Wir sind alle All-Stars. Also ich finde ja, wenn man über die Wer-bin-ich-Frage nachdenkt, dann denkt man oft auch automatisch an die Familie, aus der man kommt. Ich überlege dann jedenfalls oft, was ich wohl so von meinen Eltern oder Großeltern mitbekommen habe. Wie ist denn das eigentlich mit der Vererbung? Dazu hat sich Maus-Reporterin Julia mit den Cousins Karl, Theo, Kaspar und Clemens unterhalten.
1: Wenn der Vater zum Beispiel blonde Haare hat und die Mutter auch, dann ist es höchstwahrscheinlich, dass das Kind auch blonde Haare hat. Wenn zum Beispiel jetzt ein Elternteil blaue Augen hat und das andere Elternteil grüne Augen hat, kommt es drauf an, auf den Zufall, was der bekommen wird, oder der bekommt so eine Mischung. Und es gibt noch eine andere Art von Vererbung, nicht das Aussehen, sondern zum Beispiel, ob man jetzt irgendwie sportlich ist, ob man irgendwie der Lustige ist, ob man irgendwie der Wütende ist, sein Charakter. Halt alles, was in einem so drin ist.
2: Nicht jetzt wie beim Testament, dass man sagen kann, ja, der kriegt mal blonden Haare. Das wird halt durch Zufall gemacht.
3: Niemand kann beeinflussen, wer welche Eigenschaften bekommt. Klar ist nur, dass es für jeden Menschen eine Art Bauanleitung gibt. Die heißt DNA und steckt in jeder einzelnen unserer Körperzellen.
2: Die DNA ist halt das, was einen ausmacht. Das ist bei jedem anders. Aber da geben einem die Eltern etwas weiter von. Das hat man dann ähnlich wie die.
4: Man kriegt immer ein bisschen was von beidem seiner Eltern, von Mama und Papa. Das ist dann so, dass die beiden ihre DNA sozusagen zusammentun und daraus entsteht dann eine ganz neue DNA. Das ist dann zum Beispiel, man hat die Nase von seinem Vater, aber die Augen von seiner Mutter.
3: Der Bauplan, also die DNA, ist eine Anleitung in vielen kleinen Einzelschritten. Alle Informationen darüber, wie man so ist oder aussieht, liegen auf unzähligen kleinen Puzzleteilen verstreut. Am Ende kommt es darauf an, wie sie zusammengesetzt sind.
2: Man kann sich das eigentlich so vorstellen, der Vater hat sozusagen gelbe DNA und die Mutter hat rote DNA. Und dann das Kind hat zum Beispiel, wenn das was vererbt wird, ist dann vielleicht gelb-rot, gelb-rot. Aber dieses Muster bestimmt dann halt, wie es wird. Zum Beispiel rot, rot, gelb, gelb würde auch gehen.
3: Zwar besteht die DNA jedes Menschen aus den gleichen Puzzleteilen, aber die sind bei jedem unterschiedlich zusammengesetzt. Und so ist jedes Puzzle oder jeder Mensch am Ende erstmal anders. Karl, Theo, Kaspar und Clemens zum Beispiel. Die vier sind Cousins. Auf den ersten Blick sehen alle ganz unterschiedlich aus. Aber wenn ich genauer hinschaue, entdecke ich auch Gemeinsamkeiten. Die Form der Nase oder die Art und Weise beim Reden mit den Händen zu wedeln. Da erkenne ich mich sogar selbst ein bisschen wieder. Karl ist mein Neffe, denn ich bin Julia und
1: die Schwester von meiner Mutter, Antonia. Und deswegen sind wir verwandt, weil die Julia ist ja meine Tante. Und Oma, das ist die Mutter von Julia und Antonia, und Opa, das ist der Vater, haben ja was an die vererbt. Und die DNA von meiner Mutter ist die DNA gemischt von Opa und von Oma. Und die DNA von Papa und Mama ist meine DNA. Wenn ich zum Beispiel mal Kinder habe, ist das die DNA von mir und irgendjemand anders. Und immer so weiter, immer so weiter, immer so weiter.
3: So stecken in jedem von uns auch viele sehr alte Bausteinchen unserer Vorfahren. Mein Vater und Karls Opa hat eins wiederentdeckt.
5: Dann gibt es zum Beispiel so eine Oma, die ich hatte, die konnte ganz besonders wütend werden. Dann war die ganz außer sich, hatte ein rotes Gesicht und platzte praktisch vor Zorn. Und diese Oma zum Beispiel, die erkenne ich manchmal bei meinem Enkel Karl wieder.
3: Auch wenn wir manche Eigenschaften, die wir haben, vielleicht weniger mögen als andere. Erst die Mischung sorgt doch dafür, dass jeder Mensch einzigartig ist. Karl, Theo und Kaspar überlegen, was wäre, wenn wir versuchen würden, unseren Bauplan zu verändern.
1: Dann hätte nicht jeder seine eigenen Eigenschaften. Dann wäre jeder super, sozusagen wie Roboterhirne. Roboter sind ja welche, die einfach von Wissenschaftlern erschaffen sind. Das wäre dann halt sozusagen ein Mensch-Roboter.
4: Ich fände das doof, weil dann manche, die körperlich benachteiligt sind, die haben dann einen Nachteil, weil dann würden andere sich statt die so zu nehmen, wie sie sind, würden die sich einfach andere Kinder machen, die alles können und so.
2: Aber wenn alle gleich sind, wenn alle perfekt sind, das ist ja langweilig, dann ist ja keiner mehr anders.
0: Das stimmt. Und trotzdem glaube ich, gibt es Krankheiten, da würden sich viele, die sie haben, freuen, wenn man die aus dem DNA-Plan rauslöschen könnte.
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0: Wer bin ich? Wenn man mich anmacht, höre ich gar nicht mehr auf zu reden oder Musik zu machen. Ja, sehr gut. Ihr drei, ihr seid auch oft da drin. Ja, jetzt gerade zum Beispiel auch. Maus, Elefant, Ente und Verena sind im Radio.
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Und ich habe jetzt noch ein letztes Wer-bin-ich-Rätsel für euch. Seid ihr bereit? Wenn ihr mit etwas fertig seid, sage ich, dass es vorbei ist. Manchmal sind Leute traurig, wenn ich komme. Aber oft werde ich auch gefeiert, wenn ich erreicht werde. Na, wer bin ich? Das Ende, genau. Und hier und jetzt ist schon das Ende der Maus zum Hören, aber nur für heute. Wenn ihr Lust habt, dann hört doch morgen wieder rein. Tschüss, bis bald, eure Verena.

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2: Hallo, ich bin Luana und ich habe einen Musikwunsch. I Just Might von Bruno Mars. Tschüssi.

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1: Hallo, ich heiße Milena, ich bin 10 Jahre alt und ich wünsche mir das Lied Quantentheorie von der Schule der magischen Tiere und ich grüße alle, die ich kenne und alle, die mir gerade zuhören.
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1: Hallo, ich bin Merle. Ich wünsche mir das Lied 99 Luftballon. Grüße damit meinen Kater, meine Eltern, meine Schwester Ellie und meine Freunde. Tschüss.

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1: Ich bin die Nora und ich wünsche mir Rooftop von Nico Santos. Viele Grüße für die Maus, den Elefanten und die Ente.

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2: Ich wünsche mir das Lied Fata Morgana von Nina Schubert und grüße das ganze Mausteam und die Ente und die Maus und den Elefanten und grüße auch Oma und Opa. Tschüss.

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1: Ich bin Lasse, ich bin 10 Jahre alt und ich wünsche mir das Lied Certus von Akylas.
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1: Hallo, ich bin der Mathis. Ich bin 9 Jahre alt und ich wünsche mir das Lied Chamäleon von der Maus. Damit grüße ich meine ganze Familie. Tschüss.
2: Kann man mit künstlicher Intelligenz auch Musik machen? Die Maus hat's ausprobiert und zusammen mit einer KI einen Song geschrieben. Hier kommt das Chamäleon.
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1: Hallo, ich heiße Sophie und ich bin 9 Jahre alt und ich wünsche mir das Lied Was würdest du tun von Bibi und Tina. Und ich grüße meine ganze Familie.
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1: Hallo, hier ist Janisa. Ich bin 8 Jahre alt. Ich wünsche mir das Lied Mira Sofia von Alvaro Soler.

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0: zu lesen.
1: Schluss, das reicht jetzt. Genug mit den Vergleichen. Kümmer dich um deine eigenen Angelegenheiten.
0: Kein Problem, Papa. Wir müssen uns nicht streiten wegen deiner Dummheiten. Lass uns auf meinen herumreiten.

0: Pflicht.
1: Wurdest du bestraft?
0: Ja, ziemlich hart. 14 Tage ohne Fernsehapparat oder ohne Nachtisch.
1: Dann weißt du ja, wie es ist, so zu sein wie ich, obwohl du völlig anders bist.

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0: Wenn mal wieder gar nichts klappen will, dann braucht man einfach Mausmusik zum Dampf ablassen. MC Peeps kann ein Lied davon singen. Macht er auch. Besser gesagt, er rappt. Hier ist er zusammen mit Mira und seinem Song Ich bin wütend.
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0: glauben. Jetzt kann ich eine Hängematte vertragen. Ach, immer diese Wut, ne? Naja, ist auch okay. Wut. Ich will mir auch irgendwas sagen, ne? Naja, jetzt vielleicht noch Massage oder so. Oder Yoga. Oder eine Meditation. Brauche ich vielleicht auch gar nicht. Ich ruhe mich erstmal aus. Jetzt habe ich ein ganzes Lied gemacht. Gar nicht so schlecht. Die Wut.
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4: Also zum Friseur gehen wird doch völlig überschätzt. Völlig überschätzt. Man kann das easy selber machen. Einfach einen Kamm, gute Schere. Okay, der Spiegel hilft schon auch. So, und jetzt doch einfach vorsichtig die Haarspitzen zwischen die Finger. Zack. Hier noch und auf der Seite. Super. Also wirklich richtig gut. Jetzt noch ein bisschen Nacken ausrasieren. Okay, also. Das ist ein Selbstläufer. Oh. Das war vielleicht, hat jemand eine Mütze für mich?
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4: Hallo liebe Leute, super, dass ihr wieder mit dabei seid bei einer neuen Folge Checkpot. Ich hoffe, ihr habt die Haargummis festgezogen, die Zöpfe geflochten oder einfach richtig kräftig Schwung in den Locken. Ich habe meine Haare heute Morgen zumindest frisch gewaschen, ausnahmsweise auch mit Shampoo. In unserer neuen Folge heute geht es nämlich diesmal um Haare. Und natürlich habe ich auch wieder einen super Gast eingeladen. Und das ist heute mit bisschen über schulterlangen, braunen, leicht gelockten Haaren Johanna.
6: Hallo Tobi.
4: Hallo Johanna, wie schön, dass du da bist. Hast du das jetzt extra heute so frisiert für die Folge hier?
6: Nö, ich frisiere mir meine Haare nie. Außer Haare kämmen hin und wieder, obwohl ich es nicht mag.
4: Haare kämmen nervt dich?
6: Ja, weil das ist so, das siebt dann immer und dann...
4: Ich muss dir auch sagen, Haare kämmen tue ich nie. Ich meine, ich habe jetzt nicht so lange Haare wie du, aber kämmen, ich mache es immer nur mit den Fingern so durch.
6: Ja, du musst sie dir auch nicht kämmen. Aber wenn ich sie mir halt ein paar Tage nicht kämme, dann sind das Rasterlocken gefüllt.
4: Wirklich? Dann kriegst du so verfilzte?
6: Nein, nicht direkt, aber fast.
4: Und könnte man deine Haare, weil die sind ja schon lang und schön, könnte man die flechten?
6: Könnte man schon, aber ich mag es nicht so. Das macht meine Mama nur, wenn ich nicht gewaschen habe.
4: Echt? Das ist dann die Taktik, dass es nicht auffällt?
6: Ja, dann sieht man das nicht so.
4: Deine Freundinnen und so um dich rum, die Leute, wie sind deren Haare so?
6: Die meisten haben auch nicht so doll Frisuren. Aber es gibt in meiner Parallelklasse ein Mädchen, die ist so gefühlt eine Friseurin.
4: Wirklich?
6: Die kann halt so richtig gut Zöpfe flechten.
4: Ach krass. Dann könnt ihr so ein kleines Business aufmachen und sagen, hallo, wer hat heute Lust auf einmal frisieren, waschen, legen? Und dann bessert sie ihr Taschengeld auf.
6: Und dann könnte sie sich gleich davon beim Pausenverkauf was Leckeres kaufen.
4: Siehst du, zwei Fliegen mit einer Klappe?
6: Ja.
4: Das kann sie ja dann machen. Wir kümmern uns jetzt mal um deine Checkerfragen.
6: Meine erste Frage ist, wozu sind Haare eigentlich gut? Frage Nummer 2 lautet, was passiert, wenn man sich nie die Haare schneidet? Und meine dritte Frage, warum verändert sich irgendwann die Haarfarbe?
4: Das sind ja hervorragende Fragen, liebe Johanna. Ich würde sagen, das checken wir für euch. Sag mal, wer schneidet denn dir die Haare eigentlich? Gehst du zum Friseur oder machen das Mama, Papa oder dein Bruder?
6: Ja, mein Bruder würde ich da nicht ranlassen. Wenn es nur ums Spitzenschneiden geht, dann macht das meine Mama. Sonst gehe ich mit meiner Oma zum Friseur.
4: Mit deiner Oma?
6: Ja, irgendwie ist es so, dass ich immer, wenn ich zum Friseur gehe, mit meiner Oma zum Friseur gehe.
4: Ist das so eine kleine Tradition von euch?
6: Könnte man so sagen.
4: Ist ja schön.
6: Hat sich irgendwie so ergeben.
4: Und wenn deine Mama die Spitzen schneidet, nimmt die dann eine Bastel- oder Küchenschere oder hat sie so Profi-Werkzeug?
6: Sie nimmt eine richtige Friseurschere sozusagen, weil mit so einer Bastelschere da gehen die Haare eher kaputt, als dass es was bringt.
4: Friseurscheren sind, glaube ich, wirklich, ob man es glaubt oder nicht, aber richtig extra scharf, ne?
6: Ja.
4: Wollen wir uns mal um deine erste Checkerfrage kümmern?
6: Meine erste Frage lautet, wozu sind Haare eigentlich gut?
4: Wozu sind Haare gut? Findest du denn Haare gut?
6: Also, ich mag jetzt meine langen Haare schon, aber so wirklich praktisch sind sie jetzt nicht mit Föhnen und Kämmen und so.
4: Es macht mehr Arbeit, wenn man längere Haare hat. Das kann man, glaube ich, wirklich so sagen.
6: Ja.
4: Und wenn wir jetzt mal überlegen, wozu die wirklich gut sind, das ist ja deine Frage, dann muss man ja als erstes mal sagen, dass wir bisher nur von den Haaren auf dem Kopf gesprochen haben. Es gibt ja auch noch Körperhaare.
6: Mein Papa hat Haare in der Nase.
4: Ich muss dir sagen, ich habe auch Haare in der Nase. Und je älter ich werde, desto mehr wachsen die raus und ich muss sie mir so ziehen. Und dann gibt es noch Haare auf den Armen und auf den Beinen und auf den Füßen. Und manche Leute auf den Schultern und so, ne? Also es gibt ja auch noch andere Haare. Jetzt weiß ich nicht, wozu die gut sind, aber was glaubst denn du?
6: Haare wärmen ja auch. Aber ich weiß nicht, ob das immer noch so ist, weil bei den Affen kann ich es mir zum Beispiel vorstellen. Weil die haben ja auch mehr Haare. Aber bei uns diese paar Härchen, die wir auf dem Arm haben.
4: Ob die noch so richtig wärmen, wie es vielleicht früher mal bei unseren Vorfahren gedacht war? Wir können ja mal Jackie fragen.
6: Ja, das ist eine gute Idee.
7: Haare helfen uns, die richtige Körpertemperatur zu halten. Wenn es kalt ist, sind sie wie ein dünnes Fell. Haare können aber auch beim Kühlen helfen. Nämlich dadurch, dass sie den Schweiß länger auf der Haut halten, bis er letztlich verdunstet. Und was auch heute noch sehr wichtig ist, Haare schützen vor der Sonne und vor Schmutz. Kopfhaare sind eine Art perfekter Sonnenhut für die Kopfhaut. Wimpern sowie kleine Härchen in der Nase und in den Ohren halten wiederum kleine Schmutzteilchen ab, die in der Luft herumschwirren. Haare sind also eine nützliche Wachmannschaft für den Körper.
6: An Wimpern und Haare in den Ohren haben wir noch gar nicht gedacht.
4: Das stimmt.
6: Aber aus was bestehen eigentlich Haare?
4: Also ich weiß, dass Haare aus dem gleichen Material sind wie auch Fußnägel und Fingernägel zum Beispiel, auch wenn man es auf den ersten Blick nicht denken würde. Das sind Keratine, also ganz stabile Stoffe. Und ich weiß auch noch, dass in Haaren keine Nerven drin sind und keine Blutgefäße.
6: Das würde auch sonst Horror wehtun beim Haare schneiden.
4: Oh Gott, stimmt. Das wäre der größere Horror als Zahnarzt, wäre dann Friseur. Jackie, wie ist denn das eigentlich bei dir? Hast du auch Haare oder bist du eine Glatzkopf-Datenbank?
7: Ich bin eine Datenbank. Datenbanken haben keine Haare. Obwohl, ich habe genau ein Haar. Haarige Fragen kann ich nämlich immer haargenau beantworten.
4: Oh, wow, Jackie. Hast du heute einen Clown gefrühstückt oder wie? Oder was, wo kommt denn das her? Nicht schlecht.
6: Genauso tolle Witze wie Frau Redatori, ne?
4: Nicht wahr? Du, Jackie und ich, wir kennen uns einfach schon lange. Und bevor sie jetzt bei sich noch mehr Haare findet, ich glaube, wir haben die Frage beantwortet, oder?
6: Ja, ich drück mal den grünen Gecheck-Knopf.
4: Haare sind für vieles gut. Sie können wärmen, helfen aber auch beim Kühlen, indem sie Schweiß länger auf der Haut halten. Und Haare sind immer ein toller Schutz vor Sonne und Schmutz.
6: Gecheckt!
4: Wenn ich jetzt so drüber nachdenke, kann ich das auch, glaube ich, bestätigen. Mein Papa zum Beispiel hat sehr behaarte Unterarme. Und ich glaube, der hat sich da noch nie eingecremt und trotzdem nie Sonnenbrand gekriegt.
6: Man cremt sich ja auch nicht auf den Kopf, wo die Haare sind, ein.
4: Stimmt, genau. Also da schützen die Haare dann tatsächlich. Und das würde ja dann eigentlich dafür sprechen, sich richtig viele Haare wachsen zu lassen, dann wäre man noch besser geschützt.
6: Genau, aber das passt ja eigentlich schon zu meiner nächsten Frage.
4: Stimmt.
6: Meine zweite Frage ist, was passiert, wenn man sich nie die Haare schneidet?
4: Also so wie Rapunzel im Märchen, einfach richtig, richtig lange wachsen lassen.
6: Ich frage mich, ob man dann überhaupt meterlange Haare kriegt, weil hören die vielleicht irgendwann auf zu wachsen oder so?
4: Weiß ich nicht genau.
6: Ich habe so eine Verwandte, die ist 9 und hat sich noch nie die Haare geschnitten.
4: Wirklich?
6: Ja, das ist irgendwie so eine Tradition. Irgendwer in ihrer Familie ist Hawaiianer. Und da gibt es halt so eine Art Tradition, dass wenn man sich bis 18 nicht die Haare schneidet, die dann besonders kräftig werden und gesund.
4: Ah, wirklich? Und wie ist es bei ihr?
6: Bei ihren Haaren sehe ich keinen Unterschied. Also sie sind schon lang, aber nicht viel länger als bei anderen Freundinnen, die sich auch die Haare geschnitten haben. Aber ihr Charakter ist auf jeden Fall kräftig.
4: Wirklich?
6: Echt? Ja.
4: Bei mir ist es so, ich wollte als Teenager längere Haare haben oder so als junger Mann, sage ich mal. Und ich hatte mal schulterlange Haare. Willst du mal sehen?
6: Ja.
4: Warte, ich zeig dir ein Foto. Guck mal, hier bin ich mit langen Haaren.
6: Sieht lustig aus.
4: das müsst ihr euch so vorstellen, die sind so wie jetzt, nur ungefähr dreimal so lang, würde ich denken. Zweimal so lang.
6: Schon.
4: Und gehen so fast bis auf die Schulter. Na gut, also so ist das mit dem lange Haare wachsen lassen. Aber wir können ja mal noch, um wirklich herauszufinden, wie es mit den Haaren so funktioniert, eine Expertin fragen, die sich wirklich damit auskennt. Also wie lange Haare denn wachsen können.
6: Und wen?
4: Ich kenne eine Friseurin, das ist die Carina Feldner. Die arbeitet schon seit über 20 Jahren in dem Beruf, und zwar in der Nähe von Bamberg.
6: Dann weiß sie das bestimmt.
4: Rufen wir sie einfach mal an.
8: Hallo, hier ist die Carina.
4: Hallo Carina, hier ist Tobi.
8: Ja, hi Tobi.
4: Grüß dich. Hast du kurz Zeit für uns?
8: Ja, sehr gerne. Um was geht's denn?
4: Also wir sind mitten im Checkpot zum Thema Haare. Und wir haben eine Checkerfrage, bei der ich glaube, dass du uns weiterhelfen kannst. Und zwar fragen wir uns gerade, Johanna und ich, was passieren würde, wenn man jetzt nie wieder zu dir käme? Also wenn man sich einfach generell die Haare nicht mehr schneiden würde.
8: Okay, witzig. Ne? Die Haare wachsen, aber eins ist sicher, irgendwann ist dann auch mal Schluss.
4: Ist das so? Die wachsen nicht ewig?
8: Tatsächlich, genau.
4: Und wie lange wächst dann so ein Haar oder die Haare?
8: Also es ist von Mensch zu Mensch unterschiedlich.
4: Mhm.
8: So ungefähr 1 Zentimeter, kann man sagen, im Monat.
4: Und wie lange wächst das Haar dann weiter, bis du sagst, es wächst nicht ewig, also es hört irgendwann dann auf?
8: So 6 Jahre wachsen die Haare.
4: Okay, warte mal, jetzt muss ich kurz rechnen. Das heißt, 1 Zentimeter pro Monat, das Jahr hat 12 Monate, sind 12 Zentimeter, mal, ich sag mal, 6 Jahre sind 72 Zentimeter, könnte so ein Haar lang werden.
8: Ja, ganz schön clever, genau.
4: Das habe ich im Kopf ausgerechnet. Was sind denn die längsten Haare, ich meine, du machst das ja schon eine Weile, die du in deinem Leben gesehen hast?
8: Also ich selbst gesehen bei uns im Salon ein Mädchen bis zur Kniekehle.
4: Nein.
8: Ja, doch. Und es war auch außergewöhnlich. Die haben auch tatsächlich wunderschön ausgesehen. Ich durfte auch nur die Spitze schneiden. Aber ganz ehrlich, mir hat es nicht gefallen. Sie hat eher wie eine Märchenfigur ausgesehen.
4: Ja, das denke ich mir, ne? Wie so Rapunzel oder sowas.
8: Ja, so ein laufender Haarberg.
4: Ach krass. Und ich sag mal, ich dachte nämlich, ich hätte im Internet schon mal jemanden gesehen, der oder die wirklich Haare bis zum Boden hatte. Geht sowas dann nicht oder wie?
8: Ja, doch. Also außergewöhnlich. Also die hat wahrscheinlich dann einen sehr guten Haarwuchs.
4: Mhm.
8: Und vielleicht auch in der Wurzel nicht nur 1 oder 2 Haare, sondern vielleicht wachsen auch 3 Haare. Und das hat auch mit verschiedenen Übergangsphasen zu tun. Also man hat verschiedene Wachstumsphasen quasi.
4: Ah, verstehe.
8: Und bei der ist es wahrscheinlich so ein bisschen durcheinander, dass sie dann auch länger werden. Und wahrscheinlich ist sie nicht so groß. Wenn sie auch kleiner ist, dann werden die Haare natürlich auch schneller auf dem Boden sein.
4: Klar, dann wirkt es schneller, noch länger.
8: Genau.
4: Stimmt, ja. Und sag mal, wenn die Haare dann irgendwann ausgewachsen sind, wie du gesagt hast, so nach 6, 7 Jahren oder so, fallen die dann aus oder wie ist es?
8: Man spricht von einem natürlichen Haarausfall. Also Haare fallen ständig aus.
4: Mhm.
8: Man hat ja so ungefähr 100.000 Haare auf dem Kopf.
4: So viele?
8: Ja.
4: Wow.
8: Ist auch richtig heftig, weil am Tag 100 ungefähr ausfallen.
4: Ah ja, gut. Ich meine, im Verhältnis zu 100.000 Haaren sind 100 natürlich jetzt dann auch wieder doch nicht so viel.
8: Genau. Es ist eigentlich gar nicht so wild. Man sieht quasi bei den langen Haaren in der Bürste ein Haarbüschel. Da schrickt man manchmal. Bei den kurzgeschnitten eigentlich gar nicht.
4: Ja, leuchtet mir alles total ein. Du, ich glaube, dann hast du Johannes und meine Frage hier schon super beantwortet. Vielen lieben Dank.
8: Ja, gerne. Immer doch.
4: Alles Gute und bis zum nächsten Mal. Mach's gut.
8: Ja, dasselbe. Ja, tschüss.
4: Ciao.
6: Also mein Papa klagt, dass ihm so viele Haare ausfallen. Aber 100 Haare, normal. Bei mir.
4: Jeden Tag.
6: Hätte ich echt nicht gedacht.
4: Und stell dir mal vor, unsere Haare würden, wie bei einem Vogel, der sich ja mausert, alle auf einmal ausfallen. Also heute richtig viele Haare und dann morgen einfach, puff, Glatze. Dann wachsen sie wieder und dann wieder, puff, Glatze. Ja, lustig.
6: Schon irgendwie, aber auch irgendwie komisch.
4: Weißt du, es gibt in der Nähe von München diese Stadt Landshut. Alle 4 Jahre findet die Landshuter Hochzeit statt. Und die ganzen Landshuter dürfen da mitmachen. Das ist so ein Mittelalterfest.
6: Ja, ich weiß, ich habe da Verwandte. Und die wollten mal mitmachen da.
4: Mhm.
6: Und dann hat mein Cousin sich extra die Haare lang wachsen lassen.
4: Alle Männer müssen sich dann 2 Jahre vorher, dürfen die sich nicht mehr die Haare schneiden.
6: Ja.
4: Und wenn du dann zum Beispiel in so eine ganz schicke Sparkasse oder eine Bank oder so reingehst oder Leute triffst, die seriöse Berufe machen, sitzen da so langhaarige, fällige Typen, weil sie sich halt auf das Mittelalterfest vorbereiten.
6: Ja, und das war halt dumm bei meinem Cousin, weil der wurde dann gar nicht genommen.
4: Wirklich? Oh nein. Ich glaube aber, die Checkerfrage hat Carina ganz wunderbar beantwortet. Haare wachsen etwa 1 Zentimeter pro Monat. Wenn wir uns nie mehr die Haare schneiden, wachsen unsere Haare aber trotzdem nicht ewig weiter. Nach ungefähr 6 Jahren fallen Kopfhaare aus.
6: Gecheckt. Ich habe hier auch noch so einen tollen Rasierer liegen.
4: Ja, was willst du damit machen?
6: Glatze? Für dich?
4: Also, Entschuldigung, ausgeschlossen.
6: Okay, dann eben Haare färben.
4: Hä? Wieso müssen wir denn jetzt was mit... Wie kommst du denn jetzt auf sowas?
6: Schau mal, da ist Haarkreide. Damit kann man die Haare anmalen und es geht auch leicht wieder raus.
4: Haarkreide? Da habe ich noch nie was von gehört. Ich weiß nicht, ob ich das cool finde. Als Teenager wollte ich mal Punk sein. Da wollte ich mir die Haare gerne blau färben oder grün. Aber die Zeit ist vorbei und ich will jetzt keine bunten Haare haben.
6: Ach komm, rosa. Es ist nicht blau.
4: Wie, du willst mir die Haare rosa anmalen?
6: Ja, und wenn man es nicht zu sehr sieht, dann auch gerne lila.
4: Und du bist dir sicher, dass man das wieder rauswaschen kann?
6: Sicher.
4: Ich bin noch nicht so richtig überzeugt. Vielleicht kümmern wir uns erstmal um die dritte Checker-Frage.
6: Dazu passt es ja genau. Meine dritte Frage. Warum verändert sich irgendwann die Haarfarbe?
4: Naja, die verändert sich natürlich, wenn du hier mit Haarkreide ankommst.
6: Natürlich meine ich jetzt nicht färben.
4: Du meinst, warum sie irgendwann grau werden, bei Omas und Opas zum Beispiel?
6: Ja, zum Beispiel. Oder ich hatte als Baby schwarze Haare fast.
4: Mhm.
6: Jetzt habe ich braune. Und eine Freundin von mir hat genau die gleiche Haarfarbe wie ich und hatte als Baby blonde Haare.
4: Bei mir ist es auch so. Ich war als Kind und als Baby strohblond, fast weiß. Und jetzt bin ich, was bin ich jetzt? Dunkelblond oder so?
6: Hellbraun.
4: Hellbraun, genau. Oh, guck mal, Jackie blinkt.
6: Vielleicht weiß sie was zu den veränderten Haarfarben von Babys.
7: Die Farbstoffe, die eine Haarfarbe ausmachen, verändern sich vor allem im ersten Lebensjahr noch sehr stark. Erst nach etwa einem Jahr hat sich das eingespielt. Übrigens haben Kinder nicht automatisch eine ähnliche Haarfarbe wie die Eltern. Auch wenn die Eltern sehr dunkle Haare haben, kann ein Kind blond sein.
4: Ah, ist ja spannend. Das wusste ich nicht. Was war denn die verrückteste Haarfarbe, die du schon mal bei jemandem gesehen hast?
6: Also einer in meiner Schule hat blau-schwarzes Leopardenmuster.
4: Nein.
6: Also eigentlich so eine Schlange sein, aber es sieht aus wie Leopardenmuster.
4: Nein, das ist aber gefärbt, oder?
6: Das Schwarze vielleicht auch nicht, aber blau, hast du schon mal jemanden natürlich blauen Haaren gesehen?
4: Nee, hast du recht. Kennst du das, dass im Sommer manchmal die Haare noch ein bisschen heller werden?
6: Ja, das ist von der Sonne dann. Früher war das bei mir richtig stark.
4: Echt, dass du hellere Haare bekommen hast?
6: Ja, ich hatte fast blonde Haare dann im Sommer.
4: Bei mir ist es nämlich im Sommer, das passiert ganz schnell auch. Vor allem, wenn ich viel draußen drehe und die Sonne scheint viel auf die Haare. Und dann kriege ich manchmal so blonde Strähnchen hier vorne. Und dann sagen andere Leute immer, ich würde die färben. Und das finde ich aber überhaupt nicht witzig, weil ich bin ja nicht Mitglied in einer Boyband, sondern ich drehe nur viel draußen. Okay, jetzt müssen wir aber noch klären, warum bei älteren Leuten die Haare manchmal grau werden. Jackie, weißt du da was?
7: Der dunkle Farbstoff, das sogenannte Melanin, das die Haarfarbe ausmacht, wird irgendwann einfach nicht mehr gebildet. Bei manchen Menschen passiert das ab 30, bei anderen erst ab 50. Dann geht die Farbe einfach langsam raus aus dem Haar. Die eigentliche Haarfarbe wird sozusagen immer mehr mit Weiß gemischt. Und das ergibt in der Mischung dann eben oft grau oder silbern. Übrigens werden auch die Haare bei einigen Tieren im Alter grau. Hunden und Affen geht es da wie Menschen.
6: Also bei Hunden habe ich das auch schon gesehen.
4: Ich finde, wenn Hunde so graue Haare kriegen, dann sehen die immer noch schlauer aus als sowieso schon. Ich mag das, wenn Hunde
6: schlau.
4: So eine, ja, ich finde, Hunde, die so eine graue Schnauze bekommen, sehen irgendwie besonders weise und schlau aus. Und ich weiß, dass es bei Menschen an den Schläfen hier oben anfängt und bei mir auch schon tatsächlich. Ich krieg langsam graue Haare. Mein Friseur sagt es immer, dass er das ganz schön findet. Aber ich weiß nicht so richtig. Deine Checker-Frage haben wir damit aber geklärt, oder?
6: Ja.
4: Als Baby kann man eine andere Haarfarbe haben als später, weil sich die Farbstoffe im Haar erst entwickeln müssen. Und im Alter wird dieser Farbstoff überhaupt nicht mehr gebildet. Und die Haare werden irgendwann grau.
6: Gecheckt.
4: Ja, dann haben wir unsere Fragen jetzt eigentlich geklärt. Dann verrate ich dir zum Schluss doch einfach noch ein Geheimnis.
6: Darf ich dich an was erinnern?
4: Nee, ich will nicht, dass du mir die Haare abschneidest. Ich will keine Glatze.
6: Färben geht ja auch.
4: Aber also, wieso? Was hast du gesagt? Was für eine Farbe?
6: Rosa. Wenn ich einen guten Tag habe, lasse ich vielleicht auch noch mit mir reden und es kann auch lila werden.
4: Okay, ich bleib bei rosa. Und auch nur, weil du es bist. Und auch nicht alle Haare, nur so ein bisschen. Eine Strähne oder sowas.
6: Nur eine Strähne?
4: Ja, irgendwie so. Und das kann man wieder rauswaschen, ja?
6: Ja.
4: Ganz sicher?
6: Ganz sicher.
4: Okay. Hast du dir überhaupt selbst schon mal die Haare gefärbt?
6: Ich habe mal an Fasching, war ich Königin, da hatte ich so goldene Haare.
4: Ja, Gold fände ich auch cool, aber jetzt kommst du da mit rosa Haarkreide. Gut, aber wenn du mir jetzt die Haare färbst, dann muss ich heute kein Geheimnis erzählen.
6: Nein, dann hast du nämlich eins.
4: Kann ich sagen, ich hatte schon mal rosa Haare als Geheimnis.
6: Genau, rosa Glitzerhaare übrigens.
4: Oh Mann. Okay, ja, dann bitte fang an.
9: Ich freue mich schon so.
4: Wenn ihr ihr Gesicht sehen könntet, sie hat noch nie so strahlende Augen gehabt im Jackpot. Bis jetzt, wo sie mir endlich die Haare bunt anmalen darf. Okay, los geht's.
9: Aber wenn jetzt schon nur eine Strähne, dann auch hier vorne. Vorne.
4: Okay, ja. Also dann, ich knie mich mal hin, dann kommst du besser hin. Soll ich die halten und du malst?
9: Ja.
4: Okay, warte. Also ich nehme jetzt hier so, warte mal, ich nehme so eine vordere Strähne, die da. Sind das zu viele Haare oder zu wenig?
9: Nö, zu wenig. Ich mach erstmal die und dann.
4: Okay. Übrigens, liebe Leute, diese Haarkreide kann man sich nicht vorstellen wie Kreide, die man in der Schule kennt, sondern sie hat einen dicken rosa Glitzerfilzstift in der Hand und malt darin in meinen Haaren rum. Und warum auch immer heißt das Ganze Haarkreide, wenn das nicht rausgeht, ne?
9: Da sieht man ja nichts. Mann, ey, das funktioniert nicht richtig.
4: Ich habe das Gefühl, du guckst sehr konzentriert.
9: Ja, sonst kriegt man da keine Farbe dran.
4: Verstehe, verstehe.
9: So, doch, jetzt sieht man es schon ein bisschen.
4: Nein.
9: Ein leichter rosa Ton.
4: Du malst meine Kopfhaut an, Mann, Johanna.
9: Ja, Entschuldigung, du hältst die Haare halt so schlecht.
4: Was?
9: Ja, jetzt sieht man's.
4: Mann, was für ein Kack. Du rupfst da dran rum, wie so eine Friseurin wirst du nicht mehr.
9: Sonst nicht.
4: Au.
9: Jetzt mecker nicht. So.
4: Okay.
9: Wie das aussieht.
4: Wie sieht das aus?
9: Wie ein Einhorn.
4: Mann, jetzt bin ich ein rosa Einhorn. Fabelwesen ist eine andere Folge gewesen. So, Johanna, ich gucke jetzt in den Spiegel, ja? Entschuldigung, das ist ja pink.
9: So.
4: Also, ich bin fertig gestylt mit einer schicken rosa Glitzersträhne vorne auf meiner Stirn.
9: Also, du kannst jetzt noch kurz entscheiden. Meine Haare blau oder grün?
4: Grün.
9: Gut.
4: Machst du es selbst oder soll ich sie dir färben?
9: Ich mach's selbst.
4: Ah, verstehe. Hä, du machst ja unten, du machst ja die Spitzen.
9: Ja, bei dir waren es auch die Spitzen, bloß deine Spitzen weiter oben.
4: Ja, aber meine Spitzen sind 10 cm lang offensichtlich, wenn es nach dir geht. Und gehen genau bis zur Kopfhaut, die Spitzen.
9: Ja, okay.
4: Also, liebe Johanna, während du dir jetzt da die Haare noch grün malst, übrigens, es steht dir sehr gut, kann ich ja schon mal sagen, der Jackpot ist damit leider schon vorbei. Es hat mir wieder mal großen Spaß gemacht. Ich muss sagen, ich bin gespannt, was meine Freunde nachher sagen, wenn sie meine neue Frisur sehen. Vielleicht trage ich die jetzt ja auch immer. Mal gucken. Wer von euch noch nicht genug gehört hat, der kann einfach ein bisschen in der ARD-Audiothek rumstöbern. Ihr könnt zum Beispiel bei richtig langen Haaren bleiben und das Märchen Rapunzel hören. Lohnt sich. Oder einfach eine andere Jackpot-Folge anklicken.
9: Wenn man noch was zu Haaren will. Wir haben ja schon dieses Haarexperiment gemacht beim Märchencheck.
4: Stimmt. Dann hört doch mal in den Märchencheck rein. Passt auch zu langen Rapunzelhaaren. Ich fand's heute wieder sehr spannend und es hat mir große Freude gemacht mit dir. Vielen Dank, Johanna.
9: Mir hat's auch Spaß gemacht, vor allem das Haarefärben.
4: Ja, das hat man auch wirklich gemerkt. Macht's gut, liebe Leute, bis zum nächsten Mal.
9: Tschüss.
4: Tschüss.
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0: Erzähl mal.
1: Mein Papa und ich gucken zu Hause immer Fußball und essen dabei Popcorn. Meine Lieblingsmannschaft ist Bayern München, weil da Manuel Neuer dabei ist. Ich habe auch ein Trikot und Fußballschuhe mit Stollen.
2: Ich bin der Fußballfan von Köln und Bayern und Deutschland.
3: Ich spiele selbst im Verein Fußball und ich finde es einfach toll, im Stadion zu sein. Also im Stadion ist es laut und die machen Fankulissen. Dann schießen die zum Beispiel Raketen, die sind dann mit Konfetti gefüllt. Da regnet dann Konfetti in Rot-Weiß und dann haben die immer ganz viele Bilder und Fahnen, da schwingen die mit rum. Und jeder Fan hat einen Schal und damit schwenken die dann auch immer rum, wenn die ein Tor schießen oder zur Hymne. Ich habe auch einen Schal, ich bin auch FC-Mitglied und auf dem Schal steht mein Name und 1. FC Köln drauf. Ich will mal in der ersten Bundesliga spielen, beim 1. FC Köln am liebsten. Und deswegen übe ich auch schon ganz viel jetzt als kleines Kind, damit ich das vielleicht auch schaffen kann. Also ich war schon mal beim Training mit meinem Vater und meiner Schwester. Da haben die Spieler sich aufgewärmt, haben Schussübungen gemacht. Die Torwärter haben Bälle geschossen gekriegt, die fangen mussten. Da konnte man dann zugucken und am Ende konnte man auch Autogramms kriegen.

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1: Hallo, ich bin die Franziska, ich bin 6 Jahre alt und ich wünsche mir das Lied Apathe, Apathe von Bruno Mars. Danke, tschüss.

0: Hallo, wir sind Mia, Meleknur, Ahmed und ich bin Alicia. Wir haben ein Rätsel für euch und ihr müsst erraten, was ich bin. Achtung, es geht los. Ich bin groß.
1: Ich bin breit.
2: Ich bin schwer.
3: Ich bin eckig.
0: Ich bestehe aus Metall.
1: Ich habe ein Netz.
3: Ich habe einen Beschützer.
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1: Erzähl mal.
2: Ich bin tatsächlich sehr oft im Stadion. Ich bin von mehreren Mannschaften leider der Fan, weil meine halbe Familie ist Leverkusen-Fans und ich wurde in Köln geboren. Ich bin von beiden Fan und ich habe eine Dauerkarte in Leverkusen und da gehe ich eigentlich fast jedes Spiel hin. Ich gehe ins Stadion, seit ich 5 bin. Früher war es dann auch immer mit meiner Oma, mit meinem Opa, mit meiner Cousine und meinem Cousin und noch mit meinem Vater und mit meiner Tante und mit meinem Onkel. Aber jetzt ist es nur noch, dass ich mit meinem Onkel, mit meinem Vater und mit meiner Oma ins Stadion gehe. Ich habe einen Sitzplatz eigentlich, aber oft stehe ich auch, damit ich besser sehen kann. Und das fühlt sich sehr schön an, wenn Tore fallen, weil wenn dann ein Tor fällt, freuen sich alle Leute und sind glücklich und springen auf und geben sich High Five oder Ghettofaust. Wenn alle aufspringen, dann schreien sie meistens auch und das ist relativ laut, wenn man keine Ohrstöpsel hat. Meistens springen die Leute auch auf und beleidigen den Schiedsrichter, wenn der irgendwas Falsches macht. Manchmal beleidigen die gegnerischen Fans, oft auch wenn Leverkusen gegen Köln spielt, da war ich einmal dabei und danach habe ich mir geschworen, da gehe ich nie mehr Leverkusen gegen Köln hin, weil die sich da so viel beleidigen. Die beschimpfen sich sehr hart und nennen sich noch schlimmer als Arschloch, die nennen sich dann noch ein Level höher. Manchmal am Ende des Spiels gehe ich dann nochmal kurz in die Stehränge, weil da werfen die Spieler dann immer ihre Trikots rein und da versuche ich mal eins zu fangen.
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0: Maus Freundebuch. Ich heiße
1: Luke.
0: So alt bin ich.
1: 9.
0: So sehe ich aus.
1: Ich habe braune Haare, blaue Augen. Ich trage gerne eine Jeans und ein T-Shirt.
0: Meine Lieblingsfarbe?
1: Gelb. Ich finde Gelb halt schön leuchtend.
0: Mein Lieblingssport?
1: Fußball spielen. Mir macht Spaß, dass man im Team spielt, der Teamgeist. Und dass man sich zusammen besprechen muss und sagen muss, ja, du da und der da hinten. Am liebsten spiele ich bei der Abwehr. Man muss probieren, den Ball vom Tor wegzukriegen, damit der Torwart sich nicht komplett anstrengen muss.
0: Das Beste, was ich bisher erlebt habe.
1: Ich spiele ja bei SG Saaltal, dass wir das letzte Spiel gewonnen haben. Es stand die ganze Zeit 0-0 und in der letzten Sekunde haben wir dann noch ein Tor geschossen. Da sind wir, glaube ich, mit dem Jubel ein bisschen hochgegangen, weil wir halt so glücklich waren. Es war ein wichtiges Spiel für uns. Ja, weil es einer der ersten Spiele ist, die wir gewonnen haben.
0: Mein Lieblingstier.
1: Elefanten und Katzen. Elefanten, weil ich schon als Kind einen Elefanten hatte. Also keinen echten. So einen kleinen Elefant als Kuscheltier hatte ich, als ich 2 war. Und eine Katze, weil ich eine Katze als Haustier habe. Unser Kater heißt Itchy. Er hat sehr viel Fell. Ich weiß nicht, ob er überhaupt noch Körper hat oder ob er nur Fell hat. Weiß ich nicht.
0: Bist du Maus, Ente oder Elefant?
1: Dann der Elefant. Weil mein Lieblingstier Elefanten sind. Und ich mag den blauen Elefanten aus der Maus.

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1: Was wollen wir denn heute noch machen?
2: Gute Frage, aber ich habe echt keine Ahnung.

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1: P-O-M-M-E-S.
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0: Elefanten streifen als graue Riesen über die Erde. In Afrika leben sie in den Weiten der Savanne, das ist eine riesige Gras- und Buschlandschaft, oder in den Regenwäldern. Ihre Cousins und Cousinen in Asien leben hauptsächlich im Wald. Kaum zu übersehen dabei ihre runzlige graue Haut. Obwohl schon viel über Elefanten geforscht wurde, wissen Forscherinnen und Forscher nicht, warum sie graue Haut haben. Aber sie haben sich Gedanken darüber gemacht. Die Farbe der Haut oder des Fells hat bei Tieren eigentlich immer eine wichtige Bedeutung. Heuschrecken und Grashüpfer gibt es in vielen Braun- und Grüntönen. Wenn sie unbeweglich auf einem Grashalm sitzen, sind sie so kaum zu entdecken. Aber Elefanten können sich nicht tarnen. Sie sind zu groß, um sich in der Savanne oder im Wald hinter Bäumen und Sträuchern zu verstecken. Dann gibt es Tiere, die ganz grelle Farben haben, um damit zu zeigen, dass von ihnen eine Gefahr ausgeht. Zum Beispiel blaue Frösche, die über die Haut Gift abgeben. So wissen andere Tiere, aufgepasst, bei der Farbe lauert Gefahr, besser nicht fressen. Elefanten haben aber keine natürlichen Feinde, die sie fressen wollen. Sie müssen niemanden abschrecken. Und Vögel sind die Meister des Farbenspiels. Bei vielen Vogelarten werfen sich die Männchen zur Paarungszeit sogar extra in Schale. Mit einem besonders bunten Gefieder, dem Prachtkleid, werben sie um die Weibchen. Seht her, ich bin besonders schön. Bei den Stockenten ist das so zum Beispiel. Und Elefanten, da interessieren sich die Weibchen nicht für die Farbe der Haut, sondern suchen einen großen, starken Bullen. Welcher Elefant die schönste Hautfarbe hat, spielt keine Rolle. Vielleicht kommt diese Erklärung dem Rätsel der grauen Elefanten näher, die sich einige Fachleute überlegt haben. Dort, wo Elefanten leben, ist es warm. In der Savanne und im Regenwald liegen die Temperaturen immer um die 30 Grad. Im Schatten. Elefanten müssen also darauf achten, dass ihnen nicht zu warm wird. Wenn Elefanten sehr dunkle, vielleicht sogar schwarze Haut hätten, würden sie in der Sonne schnell überhitzen. Habt ihr im Sommer schon mal ein schwarzes Auto angefasst? Autsch, das ist super heiß. Deshalb tragen viele Menschen im Sommer eher helle Kleidung, weil weiß das warme Sonnenlicht reflektiert und sich nicht so sehr aufheizt. Also wäre doch eine weiße Haut für Elefanten perfekt. So einfach ist das aber nicht, denn sie könnten dann Sonnenbrand bekommen. Und weiß gibt sehr schlecht Wärme wieder ab. Wenn die Elefanten den ganzen Tag durch die Savanne streifen, heizen sie sich eh auf. Weiße Haut würde sie zusätzlich aufheizen. Darum passt vielleicht Grau einfach besser für die Elefanten. Elefantenexperten halten noch eine zweite Erklärung für möglich. Um eine bestimmte Haut- oder Fellfarbe zu haben, muss der Körper des Tieres Energie aufwenden. Je spektakulärer und auffälliger das Farbmuster ist, desto mehr Energie ist nötig. Elefanten brauchen aber keine besondere Hautfarbe zum Auffallen oder Tarnen und sparen sich die einfach. Das sind alles nur Theorien, also Gedankenspiele von Forscherinnen und Forschern. Eine abschließende Erklärung, warum Elefanten graue Haut haben, gibt es bislang nicht.
1: Hallo, ich bin Leo und ich bin 7 Jahre alt und ich würde gerne wissen, warum Elefanten graue Haut haben.
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3: Hallo, ich bin Leo, ich bin 6 Jahre alt und ich wünsche mir eine Macarena und ich grüße Mama, Papa und Lilly.

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2: Hallo, wir sind Paul, Lucy, Leonie, Oliver, Nele, Salma und Kira. Und wir haben ein Rätsel für euch. Ihr müsst erraten, welche beiden Sportarten wir euch hier gleich zeigen. Los geht's. Und hier die nächste Sportart. Die Auflösung ist Volleyball und Tischtennis.
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0: Freundebuch. Ich heiße
1: Emma.
0: So alt bin ich.
1: 8.
0: So sehe ich aus.
1: Ich habe blaue Augen, habe einen roten Pulli an, eine schwarze Leggings, Skisocken, einen Rock und blonde Haare.
0: Das kann ich super gut.
1: Die Quadratzahlen vom Mal. Das sind halt zweimal die gleichen Zahlen. 6 mal 6. Dann rechnet man das im Kopf. Das dauert viel länger. Aber wenn man die Quadratzahlen nimmt, und dann kann man halt 6 mal 6 ist 36. Und wenn man dann halt 6 mal 5 hat, rechnet man erst 6 mal 6 und dann eine 6 weg. Und davon gibt es 10 Quadratzahlen.
0: Mein Lieblingssport.
1: Ich spiele gern Tennis, weil das ist so toll, weil man spielt halt auch draußen. Ich spiele halt sehr gerne draußen und ich liebe halt das mit dem Schläger. Dann hat man so einen Ball und den muss man halt treffen, aber man lässt ihn vorher einmal auftischen. Da gibt es die Vorhand und die Rückhand. Und manchmal mache ich auch einen Slice. Das ist, wenn man unter den Ball durchmacht, dass er sich nach vorne dreht. Der Ball, der hat dann halt richtig viel Wumms und kommt dann besser zum anderen Spieler und dann kann man halt besser spielen.
0: Das mache ich am liebsten.
1: Am liebsten lese ich Bücher und schreibe welche. Da geht's über einen Hund, der heißt Dogman, und eine Katze, der heißt Petey. Und dann noch so eine kleine Katze und dann noch so ein Robo-Dingsbums. Genau, und dann noch um Polizisten. Ich muss mir noch eine Geschichte überlegen. Ich glaube, das ist ein schönes Buch.
0: Bist du Maus, Ente oder Elefant?
1: Maus. Weil ich die Maus schön finde und weil die immer so lustige Sachen macht. Zum Beispiel legt sie sich in eine Hängematte und merkt dann, dass es schief ist und fällt dauernd raus. Und irgendwann merkt sie, dass der Baum zu klein ist.
0: Das Mausfreundebuch.

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0: Hallo, hier ist der Johann, ich bin 8 Jahre alt und ich spiele Tennis und ich habe eine Frage. Warum zählt man beim Tennis nicht immer in 15er Schritten, sondern in so Schritten, wo gar keine Reihe dahinter ist?
1: Puh, das war ein guter Ball. Punkt für mich, 15-0. Aber warum eigentlich? Warum nicht 1-0 oder 10-0 und danach dann 2-0 oder 20-0? Um ehrlich zu sein, wusste ich die Antwort auch erstmal nicht. Dabei spiele ich selbst Tennis. Lustigerweise gibt es aber viele richtig gute Tennisspielerinnen und Tennisspieler an der Weltspitze, die das auch nicht wissen. In verschiedenen Interviews konnten sie die Antwort darauf nicht geben. 15-0, 30-0, 40-0, das war einfach schon immer so beim Tennis mit dem Zählen. Nein. Auf der Suche nach der Lösung des Rätsels müssen wir 800 Jahre zurückgehen, ins Mittelalter, zu dem Spiel, aus dem sich Tennis später entwickelt hat. In Klöstern im Norden Frankreichs wurde damals Jeu de Pomme gespielt. Das heißt übersetzt Handtellerspiel. Wie der Name schon sagt, schlugen die Mönche den Ball damals noch nicht mit einem Schläger, sondern mit der Hand. Um Punkte zu erzielen, musste man den Ball entweder am Gegner vorbeischlagen oder bestimmte Bereiche der Klostermauer treffen. Wer das am besten machte, gewann das Spiel. Ein Netz wie beim Tennis heute gab es noch nicht. Was es aber schon gab, war eine Zählweise, um die Punkte zu zählen. Und genau die könnte der Grund sein, warum man beim Tennis noch heute so zählt, wie man eben zählt. Beim Jeu de Pomme war das Feld nämlich in Linien aufgeteilt. Wenn ein Spieler einen Punkt machte, rückte er eine Linie vor. Das war ein Vorteil, weil er von da leichter Punkte erzielen konnte. Los ging es an der 0-Zoll-Linie. Danach kam die 15-Zoll-Linie, dann die 30- und schließlich die 40-Zoll-Linie. Das ist etwa ein Meter. Es gibt aber noch eine zweite Erklärung, warum beim Tennis heute so gezählt wird, und die hat hiermit zu tun. Vor ungefähr 700 Jahren wurde in Frankreich immer noch Jeu de Pomme gespielt, und zwar nicht mehr nur in Klöstern. Die Leute spielten damals oft und gern um Geld. Sie spielten bei jedem Punkt des Handtellerspiels um eine Münze, um eine sogenannte Gros Tournois. Diese große Münze war genau 15 Deniers wert. Ein Denier war eine kleine Silbermünze. Wenn man auch den zweiten Punkt machte, bekam man nochmal eine Gros Tournois vom Gegner, also nochmal eine große Münze, die 15 Silbermünzen wert war. 2 mal 15 sind 30. Und beim dritten Punkt nochmal 15, also 3 mal 15, und das sind, das sind 45. Man zählt doch aber 15, 30, 40 beim Tennis. Wahrscheinlich ist die 5 bei der 45 irgendwann einfach unter den Tisch gefallen. Und zwar, weil das französische Wort für 45, 45, den Leuten schlicht und einfach zu lang war und durch das kürzere Wort für 40, 40, ersetzt wurde. Eine andere Erklärung lautet, dass sich ein adeliger Franzose einfach immer wieder geweigert haben soll, den vollen Betrag zu zahlen, also 45 kleine Silbermünzen. Stattdessen wollte er nur 40 geben. So genau weiß man das heute nicht mehr. Aber wie auch immer, die Zählweise des Jeu de Pomme wurde später auf jeden Fall vom Tennis, wie wir es heute kennen, übernommen. 40
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1: Hallo, ich bin Laurin, ich bin 5 Jahre alt und wünsche mir das Lied Hausaufgaben von Deine Freunde. Ich mag meine Schwester und meine ganze Familie grüßen. Tschüss.

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1: Hallo, ich bin der Noah, ich bin 5 Jahre alt und ich wünsche mir das Lied, meine Mama hat gesagt.

Hallo, ich heiße Luca und bin 8 Jahre alt und ich finde mir das Lied Opern Gangnam Style und ich grüße meinen kleinen Bruder Finn, meinen großen Bruder David, meinen großen Bruder Samir und meine Mama.

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1: Ich bin Pete, ich bin 7 Jahre alt und ich wünsche mir, heute lassen wir es krachen von Husel Kusel und ich grüße damit die Maus und das ganze Maus-Team.

Och, nee, echt jetzt? Moment, das haben wir gleich. So. So, fertig, jetzt aber. Heute lassen wir es krachen.

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1: Hallo, ich heiße Elisabeth.

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1: Hallo, liebes Studio. Ich heiße Amelie und ich wünsche mir das Lied Gut genug. Und ich grüße das Lachlabor, ich grüße die Ente, ich grüße die Maus und zu allerletzt grüße ich den Elefanten.

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1: Hallo, ich bin die Lucy, 11 Jahre alt und wünsche mir das Lied In the Name of Love.

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1: Mein Name ist Raphael. Wir sind nun Take on Me. Und ich grüße Michi und meine Mama und die Maus.

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1: Hallo, ich bin Caroline. Ich bin 6 Jahre alt und ich wünsche mir Touch by Cat's Eye. Und ich grüße meine Freundin Elisa.

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1: Ich bin Pina und meine Lieblingsfarbe ist rosa. Und ich wünsche mir das Lied Spitze.
2: Hier ein schönes Lied, eine Melodie. Schön mit langen Tönen.
3: Was fällt Ihnen alles zum Thema Sport ein?
2: Achtung, konzentrieren. Dalli. Dalli.
4: Hammerwerfen. Trikot tauschen.
5: Handballspiel.
4: 100 Meter laufen.
5: Skifahren.
4: Startbahn.
5: Pudern.
4: Schwimmen.
5: Helmut dran.
4: Fairplay.
5: Nee, ich bin gekommen. Radfahren.
4: Eischuhschießen.
5: Rollenschwingen.
4: Fischerangeln.
5: Hymnen singen.
4: Tanzen.
5: Olli Kahn.
4: Nee, nicht
5: Olli Kahn. Weiter, weiter, weiter.

0: Was fällt Ihnen alles zum Thema Freunde ein?
1: So, jetzt wollen wir mal richtig einsteigen. 15 Sekunden Zeit. Dann.
2: Kohleburg, Briefe schreiben, Pläne schmieden, treu bleiben, austeilen, einstecken, Zeit verbringen, Zehner springen und vor allen Dingen cool sein. Alright! Verreisen, träumen, Unterricht versäumen,
3: Familie tauschen,
2: Harmonie,
3: sich berauschen,
2: Euphorie,
3: ausgehen,
2: Fernsehen,
3: lachen,
2: schreiten,
3: drüberstehen
2: und sich immer wieder.

0: entspannte Jury.
1: Ja, wir ziehen nur einen ab, wir sind auch da großzügig.
2: 36.730.
0: Mal 12.
2: 7.452.
0: Das waren 23.
3: Ja, zwei müssen wir abziehen.
0: Drei müssen wir abziehen, also 20.

0: Also das wird ja ein Abend heute werden.
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Ich hätte noch andere Ideen. 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

0: mal.
1: Na, seid ihr fit für ein kleines Rätsel? Wer bin ich? Ich gehöre zwar dir, aber jeder andere um dich herum benutzt mich viel öfter als du. Doch, da kommt ihr drauf.
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3: mit Namenstagen und warum es sie gibt. Menschen und ihrer DNA. Detektivin Cleo Fischer und einem neuen Lehrer. Und natürlich mit der Maus und dem Elefanten. Danas s imendanima izašto oni postoje. Ljudi i njihov DNK, detektivka Cleo Fischer i nova učiteljica i naravno s Mišem i Slonom. Das war Kroatisch.
1: Hallo ihr Lieben, schön, dass ihr dabei seid bei unserer Wer-bin-ich-Runde hier bei der Maus zum Hören. Und falls ihr euch fragt, wer ich bin Verena. Und das ist auch im Prinzip die Lösung von meinem kleinen Rätsel eben. Das ging so. Ich gehöre dir, aber jeder andere um dich herum benutzt mich viel öfter als du selbst. Wer bin ich? Dein Name natürlich. Stimmt doch, oder? Und ich muss sagen, ich mag das auch, wenn andere meinen Namen benutzen. Mir gefällt Verena nämlich. Ich finde, das klingt freundlich, offen und so möchte ich auch sein. Ich finde ja, dein Name passt auch gut zu dir, Maus. Ja, Maus klingt irgendwie schlau, neugierig, so auf Zack eben. Genau wie du bist, passt zu dir, finde ich. Elefant, wie das klingt. Also Elefant, ich würde sagen, der Elefant ist weltgewandt. Und ihr zu Hause, jetzt mal egal wie euer Name klingt, habt ihr auch schon mal überlegt, wie würdet ihr gerne sein? Hier kommen ein paar Gedanken dazu von Kindern aus der 5a der Karl-Kisters-Realschule in Kleve.
4: Ich möchte selbstbewusster sein.
5: Ich möchte auch selbstbewusster sein, zum Beispiel, wenn es zu Hause Ärger gibt, dass ich nicht direkt zickig weglaufe, sondern einfach das Problem aus der Welt schaffe.
6: Ich will in Zukunft mehr mutiger sein und auch mehr helfen.
7: Ich möchte glücklich sein.
8: Ich möchte in der Zukunft mehr hilfsbereit sein und mehr mutig sein.
9: Ich möchte mehr hilfsbereit sein und glücklich sein.
10: Ich möchte besser Fußball lernen. Ich will Kinder haben und ihnen ein schönes Leben machen.
11: Ich möchte später auch Kinder haben und eine glückliche Familie haben.
12: Ich möchte ein guter Vater werden.
13: Ich möchte bald ein bisschen erfolgreicher leben und gute Noten schreiben.
14: Ich möchte glücklich leben.
15: Ich will auch glücklich leben.
16: Also, dass man halt nicht traurig ist oder sauer ist, sondern dass man Spaß im Leben hat.
17: Und dass man halt auch erfolgreich wird im Leben.
18: Ich möchte schlauer werden.
19: Ich möchte später also Kinder haben und mehr Geld haben, damit ich denen ein gutes Leben schenken kann.
20: Ich möchte glücklich sein. Also halt mein Geld haben, so dass ich halt viel verdiene und das macht mich einfach glücklich.
21: Ich wäre glücklich, wenn ich eine gesunde Familie hätte.
22: Ich möchte halt später auch eine gesunde Familie haben und ich möchte auch viel reisen später.
23: Ich möchte später Menschen helfen.
1: Wow, ja. Reisen, gesund sein, Geld haben, anderen helfen. Mann, das sind alles richtig gute Pläne, oder? Ihr könnt aber auch einfach so bleiben, wie ihr seid. Davon singt jetzt Mira.

0: Ein Tag, an dem man sich immer besonders über sich selbst freuen kann, ist ja der Geburtstag. Ja. Und wenn der aber noch auf sich warten lässt, dann gibt es auch noch den Namenstag. Selbst wenn man den nicht feiert, freuen kann man sich ja trotzdem drüber. Oder eine Frage stellen, wie Benedikt.
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2: Hallo, ich bin Benedikt, bin 7 Jahre alt und ich habe eine Frage an die Maus. Wie ist der Namenstag entstanden und warum gibt es den? Grüße, damit meine Familie und das gesamte Mausteam und die Ente.
0: Danke für die Grüße, lieber Benedikt. Falls du es nicht weißt, ich habe mal nachgeguckt, wann du Namenstag hast. Am 11. Juli, dauert also noch ein bisschen. Die Antwort auf deine Frage, die gibt es jetzt sofort von Mausreporterin Julia.
3: Zum Namenstag viel Glück, alles Gute zum Namenstag viel Glück. Meine Freundin Theresa hat bald Namenstag. Für sie ist der Namenstag genauso wichtig wie für mich der Geburtstag. Der Name Theresa ist nämlich nicht nur der Name meiner Freundin. Der Namenstag erinnert auch an Mutter Theresa. Sie ist vor einigen Jahren gestorben und dann von der katholischen Kirche heilig gesprochen worden. Mutter Theresa hat sich fast ihr ganzes Leben um Arme und Kranke gekümmert. Auch Bettler und Menschen, die auf der Straße leben, hat sie versorgt. Deshalb möchte die katholische Kirche jetzt dafür sorgen, dass Mutter Theresas Leben und ihre guten Taten niemals vergessen werden. Damit das klappt, ist jedes Jahr am 4. September Mutter Theresas Namenstag. Wie Theresa gibt es tausende andere heilige Frauen und Männer, an die ein eigener Namenstag im Kalender erinnert. Wann die genau sind, steht in besonderen Heiligenkalendern oder Büchern. Und auch im Internet gibt es lange Listen mit tausenden Vornamen drauf. Johanna, Maria, Matthias, Lukas, Theresa oder Thomas. Es sind viel zu viele Heilige, um sie hier jetzt alle vorzulesen. Die katholische Kirche wollte einige Menschen besonders ehren, die sich zum Beispiel ihr Leben lang für andere Menschen und für den christlichen Glauben eingesetzt haben. Im Mittelalter, also vor etwa 1500 Jahren, begannen katholische Priester damit, Menschen heilig zu sprechen. Meistens ist ihr Namenstag der Tag, an dem sie gestorben sind. Schnell kamen so allerdings mehr Leute zusammen, als es Tage im Kalender gibt. Deshalb stehen an einem Tag im Kalender manchmal mehrere Heilige. Und dass diese Namenstage früher sogar wichtiger waren als Geburtstage, hat auch mit der Kirche zu tun. Im Mittelalter war es üblich, dass ein Baby nach seiner Geburt so schnell wie möglich getauft wurde. Die Taufe ist das Fest der Christen, wo ein Mensch seinen Namen bekommt. Oft war es früher so, dass der Priester am Tag der Taufe einfach in den Kalender geguckt hat. Und wenn da für diesen Tag ein Heiliger oder eine Heilige drin stand, dann hat das neue Baby diesen Namen bekommen. Dieser Tauf- und Namenstag wurde dann mit schwarzer Tinte ins Kirchenbuch geschrieben. Er war viel wichtiger als der Tag der Geburt. Den hat damals oft niemand notiert. Das hat sich heute total geändert. Ein Kind muss nicht automatisch den Namen einer heiligen Person bekommen. Die meisten Leute feiern ihren Geburtstag und nicht den Namenstag. Aber für viele Christen in der katholischen Kirche ist der Namenstag immer noch ein wichtiges Fest. Und wenn es mehrere Heilige gibt mit demselben Namen, dann wird der Tag als Namenstag gefeiert, der am nächsten am Geburtstag dran ist.
0: Okay, danke Julia. Aber also wenn ich mehrere Namenstage hätte, dann würde ich mir ja den Tag aussuchen, der am weitesten weg von meinem Geburtstag liegt. Ja, also dann verteilen sich die Feiertage doch viel besser im Jahr. Da muss ich nicht so lange warten, bis wieder einer ist.

0: Ganz bestimmt habt ihr euren Namen auch schon mal in ein Freundebuch geschrieben. Und da habt ihr dann noch so einiges über euch verraten. Stimmt, wir haben so etwas auch. Da wollte ich drauf hinaus. Auf unser Maus-Freundebuch. Da hat sich gerade ganz frisch Bernan eingetragen. Ja, alles, was wir über ihn wissen sollten, hat er uns da erzählt.
1: Das Maus-Freundebuch. Ich heiße
2: Bernan.
1: So alt bin ich.
2: 10 Jahre alt.
1: So sehe ich aus.
2: Ich laufe oft mit kurzen Haaren rum. Ich hatte eine lange Zeit lange Haare, aber ich habe damit aufgehört. Meine Haarfarbe ist dunkelbraun. Ich habe auch braune Augen und ich glaube schwarze Augenbrauen. Und ich bin circa 1,52. Ich trage oft Sachen, die meine Tante mir gestrickt hat. Breite Hosen und schwarze Schuhe.
1: Das mache ich am liebsten.
2: Spiele sehr gerne Fußball, weil ich dann mich halt von diesen Schulkram und so meine Gedanken frei habe. Ich bin Feldspieler. Es macht mir einfach sehr viel Spaß, weil es ist auch ein Teamsport und Teamsport macht mir auch relativ viel Spaß, weil ich bin nicht so der Einzelgänger.
1: Diese Jahreszeit mag ich am liebsten.
2: Sommer. Der Sommer ist halt schön warm und da gibt es halt nicht dieses Absagen, wenn man halt so Fußball spielen möchte, weil es halt sehr regnet oder so.
1: Mein Lieblingsinstrument.
2: Ich spiele sehr viel Klavier, wenn ich mal die Zeit dazu habe. Ich habe auch schon 1-2 Lieder gelernt. Happy Birthday und Harry Potter. Und jetzt überlege ich halt, ob ich auch vielleicht Türkisch Marsch nehme. Ich spiele jetzt Harry Potter auf dem Keyboard.

0: Meine Lieblingsfarbe.
1: Schwarz und so dunkellila. Dieses Dunkellila mit diesem Helllila gemischt, weil das erinnert mich so an die Galaxie.
0: Bist du Maus, Ente oder Elefant?
1: Also ich wäre die Maus. Ja, weil eine Maus ist halt auch sehr flink und ich möchte auch später sehr flink werden.
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0: Anton singt, sagt, rappt, er ist cool. Und das glaube ich ihm auch irgendwie. Aber es gibt ja auch Leute, die denken, sie sind unglaublich cool, aber sie sind es eben nicht. Klar, kann man immer unterschiedlicher Meinung drüber sein. Nur manchmal sind Leute komisch. Lehrer zum Beispiel. Jetzt nicht generell, aber einzelne meine ich. Und genau so einer ist in der Schule von Cleo und Brunzi aufgetaucht. Genau. Unsere Hörspiel-Privatdetektive Cleo Fischer und Ben Schombrutzki. Viel Spaß bei der Folge Der neue Lehrer.
1: Detektei Cleo Fischer. Für ganz besondere Fälle. Irgendwie war es am Anfang ja ganz lustig mit unserem neuen Lehrer, Herr Stockinger. Erdkunde, Physik und Sport.
2: Gut, dann wollen wir mal. Was ist die Hauptstadt von Amerika? Du, da hinten, sag du mal.
1: Stockinger zeigte auf Justus, den Sohn des Rektors und eine echte Pfeife.
3: Rio de Janeiro?
2: Ja, ganz genau. Sehr gut, richtig.
1: Annabelle, die Klassenstreberin, hat das natürlich ganz anders gesehen.
4: Oh Mann, der Typ hat ja gar nichts drauf. Ich glaube, der ist gar kein richtiger Lehrer.
1: Wir ahnten noch nicht, dass hier unser nächster Fall auf uns wartete. Denn anders als Annabelle mochten wir Herrn Stockinger. Zum Beispiel im Physikunterricht.
2: Also, die Magdeburger Halbkugeln. Die kleben durch das Vakuum, das ich hier gerade durchs Pumpen herstelle, felsenfest aneinander. Schaut hier, ich kann sie jetzt oben festhalten und sie werden absolut doch nicht so fest aneinander haften bleiben.
1: Und weil wir danach keine Experimente mehr über uns ergehen lassen mussten, sondern alle Star-Wars-Filme anschauen durften, waren wir mehr als zufrieden. Herr Stockinger klärte in der Zwischenzeit angeblich wichtige Dinge. Der Sportunterricht war dafür weniger lustig. Wir mussten bei Regen, Wind und Kälte draußen Hürdenlauf machen, während Stockinger mit einem Metalldetektor über den Sportplatz lief.
5: Was macht ihr denn da?
6: Brunzi, ich glaube, mit dem stimmt was nicht. Wir sollten uns das mal genauer ansehen. Ich denke, wir haben einen neuen Fall.
1: Denn wie Rob Bubinski, der beste Fernsehdetektiv der Welt, schon gesagt hat...
7: Was verdächtig scheint, muss observiert werden.
1: Wenn jemand den Sportplatz mit einem Metalldetektor absucht, ist das mehr als verdächtig, oder?
5: Was bedeutet observieren?
1: Das wusste ich natürlich auch nicht so genau.
6: Darum geht's doch jetzt gar nicht, Brunzi.
4: Beobachten. Observieren bedeutet beobachten.
6: Oh, und ihr wollt Detektive sein?
1: Herr Stockinger musste observiert werden. Vielleicht hatte Annabelle ja mal recht.
4: Ich glaube, der ist gar kein richtiger Lehrer.
1: Beim Observieren haben wir als erstes festgestellt, dass Herr Stockinger nach dem Unterricht nicht nach Hause geht. Herr Stockinger hat weiter mit dem Metalldetektor das ganze Schulgelände abgesucht. Und wir haben uns in der Zwischenzeit sein Auto angesehen. Von außen natürlich.
5: Wozu braucht er denn Bettzeug im Auto?
6: Offenbar wohnt er da. Und schau mal, auf der Rückbank liegt eine Hacke und ein Spaten.
1: Herr Stockinger hat auch am Abend weitergesucht. Am nächsten Tag haben Brunzi und ich unseren Rektor, Herrn Vonnebrink, gefragt, weshalb um alles in der Welt er diesen unfähigen Lehrer eingestellt hat.
8: Ich weiß gar nicht, was ihr habt. Er war der beste Bewerber. Seine Referenzen sind absolut perfekt.
1: Und tatsächlich haben wir im Internet auch einen gewissen Stockinger gefunden, der sein Physikstudium mit Auszeichnung abgeschlossen hat. Und der für seine modernen Methoden im Sportunterricht sogar Preise bekommen hat. Aber der Stockinger auf den Bildern im Internet hat ganz anders ausgesehen als unser Herr Stockinger.
6: Okay, wir müssen drei Dinge herausfinden. Erstens, wer ist dieser Mann, der sich als Stockinger ausgibt? Zweitens, was sucht er auf dem Schulgelände? Und drittens, wo ist der echte Stockinger?
1: Im Internet haben wir seine Telefonnummer gefunden und sofort angerufen.
6: Spreche ich mit Herrn Stockinger? Hallo, mein Name ist Cleo Fischer vom Gymnasium Wiebelmund, außerdem Detektivin. Wo sind Sie gerade? Hawaii?
1: Der echte Stockinger hat mir erzählt, dass er vor 3 Wochen eine E-Mail von der Schule bekommen hat. Sein erster Arbeitstag sei erst übermorgen. Das hätte ihn ja auch gewundert. Aber weil er für sein Leben gerne surft, hat er nicht weiter darüber nachgedacht und seinen Urlaub auf Hawaii verlängert.
6: Brunzi, wir dürfen jetzt keinen Fehler machen. Der falsche Stockinger denkt anscheinend, dass er das, was er sucht, heute oder morgen findet. Das heißt, wir müssen ihn rund um die Uhr beobachten.
5: Cool. Was brauchen wir? Ein Fernglas? Stirnlampen? Kakao? Brote? Schokolade?
9: Wir waren also bestens ausgestattet für das Observieren. Wir hatten 4 Marmeladenbrote, 1 Thermoskanne Kakao, 2 Tafeln Schokolade, 1 Tüte Paprikachips, 2 Tüten Erdnussflips, ein Fernglas und sogar Klappstühle dabei. Und wir saßen auf den perfekten Plätzen. Hinter einem Busch am Rand des Sportplatzes. Von da aus hatten wir das gesamte Schulgelände und auch Stockingers Auto im Blick. Das war so aufregend. Doch dann wurde Brunzi, der Spielverderber, plötzlich nervös.
10: Leo?
6: Ja, was gibt?
10: Leo, ich...
6: Schau dir das an. Was macht er da? Er holt die Hacke.
5: Leo, ich bin mir nicht sicher, ob das eine gute Idee ist, hier im Dunkeln zu sitzen und so.
6: Wieso nicht?
5: Weißt du, woran mich das erinnert? Als wir bei den Vonnebrings im Garten gegraben haben. Erinnerst du dich? Die Detektivgesellschaft 1999.
9: Das war ein anderer Fall von Brunzi und mir gewesen, bei dem wir den Garten der Vonnebrings umgegraben hatten. Aber damit hat Brunzi mich auf etwas gebracht. Und zwar auf die Lösung. Das war's.
6: Danke, Brunzi. Der Fall ist gelöst.
5: Hä?
6: Hier ist Cleo. Es ist total wichtig. Erklär ich später. Wir haben etwas herausgefunden. Ja, unbedingt.
5: Hä, Cleo, mit wem hast du telefoniert?
6: Erledigt. So, jetzt müssen wir warten und ganz genau beobachten, was Herr Stockinger macht.
5: Er hat aufgehört zu hacken. Er gräbt jetzt.
6: Gib mir mal das Fernglas.
9: Tatsache. Herr Stockinger hat angefangen zu graben und er hat tatsächlich gefunden, was er suchte.
11: Ja, da sind sie! Woo! Endlich!
9: Er lief zu seinem Auto und fuhr damit über den Sportplatz. Bis zu der Stelle, an der er eben gegraben hatte. Zum Glück konnten Brunzi und ich genau sehen, was der falsche Lehrer tat. Wir beobachteten, wie er schwere, glänzende Gegenstände in sein Auto hob.
5: Goldbarren! Es sind Goldbarren!
9: In dem Moment kam Vera Gold angebraust.
12: Cleo, du bist die Beste.
9: Dann ging alles sehr schnell.
12: Sie sind verhaftet.
11: Nein! Wieso?
9: Brunzi hat gar nichts kapiert.
5: Hä?
9: Dem muss man manchmal aber auch alles erklären.
6: 1999 wurde doch die Wiebelbank ausgeraubt. Die Beute wurde nicht gefunden, aber die Täter wurden gefasst und kamen ins Gefängnis. Einer davon ist vor kurzem freigekommen und der wollte sich das Gold holen. Aber seit 1999 hat sich einiges verändert in Wiebelmund.
5: Stimmt. Das Gymnasium Wiebelmund wurde umgebaut und hat einen großen Sportplatz bekommen.
6: Und der Bankräuber konnte die Beute nicht so einfach finden.
5: Und hat sich deshalb als Lehrer ausgegeben.
6: Genau, der falsche Stockinger. Wenn du vorhin nicht die Sache mit der Detektivgesellschaft 1999 erwähnt hättest, wäre ich nicht auf die Lösung gekommen. Danke, Brunzi.
5: Danke, gern geschehen.
6: Ich sag gleich mal Ramona an Wiebelweiler von der Detektivgesellschaft 1999 Bescheid, dass die Beute des Bankraubs tatsächlich vergraben wurde. Nur eben nicht in Vonnebrings Garten.
0: Ich hoffe mal, Cleo und Brunzi, die kriegen da so eine Art Finderlohn für die Bankräuberbeute. Ich finde, das haben sie sich ja echt verdient. 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

0: Jetzt spielen wir nochmal eine Runde Wer bin ich? Habt ihr Lust? Und dafür graben wir ein bisschen in der Geschichte. Es geht um einen berühmten Römer, der im Jahr 100 vor Christus geboren ist.
1: Wer bin ich? Wer?
2: Es war einmal ein Mann, der lebte in Rom.
3: Ich genieße den Triumph. Gallien, Ägypten, Pontus und Mauretanien.
4: Besiegt.
3: Ja, und an meiner Seite die schönste Frau im Römischen Reich.
4: Wir sollten feiern.
3: Du bist so wundervoll.
2: Bei all den Grausamkeiten, die über unseren Helden erzählt werden.
3: Redet das gemeine Volk etwas schlecht über mich?
2: Nein, ja, also.
3: Also?
2: Ich bin hier nur der Erzähler. Es wird viel geredet. Was ich sagen will, ist die Frau an ihrer Seite. Also ich muss sagen, Exzellenz, Sie haben einen vortrefflichen Geschmack.
3: Danke.
2: Also von der Nase mal ab.
3: Was bitte? Geht dich die ägyptische Nase meiner Geliebten an?
4: Lass mal, wir wollen doch feiern.
2: Nun, Sie haben selbstverständlich recht. Apropos feiern. Kurze Zeit später in einem riesigen Speisezelt.
5: Ihr Bürger von Rom, Proditionem.
2: Also ich weiß nicht, aber unser heutiger, überaus liebenswerter Held hat mich persönlich eingeladen zu diesem Abendessen.
6: Ja, du bist hier Ehrengast.
2: Toll. Es ist eigentlich gar kein Speisezelt. Es ist riesig. Eine Art Saal. Eine Art Kolossal.
6: Komm. Gib mal Mikro her.
2: Moment, was machen Sie?
6: Das brauchst du nicht mehr.
2: Sie haben natürlich recht. Zum Essen. Das ist wohl einer der Kellner hier heute Abend. Naja, wobei, nackter Oberkörper? Ich weiß ja nicht.
5: Ihr Bürger von Rom.
2: Oh, ich glaube, es geht los. Alle warten und ich hier mitten in der Arena.
5: Mögen die Spiele beginnen.
2: Es wird serviert.
6: Hier, mach mal Tor A hoch.
7: Gladiator hoch.
2: Ah, mir scheint, es beginnt mit einem kleinen ersten Gruß aus der italienischen Küche. Beziehungsweise der afrikanischen. Na toll.
0: Na? Habt ihr zu Hause ihn erkannt? Das war Julius Cäsar, der berühmte römische Feldherr. Cäsar war der Herrscher, der Rom von einer kleinen Republik in ein großes Reich verwandelt hat. Und dabei hat er sich auch noch die ägyptische Königin Kleopatra geangelt. Ich glaube, man kann sagen, er war einer, der nie genug kriegen konnte. Hier kommt noch so einer. Sven Phantom. Ich nenne ihn ab jetzt nur noch den Cäsar des Kinderpop.

Neulich habe ich einen kleinen Kuchen gebacken, der... warte mal. Jetzt muss ich überlegen, was reimt sich auf Backen? Backen. Wacken. Lack. Ah, ich hab's. Neulich habe ich einen kleinen Kuchen gebacken. Teig anrühren, Früchte schnibbeln und Nüsse knacken. Alles auf dem Blech und dann ab in den Ofen. Kann man alles selber machen, muss man ja nicht kaufen. War noch ein bisschen Teig übrig, doch ich hab gespürt, das reicht nicht für

0: Also ich krieg ja nie genug von guten Büchern. Und weil ich weiß, dass das auch vielen von euch so geht, stellen wir euch heute wieder zwei vor. Carlotta und ihr Papa Max erzählen uns von ihren Lieblingsbüchern. Und in beiden Büchern gibt es diese eine wichtige Schlüsselfigur, die alles ins Rollen bringt. Wer das ist, passt mal gut auf.
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2: Mein Buch.
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4: Ich bin Carlotta und ich bin 8 Jahre alt.
5: Ich bin der Max und ich bin 30 Jahre alt.
4: Was war dein Lieblingsbuch, als dein Kind warst?
5: Mein Lieblingsbuch war Mit Jasper im Gepäck von Gunnel Linde.
4: Worum geht es in der Geschichte?
5: Darum, dass zwei Kinder mit ihrer Tante in den Sommerferien einen kleinen Ausflug machen von Stockholm nach Kopenhagen. Und da erleben sie ein ganz schön großes Abenteuer. Und zwar gehen sie in den Tierpark in Kopenhagen und sehen, dass da eine Tombola stattfindet. Bei dieser Tombola kann man ein echtes, lebendes Pony gewinnen. Und ja, das schaffen die beiden. Die gewinnen dieses Pony, taufen es Jasper und müssen dann schauen, wie sie mit dem Pony wieder zurück nach Stockholm kommen, ohne dass ihre Tante das mitbekommt.
4: Was magst du so sehr daran?
5: Ich finde die Geschichte so witzig, weil die beiden Kinder wirklich auf Biegen und Brechen versuchen müssen, dieses Pony irgendwie nach Hause zu kriegen und ihre Tante da ganz ahnungslos mit ihnen durch die Gegend zieht. Es gibt in jedem zweiten Kapitel immer eine Postkarte von der Tante, die sie an die Eltern der beiden Kinder schickt. Da sieht man immer so die schöne, naive Sichtweise der Tante, die von der ganzen Aktion gar nicht so richtig was mitbekommt.
4: Was war deine liebste Person in der Geschichte?
5: Ja, das sind tatsächlich Niklas und Annelie, die beiden Geschwister, die durch dieses ganze Abenteuer noch deutlich mehr zusammenwachsen und da nochmal eine ganz andere Bindung zueinander aufbauen. Das war irgendwie ganz schön zu sehen in der Geschichte.
4: Gibt es eine Stelle, die du besonders mochtest?
5: Es gibt eine sehr, sehr witzige Stelle, wo die beiden versuchen, Jasper in einem Hotelzimmer zu verstecken. Na, du kannst dir vielleicht vorstellen, dass es ziemlich schwierig ist, ein echtes, lebendes Pony in einem Hotelzimmer zu verstecken. Carlotta, was ist gerade dein Lieblingsbuch?
4: Mein Lieblingsbuch ist Herr der Diebe von Cornelia Funke.
5: Worum geht es in der Geschichte?
4: Um zwei Brüder, die heißen Prosper und Bo. Die fliehen vor ihrer Tante, weil sie Prosper in ein Internat stecken will. Und sie fliehen nach Venedig. Und da stellt die Tante von den beiden einen Privatdetektiv ein, der Victor heißt, um die beiden zu suchen. Und dann treffen sie auf eine kleine Bande und die stehlt. Und Prosper und Bo sind nach Venedig gekommen, weil ihre Mutter gestorben ist und ihnen ganz viel von Venedig erzählt hat.
5: Was gefällt dir so gut daran?
4: Dass es eine kleine Liebesbande ist und sie Waisenkinder sind. Und ich finde es ein bisschen krass, dass sie einfach alleine zurechtkommen, ohne Erwachsenen. Und dass sie fast erschossen wurden.
5: Wen magst du in dem Buch am liebsten?
4: Ich mag Vespa am liebsten, weil ich ein Mädchen bin und sie auch. Und weil ihr Name so gut passt, weil ihr Zopf sieht so aus, als ob er so spitz wie ein Wespenstachel ist. Und deswegen finde ich das irgendwie cool, dass sie einfach Vespa heißt.
5: Gibt es etwas Besonderes an diesem Buch?
4: Ja, und zwar, dass in dem Buch, da sind so kleine Bilder und vor allem eine schwarze Vogelmaske. Und die Scipio gehört. Scipio ist der Herr der Diebe und Scipio trägt die Maske immer, wenn er in sein eigenes Haus einbricht. Er ist eigentlich gar kein Waisenkind, sondern er lügt die Truppe an und von zu Hause holt er dann immer das ganze Essen und das viele Geld. Und dann sind alle sehr enttäuscht von ihm und nennen ihn Herr der Lügner und nicht mehr Herr der Diebe. Papa, du glaubst jetzt vielleicht, dass ich zu viel verraten habe, aber da ist noch ein ganz großes Geheimnis, dass ich nicht verraten werde, weil ich da vor allem keinen Mucks sagen werde.
0: Und, habt ihr es herausgefunden? Genau, die Schlüsselfigur in beiden Geschichten ist die Tante. Ja, hätte die Tante nicht Prosper in ein Internat stecken wollen, dann wären die Brüder nicht abgehauen. Und wäre die andere Tante nicht mit Niklas und Annelie nach Kopenhagen gefahren, dann hätten sie niemals Jasper das Pony bekommen. Noch mehr Geheimnisse findet ihr raus, wenn ihr die Bücher selber lest. Mit Jasper im Gepäck von Gunnel Linde ist erschienen im Gerstenberg Verlag und Herr der Diebe von Cornelia Funke im Dräßler Verlag. Bestimmt findet ihr das auch in eurer Bücherei.

0: guter Tipp, oder? Sei du selbst, weil es alle anderen schon gibt. Das sagen Herr Jan und Zucchini. Und wir hören jetzt mal, was Franz sagt. Er hat uns nämlich angerufen mit einem einzigartigen Musikwunsch. Den wollen wir unbedingt erfüllen.
1: Hallo liebe Maus, mein Name ist Franz, ich bin 9 Jahre alt. Ich wünsche mir das Lied All Star und ich grüße damit die Maus, den Elefanten und alle Zuhörende und natürlich meinen Freund Severin. Song.

0: Filmstar, Rockstar, Shootingstar. Ich glaube, da bist du mit gemeint, Maus. Nee, stimmt, ihr habt ja recht. Wir sind alle Allstars. Also ich finde ja, wenn man über die Wer-bin-ich-Frage nachdenkt, dann denkt man oft auch automatisch an die Familie, aus der man kommt. Ich überlege dann jedenfalls oft, was ich wohl so von meinen Eltern oder Großeltern mitbekommen habe. Wie ist denn das eigentlich mit der Vererbung? Dazu hat sich Maus-Reporterin Julia mit den Cousins Karl, Theo, Kaspar und Clemens unterhalten.
1: Wenn der Vater zum Beispiel blonde Haare hat und die Mutter auch, dann ist es höchstwahrscheinlich, dass das Kind auch blonde Haare hat. Wenn zum Beispiel jetzt ein Elternteil blaue Augen hat und das andere Elternteil grüne Augen hat, kommt es drauf an, auf den Zufall, was der bekommen wird, oder der bekommt so eine Mischung. Und es gibt noch eine andere Art von Vererbung, nicht das Aussehen, sondern zum Beispiel, ob man jetzt irgendwie sportlich ist, ob man irgendwie der Lustige ist, ob man irgendwie der Wütende ist, sein Charakter. Halt alles, was in einem so drin ist.
2: Nicht jetzt wie beim Testament, dass man sagen kann, ja, der kriegt mal blonden Haare. Das wird halt durch Zufall gemacht.
3: Niemand kann beeinflussen, wer welche Eigenschaften bekommt. Klar ist nur, dass es für jeden Menschen eine Art Bauanleitung gibt. Die heißt DNA und steckt in jeder einzelnen unserer Körperzellen.
2: Die DNA ist halt das, was einen ausmacht. Das ist bei jedem anders. Aber da geben einem die Eltern etwas weiter von. Das hat man dann ähnlich wie die.
4: Man kriegt immer ein bisschen was von beidem seiner Eltern, von Mama und Papa. Das ist dann so, dass die beiden ihre DNA sozusagen zusammentun und daraus entsteht dann eine ganz neue DNA. Das ist dann zum Beispiel, man hat die Nase von seinem Vater, aber die Augen von seiner Mutter.
3: Der Bauplan, also die DNA, ist eine Anleitung in vielen kleinen Einzelschritten. Alle Informationen darüber, wie man so ist oder aussieht, liegen auf unzähligen kleinen Puzzleteilen verstreut. Am Ende kommt es darauf an, wie sie zusammengesetzt sind.
2: Man kann sich das eigentlich so vorstellen, der Vater hat sozusagen gelbe DNA und die Mutter hat rote DNA. Und dann das Kind hat zum Beispiel, wenn das was vererbt wird, ist dann vielleicht gelb-rot, gelb-rot. Aber dieses Muster bestimmt dann halt, wie es wird. Zum Beispiel rot, rot, gelb, gelb würde auch gehen.
3: Zwar besteht die DNA jedes Menschen aus den gleichen Puzzleteilen, aber die sind bei jedem unterschiedlich zusammengesetzt. Und so ist jedes Puzzle oder jeder Mensch am Ende erstmal anders. Karl, Theo, Kaspar und Clemens zum Beispiel. Die vier sind Cousins. Auf den ersten Blick sehen alle ganz unterschiedlich aus. Aber wenn ich genauer hinschaue,

0: anschaue, entdecke ich auch Gemeinsamkeiten. Die Form der Nase oder die Art und Weise, beim Reden mit den Händen zu wedeln. Da erkenne ich mich sogar selbst ein bisschen wieder. Karl ist mein Neffe, denn ich bin Julia und
1: die Schwester von meiner Mutter, Antonia. Und deswegen sind wir verwandt, weil die Julia ist ja meine Tante. Und Oma, das ist die Mutter von Julia und Antonia. Und Opa, das ist der Vater, haben ja was an die vererbt. Und die DNA von meiner Mutter ist die DNA gemischt von Opa und von Oma. Und die DNA von Papa und Mama ist meine DNA. Wenn ich zum Beispiel mal Kinder habe, ist das die DNA von mir und irgendjemand anders. Und immer so weiter, immer so weiter, immer so weiter.
0: So stecken in jedem von uns auch viele sehr alte Bausteinchen unserer Vorfahren. Mein Vater und Karls Opa hat eins wiederentdeckt.
2: Dann gibt es zum Beispiel so eine Oma, die ich hatte, die konnte ganz besonders wütend werden. Dann war die ganz außer sich, hatte ein rotes Gesicht und platzte praktisch vor Zorn. Und diese Oma zum Beispiel, die erkenne ich manchmal bei meinem Enkel Karl wieder.
0: Auch wenn wir manche Eigenschaften, die wir haben, vielleicht weniger mögen als andere. Erst die Mischung sorgt doch dafür, dass jeder Mensch einzigartig ist. Karl, Theo und Kaspar überlegen, was wäre, wenn wir versuchen würden, unseren Bauplan zu verändern.
1: Dann hätte nicht jeder seine eigenen Eigenschaften. Dann wäre jeder super, sozusagen wie Roboterhirne. Roboter sind ja welche, die einfach von Wissenschaftlern erschaffen sind. Das wäre dann halt sozusagen ein Mensch-Roboter.
3: Ich fände das doof, weil dann manche, die körperlich benachteiligt sind, die haben dann einen Nachteil, weil dann würden andere sich statt die so zu nehmen, wie sie sind, würden sie sich einfach andere Kinder machen, die alles können und so.
4: Aber wenn alle gleich sind, wenn alle perfekt sind, das ist ja langweilig, dann ist ja keiner mehr anders.
5: Das stimmt. Und trotzdem glaube ich, gibt es Krankheiten, da würden sich viele, die sie haben, freuen, wenn man die aus dem DNA-Plan rauslöschen könnte.

0: Wer bin ich? Wenn man mich anmacht, höre ich gar nicht mehr auf zu reden oder Musik zu machen. Ja, sehr gut. Ihr drei, ihr seid auch oft da drin. Ja, jetzt gerade zum Beispiel auch. Maus, Elefant, Ente und Verena sind im Radio.
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Und ich habe jetzt noch ein letztes Wer-bin-ich-Rätsel für euch. Seid ihr bereit? Wenn ihr mit etwas fertig seid, sage ich, dass es vorbei ist. Manchmal sind Leute traurig, wenn ich komme. Aber oft werde ich auch gefeiert, wenn ich erreicht werde. Na, wer bin ich? Das Ende, genau. Und hier und jetzt ist schon das Ende der Maus zum Hören, aber nur für heute. Wenn ihr Lust habt, dann hört doch morgen wieder rein. Tschüss, bis bald, eure Verena.

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2: Nico, du spielst dieses Mal gegen Juri, 9 Jahre, und Simon, 11 Jahre. Wir kennen uns schon seit dem Kindergarten und wir sind ein super Team und deshalb brechen wir dir einen Zacken aus der Krone.
3: Und hier kommt der Kerl, gegen den alle Kinder gewinnen wollen, der immer und überall mit seiner Krone auftaucht. Hier ist der selbsternannte Quizkönig Nico.
4: Hallo Juri, hallo Simon, hallo an alle, die zuhören. Schön, dass ihr mit dabei seid. Ihr zwei wollt also gegen mich gewinnen? Also, wenn ihr wirklich an meine Zacken ran wollt, dann sagt mir erstmal das Thema, bei dem ihr glaubt, dass ihr eine Chance gegen mich habt.
2: Das musst du erstmal erraten. Wir haben ein Geräusch dabei.
4: Und los geht's. Ich höre nix. Ihr grinst schon. Also, das heißt, nichts hören ist mein Geräusch. Reden wir heute über das große Nichts im Leben. Was könnte es sein? Nichts? Geht's um schwarze Löcher?
2: Nein. Ja, so ein bisschen.
4: Es geht ein bisschen um schwarze Löcher?
2: Ganz wenig.
4: Das heißt, bin ich auf dem richtigen...
2: Du bist auf dem richtigen Weg.
4: Also schwarze Löcher ist ja irgendwas im Weltall. Aber im Weltall ist ja sonst auch nicht nichts. Naja, ich weiß es nicht. Was ist es denn?
2: Weltall, eigentlich Sonnensystem.
4: Okay, also lag ich schon gar nicht so falsch. Und warum ist jetzt die Stille? Ist die Sonne so leise?
2: Nein, weil im Weltall gibt es keinen Schall. Da herrscht ja ein Vakuum. Aha. Und in dem kann der Schall sich nicht verbreiten.
4: Ah, echt? Es gibt gar keinen Schall im Weltall? Das wusste ich nicht. Das heißt, wir könnten da nicht miteinander reden?
2: Nö.
4: Okay, das wäre gerade schade, Juri. Das wäre gerade schade. Können wir gar keinen Podcast machen im Weltall?
2: Naja, eigentlich nicht.
4: Sonst hätte ich vorgeschlagen, machen wir die Folge vielleicht irgendwo oben auf der Sonne oder so. Naja, aber vielleicht ist ja Horsti mal wieder irgendwo auf der Sonne unterwegs. Also hier drin ist er auf jeden Fall nicht. Horsti, wo treibst du dich rum?
5: Hallo Nico, hallo Juri und Simon. Es tut mir leid, dass ich noch nicht im Studio bin. Ich hätte es diesmal fast geschafft, aber jetzt... mir ist so schwindelig. Passend zum Thema wollte ich nämlich ausprobieren, wie die Astronautinnen und Astronauten, die in den Weltraum fliegen, sich auf ihre Mission vorbereiten. Ich war im Schwimmbad, ja, tauchen, um die Schwerelosigkeit im Weltraum kennenzulernen. Das hat auch prima geklappt. Ich bin 1A durchs Wasser geschwebt. Perfekt für die unendlichen Weiten des Weltraums. Aber dann wollte ich mich an die Beschleunigung beim Raketenstart gewöhnen. In einer Schiffsschaukel auf dem Jahrmarkt. Ich bin geschaukelt, ja? Hui, hui, höher und höher. Die Beschleunigung war unglaublich. Ja, und ich kann euch sagen... Ich glaube, ich werde kein Astronaut.
4: Ach, das Schiffschaukel, Raketenstart üben, alles klar. Sonst geht's dir gut, Horsti? Du hörst dich auch nicht so gut an. Also, können wir heute überhaupt spielen?
5: Ja, alles bestens. Muss mich nur mal kurz setzen. Die Spiele sind natürlich vorbereitet. Also, los geht's.
4: Okay, die Krone sitzt. Von mir aus kann's auch losgehen.
5: Spiel 1. Schätz dich schön.
4: Wisst ihr, was es ist?
2: Was ist es? Da muss man den anderen einschätzen, ob man denkt, dass er es weiß oder nicht.
4: Genau, irgendwie so ist das, oder Horsti?
5: Genau. Also, in diesem ersten Spiel geht es um einen goldenen Planeten. Knödel natürlich. Wir haben das Spiel in vergangenen Folgen schon öfter gespielt. Aber ihr werdet merken, im Weltraum spielt sich das nochmal anders. Es geht um Wissen, aber noch mehr darum, wie gut ihr euch gegenseitig einschätzen könnt. Wenn ihr eine Aufgabe richtig beantwortet, bekommt ihr einen Punkt. Aber wenn ihr zuvor richtig geschätzt habt, ob euer Gegner die Frage richtig oder falsch beantwortet, bekommt ihr sogar 2 Punkte. Klar soweit? Mhm.
4: Verstanden, also schätzen ist wichtiger als wissen. So mag ich's.
5: Gut. Zuerst bekommt Nico eine Aufgabe und Juri und Simon, ihr schätzt, ob er es richtig machen wird oder nicht. Und nachher drehen wir das Ganze um. Insgesamt gibt es 4 Aufgaben. Zweimal ist Nico mit Schätzen dran und zweimal Simon und Juri. Klar soweit?
4: Ja. Alles klar.
5: Juri, Simon, ihr habt euch ja nicht den ganzen Weltraum als euer Thema ausgesucht, sondern ein bisschen kleiner. Nur unser Sonnensystem. Das Sonnensystem, das sind unsere Sonne und die Planeten, die um sie kreisen. Und um diese Planeten geht es in diesem Spiel. Nico, deine erste Aufgabe. Du sollst die Planeten richtig ordnen. Und zwar, welcher ist der Sonne am nächsten, welcher am zweitnächsten und so weiter, bis zu dem Planeten, der von der Sonne am weitesten entfernt ist.
4: Jawohl.
5: Und weil ich ahne, dass du vielleicht nicht mal alle Planeten kennst, habe ich sie dir auf Kärtchen geschrieben. Die liegen in einer Brotzeittüte im Studio. Natürlich ungeordnet. Siehst du die?
4: Mhm. Darf ich das jetzt aufmachen?
5: Moment noch. Simon und Juri, ihr habt vorhin Nikos Krone gesehen. Da sind schon etliche Zacken ab. Ich kann mir vorstellen, dass Nico heute alles versuchen wird, um auch wieder mal zu gewinnen. Ihr werdet euch jetzt beraten und du, Nico, ziehst währenddessen deinen Spezialkopfhörer auf.
4: Alles klar.
2: Also, denkst du, er weiß es? Mit allen Planeten?
6: Kann ich mir schon vorstellen, aber...
2: Ja, das weiß man ja eigentlich. Wir sagen, er weiß es.
5: Gut, dann nimmt Nico den Spezialkopfhörer wieder ab.
4: Darf ich wieder hören?
2: Ja.
5: Also, Nico, hol die Karten aus der Brotzeittüte und leg los.
4: Und ich muss die jetzt alle in die richtige Reihenfolge bringen. Das heißt schon ein Vertreter und es ist falsch.
5: So ist es, Nikolein.
4: Also, ich habe hier Venus, Uranus, Erde, Saturn, Merkur, Jupiter, Mars und Neptun. Super, also, ich habe schon mal einen ganzen Haufen Planeten hier. Und was ist jetzt die Aufgabe? Also, was als nächstes zur Sonne steht, als erstes?
5: So ist es.
4: Der Zufall ist ausgeschlossen, dafür sind es zu viele. Ich weiß, dass der Mars sehr weit von uns weg ist, deshalb lege ich ihn mal schon mal als andere Ende. Und die Erde lege ich mal irgendwo in die Mitte, weil ich weiß, wir sind, glaube ich, nicht die Nächsten zur Sonne. Uranus, Saturn, Merkur, Jupiter, Neptun. Das klingt irgendwie wie ein Fischgericht. Die Neptunplatte, bitte. Ich sag, wer ist am nächsten an der Sonne? Wer verbrennt sich gerne? Dann ist die Venus am nächsten an der Sonne. Dann sagen wir Uranus, glaube ich. Dann sagen wir der Jupiter, dann kommt der Saturn, dann kommt die Erde, dann kommt der Merkur, dann kommt der Mars und dann kommt der Neptun. Um ehrlich zu sein, ich habe keine Ahnung.
2: Das stimmt.
4: Da stimmt meine Lösung?
2: Nö.
4: Dass ich keine Ahnung habe, meinst
2: du? Ja.
4: Hättet ihr das hingekommen?
2: Ja, easy.
4: Easy?
2: Das gehört noch zu den leichten Sachen.
4: Okay, dann ist eigentlich für mich auch, oh Gott, dann ist für mich jetzt entscheidend, wie ihr getippt habt, weil ich nehme mal an, das Ergebnis, das können wir uns denken, dass das nicht ganz stimmt.
5: Nico, du meinst, der Mars ist weit von der Erde entfernt? Das ist doch unser Nachbarplanet. Also was du da für einen Planeten durcheinander veranstaltet hast, das will ich gar nicht wiederholen. Um's kurz zu machen, das war völlig falsch.
4: Ja, okay, dachte ich mir fast.
2: Wir dachten wirklich, dass du es weißt, weil ich dachte, man...
4: Wirklich?
2: Ich dachte, man weiß das.
4: Ja, das ist aber gut für mich, dass ihr das so dachtet.
2: Ja.
4: Weil dann habt ihr zumindest mal keine 2 Schätzpunkte gekriegt.
2: Ja.
4: Okay, aber ich vermute, also meinen Spielpunkt kriege ich auch nicht. Wie wäre es denn richtig?
2: Die richtige Reihenfolge wäre Merkur.
4: Also Merkur ist am nächsten an der Sonne. Okay, alles klar, dann lege ich mir das mal dahin. Okay, und dann?
2: Venus, dann Erde...
4: Ah, echt? Wir sind die Drittnächsten. Okay, alles klar. Mhm.
2: Dann Mars.
4: Oh, okay. Das war ja ganz falsch. Mhm.
2: Dann Jupiter, dann Saturn.
4: Ja, okay.
2: Dann Uranus und dann Neptun.
4: Okay. Und das, Juri, das hast du jetzt alles sogar ohne diese Zettel vor dir gewusst.
5: Ja, Nico, weißt du, es gibt da so einen Merkspruch, den solltest selbst du dir merken können. Simon und Juri kennen den bestimmt.
2: Ja. Mein Vater erklärt mir jeden Sonntag unseren Nachthimmel.
4: Okay. Simon, du hättest den auch gewusst?
6: Ja.
4: Super. Mein Vater erklärt mir jeden Sonntag unseren Nachthimmel. Hätte mein Vater vielleicht mal machen sollen bei mir.
2: Ja?
4: Okay, ich merke mir das. Ja.
3: Und damit hat niemand einen Punkt bekommen in dieser ersten Runde.
4: Und das ist ein Grund zur Freude für mich. Also das könnte schlechter laufen aus meiner Sicht.
3: Und weiter geht's. Nächste Runde. Diesmal sind Simon und Juri dran. Eure Aufgabe ist ein ganzes Stück schwerer, aber ihr seid ja auch die Experten. Sortiert die Planeten der Größe nach. Vom kleinsten zum größten. Es geht um den Durchmesser in Kilometern. Also wie lange müsste die Nadel sein, die man durch die Mitte der Planeten durchsteckt? Die Ringe des Saturns zählen nicht mit beim Durchmesser. Nico, du schätzt ein, ob sie richtig sortiert werden oder nicht.
4: Aber dafür müssen sie weghören.
3: Ganz genau, Juri und Simon. Spezialkopfhörer auf und sobald ihr ihn aufhabt, schätzt Nico euch ein.
4: Also, die zwei, die haben so gegrinst. Die wissen das. Ich glaube, die können das.
3: Und Juri und Simon nehmen die Spezialkopfhörer wieder ab.
4: Okay, also, hier sind eure Karten.
2: Also der kleinste Planet zuerst, oder?
3: Jawohl.
2: Merkur, lege ich als erste Karte.
4: Mhm, und was liegt daneben?
2: Mars.
4: Mhm, und dann?
2: Venus.
4: Und da bist du schon sicher?
2: Ja.
4: Okay.
2: Dann.
4: Simon sortiert auch noch fleißig da hinten. Was kommt nach der Venus?
3: Simon und Juri sortieren wirklich in einem Affenzahn. Und schon sind sie fertig. In welcher Reihenfolge liegen die Planeten jetzt da?
2: Merkur, Mars, Venus, Erde, Neptun, Uranus, Saturn, Jupiter.
4: Okay, also mir könntet ihr alles erzählen. Ich würde es euch auch andersrum glauben. Aber jetzt ist die Frage, stimmt das oder stimmt das nicht?
3: Hier kommt die Auflösung. Der kleinste Planet ist Merkur. Er hat einen Durchmesser von etwa 4.900 Kilometern. Dann kommt Mars. Dann Venus. Nur ein wenig größer als Venus ist die Erde mit etwa 12.800 Kilometern Durchmesser. Sehr viel größer sind Neptun und Uranus. Wobei Uranus nur einen Hauch größer ist als Neptun. Und danach kommen die beiden Riesen, Saturn und Jupiter. Jupiter hat einen Durchmesser von unglaublichen 143.000 Kilometern. Aber die Sonne ist natürlich noch viel, viel größer. Und Juri und Simon haben alles richtig.
2: Ja!
5: Yeah.
4: Juhu, herzlichen Glückwunsch! Okay, und jetzt ist natürlich die Frage, was glaubt ihr? Habe ich es euch zugetraut oder nicht?
2: Ja, ich glaube, du hast uns zugetraut.
4: Simon, du glaubst eher nicht, gell?
2: Nee.
4: Ich sag euch, ich grinse nicht ohne Grund. Ja, ich wusste, dass ihr das wisst.
3: Und damit steht es jetzt 1 Punkt für Simon und Juri und 2 Punkte für Nico. Aber das Spiel ist ja noch nicht vorbei.
4: Ja, das ist so ein fieses Spiel, gell? Man kann quasi mit null Ahnung in Führung gehen. So mag ich das. So mag ich das. Aber ich glaube, ich brauche heute solche Spiele, damit ich eine Chance habe gegen euch.
3: Mal sehen, was du zur nächsten Aufgabe sagst, Nico. Diesmal bekommst du auch eine fortgeschrittene Aufgabe. 4 der Planetenkärtchen sind mit einem Punkt markiert. Siehst du die?
4: Jawohl, das sind Erde, Mars, Merkur und Jupiter.
3: Genau. Nico, du sortierst jetzt nur diese Kärtchen, und zwar nach der Menge der Monde. Welcher dieser Planeten hat am wenigsten Monde, welcher am meisten? Kapiert?
4: Ich habe die Frage wohl gehört. Was bedeutet Monde?
3: Nico, oh bitte. Du hast doch schon mal den Mond gesehen, oder?
4: Ja. Ich weiß, was ein Mond ist. Ja, sicher.
3: Und manche Planeten haben mehr Monde und manche weniger. So ist das im Weltraum.
4: Ach so, ja, das ist ganz leicht. Okay.
3: Also, dann würde ich sagen, erstmal wird eingeschätzt. Deswegen bitte Spezialkopfhörer auf, Nico.
2: Ich glaube, der weiß es nicht. Ich auch. Wegen, wer war da nochmal? Merkur? Merkur, Erde, Jupiter und Mars.
6: nicht. Ich glaube, wir glauben, er weiß es nicht.
3: Okay, dann kann Nico seinen Spezialkopfhörer wieder abziehen.
4: Da bin ich wieder. Also, das ist ja wirklich einfach. Ich weiß nämlich, dass die Erde nur einen Mond hat. Wenn also die Frage nach Monden ist, würde ich mal unterstellen, dass alle weiteren Planeten mehrere Monde haben. Null Monde, das wäre ja enttäuschend. Das heißt, ich muss ja nicht sagen, wie viele Monde, ich muss ja nur die richtige Reihenfolge bringen. Das heißt, die Reihenfolge, die ich hier auslege, ist, am wenigsten Monde hat die Erde, nämlich nur einen. Dann sage ich, kommt der Mars mit mehreren als einen. Und dann kommt der Merkur und dann kommt der Jupiter. Das ist mein Vorschlag. Erde, Mars, Merkur, Jupiter.
3: Ein interessanter Vorschlag, Nico. Hier kommt die Auflösung. Merkur hat keinen Mond.
4: Ja. Also es war gar nicht gesetzt, sonst hätte ich natürlich alles richtig gehabt, nehme ich an.
3: Aber jetzt hast du wirklich recht gehabt, Nico. Bravo, die Erde hat einen Mond.
4: Jawohl, ich bin der Quizkönig.
3: Und dann kommt Mars, der hat zwei.
4: Ja, guck mal, das hätte ich auch richtig gehabt.
3: Und Jupiter hat vier große und über 90 kleine. Saturn hat sogar noch mehr Monde, aber der hat ja hier nicht mitgespielt. Ganz ohne Mond sind in unserem Sonnensystem überhaupt nur Merkur und Venus.
4: Oh, der Merkur tut mir wirklich leid. Also ohne Mond ist doch blöd. Und ich muss sagen, ich bin also nur ein Fehler. Ist eine Steigerung.
3: Stimmt, ist aber trotzdem falsch. Also Punkte für Nico.
4: Und jetzt ist halt natürlich die Frage, was ihr geschätzt habt.
6: Wir haben geschätzt, dass es nicht weiß, also...
4: Das ist gut für euch!
6: Ja!
3: Jawohl, denn damit steht es 2-3 für Juri und Simon.
6: Ja!
4: Yes! Also, jetzt geht's um alles. Wenn ich euch gleich richtig einschätze, dann kann ich 2 Punkte holen. Wenn ihr aber das Richtige sagt auch noch... Dann habt ihr ja auch wieder einen Punkt, dann ist es unentschieden. Wenn ich euch falsch einschätze, dann habt ihr sowieso gewonnen. Egal was ist.
3: Nun noch eine letzte Aufgabe in diesem Spiel und zwar für die Kinder. Ihr wisst ja noch, nicht gleich antworten. Nico muss euch erst einschätzen. Diesmal müsst ihr nicht sortieren, sondern einfach nur antworten. Also, vor ein paar Jahren waren es nicht nur 8 Planeten, sondern 9. Die Frage ist, wie hieß damals der 9. Planet? Simon, Juri, setzt bitte eure Spezialkopfhörer auf.
4: Okay, das wissen die. Ich weiß das und wenn ich das weiß, wissen die 2 das auch.
3: Juri und Simon nehmen die Kopfhörer wieder ab. Was meint ihr? Wie hieß dieser Planet?
6: Wir müssen jetzt kurz besprechen.
4: Ihr dürft euch jetzt beraten. Ich habe mich eh schon festgelegt.
6: Wir haben keine Ahnung.
4: Und das glaube ich euch nicht wirklich, aber ihr könnt ja auch taktisch spielen.
6: Wir haben keine Ahnung.
3: Dann sage ich jetzt die Auflösung. Pluto. Er hat sich nicht in Luft aufgelöst, sondern im Jahr 2006 wurde beschlossen, dass Pluto zu klein für einen Planeten ist. Er wird jetzt von den meisten Wissenschaftlerinnen und Wissenschaftlern als Kleinplanet bezeichnet. Damit bekommen Simon und Juri 0 Punkte.
4: Und ich hab gesagt, ihr... Ich hab gesagt, ihr wisst das, aber es stimmt nicht. Ihr habt gut gespielt. Also habt ihr dieses Spiel...
6: gewonnen!
4: Also damit steht es 3-2 in diesem ersten Spiel. Und damit habt ihr das erste Spiel und damit den ersten Knödel gewonnen.
3: 0 goldene Knödel für Nico und 1 goldener Knödel für Simon.
4: Und jetzt gibt's zu, ihr alten Trickser, ihr habt das mit Absicht falsch beantwortet, oder?
6: Ja.
4: Mann, und ich wusste nicht, ob ich euch das zutrauen soll, dass ihr da jetzt schon so früh das Zocken anfangt, ey. Ich hab mich so gefreut, ich hab's nämlich auch gewusst. Aber vielleicht erzählt ihr mir mal, warum kennt ihr euch ausgerechnet mit dem Sonnensystem gut aus?
6: Ich find's halt, ja, interessant.
4: Na, hast du auch einen Lieblingsplanet?
6: Ja, den Mars.
4: Den Mars? Warum ist der cool?
6: Der hat halt... ist mit Rost bedeckt und deswegen ganz rot. Und das ist irgendwie halt einfach interessant.
4: Und Juri, was ist dein Lieblingsplanet?
6: auch Mars. Aha. Wir haben ungefähr die gleichen Vorstellungen.
4: Aha. Jetzt habe ich gehofft, ich erfahre noch ein bisschen mehr über manche Planeten. Könnte ich vielleicht gebrauchen, dieses Wissen. Also Mars, habe ich mir schon gemerkt, Rost, mit Rost bedeckt. Gut, seid ihr bereit für die nächste Runde?
6: Yep.
4: Ist nur die Frage, Horsti, bist du noch unter uns oder schon auf der Raketenbasis?
3: Nein, ich bin immer noch auf dem Rummelplatz. Ist er so laut hier neben dem Autoscooter? Und wie die zusammenstoßen. Die spielen wohl, dass sie Meteoriten sind, die auf die Erde fallen. Moment, ich gehe ein bisschen weg. So. Jetzt kann ich euch das zweite Spiel präsentieren. Ihr wisst ja, diesmal gibt's zwei goldene Knödel zu gewinnen. Spiel 2. Wer stinkt hier?
4: Stinkt ihr?
6: Nö.
7: Nee.
4: Also meine Achseln riechen auch noch recht frisch.
3: Obwohl du bestimmt schon ins Schwitzen gekommen bist und gleich noch mehr ins Schwitzen kommen wirst. Ihr hört jetzt gleich vier Geräusche. Eines passt nicht zu den anderen. Das ist das Stinkergeräusch. Wer meint, dass er dieses Stinkergeräusch gehört hat, buzzert sofort. Lasst vielleicht zur Probe mal eure Buzzer hören.
4: Mhm. Haut mal auf euren Buzzer.
8: Die Kinder.
4: So klingt euer Buzzer. Wollt ihr wissen, wie meiner klingt?
6: Ja.
7: Nico.
3: Apropos stinken. Und weiter mit der Spielerklärung. Wer zuerst auf den Buzzer drückt und das Stinkegeräusch richtig erkennt, bekommt einen Punkt. Wenn's nicht stimmt, darf das andere Team dann auch einen Tipp abgeben. Klar soweit?
4: Ja, aber wenn das andere Team dann auch falsch liegt, dann gibt's keinen Punkt.
3: Genau. Ihr zu Hause, alle die zuhören, ihr könnt natürlich wie immer auch mitraten. Wer stinkt hier? Also, welches Geräusch passt nicht zu den anderen? Wir spielen insgesamt 3 Runden. Es geht los. Geräusch 1.
9: 5, 4, 3, 1, 0.
3: Geräusch 2.
10: 3, 1, 0.
3: Geräusch 3.
11: 2, 1, 0.
3: Geräusch 4.
12: 4, 3, 1, 0.
3: Offenbar hat noch niemand eine Idee. Wollt ihr die Geräusche nochmal hören?
6: Ja.
3: Bitte sehr. Geräusch 1.
9: 5, 4, 3, 1, 0.
3: Geräusch 2.
10: 3, 1, 0.
3: Geräusch 3.
11: 2, 1, 0.
3: Geräusch 4.
12: 4, 3, 1.
4: Also, ich traue mich jetzt raus. Es waren ja dreimal, alle vier waren Countdowns. Aber ich würde jetzt sagen, das zweite Geräusch, das eher ein russischer Countdown sein könnte, das ist das Geräusch, das stinkt, weil wir hören da keinen Raketenstart danach, sondern das war irgendwie nur runtergezählt und kein Raketengeräusch. Und bei allen anderen waren Raketengeräusch dahinter. Drum ist das mein Tipp.
3: Das ist leider nicht richtig. Es gibt 2 Countdowns mit Raketengeräusch danach und 2 Countdowns ohne. Jetzt haben Simon und Juri noch eine Chance. Habt ihr eine Idee?
6: Wenn, dann denken wir 3.
4: Und warum?
6: Weil ja der Countdown so ein bisschen abgeschnitten war.
7: Ja.
6: Irgendwie hat es ein bisschen anders gewirkt.
7: Mhm. Ja, das. Also, wir nehmen jetzt einfach 3.
4: Ja, okay.
3: Alles klar. Und die Auflösung? 3 ist richtig. Eure Begründung war zwar nicht überzeugend. Es kommt bei diesem Spiel aber nicht auf die richtige Begründung an, sondern nur darauf, das Richtige zu nennen. Countdown 3 ist die richtige Lösung, weil hier beim Runterzählen als einziges auch die 2 genannt wird. Bei den anderen Countdowns habe ich die 2 rausgenommen.
4: Ich dachte mir noch, warum fehlt denn die 2?
3: Nico, nur denken reicht bei diesem Spiel nicht aus. Damit geht die erste Runde in diesem Spiel an Simon und Juri. Und gleich in die nächste Runde. Wieder gibt es 4 Geräusche. Geräusch 1. Geräusch 2. Geräusch 3. Geräusch 4.
4: Kinder. Ich war einen kleinen Ticken schneller. Ja, also das vierte ist Feuerwerk. Das sind ein bisschen andere Raketen als 1 bis 3. Ja, ist das vielleicht korrekt, da?
3: Ja, das ist korrekt.
4: Yeah! Ah, wichtig, wichtig, wichtig, dieser Punkt. Okay.
3: Gut. Das war einfach, aber man brauchte starke Nerven. Die Runde geht an Nico. Und es steht 1-1. In der dritten und letzten Runde habe ich keine Geräusche für euch, sondern 4 Namen. Kapiert? Auch du, Nico?
4: Ja, verstanden. Ich bin ja der Quizkönig. Ich verstehe sehr gut. Ich weiß nur nicht so viel.
3: Es geht los. Name 1. Samantha Cristoforetti. Name 2. Thomas Beske. Name 3. Alexander Gerst. Name 4, Peggy Whitson.
7: Keine Ahnung.
4: Jetzt wärst du irre und drückt, gell?
3: Also, wenn keiner was sagen will, dann wäre die Runde eben unentschieden.
4: Nee, das machen wir nicht. Da klopfe ich lieber. Weil, ja, also was habe ich zu verlieren? Nee, egal, jetzt habe ich eh schon gedrückt. Okay, ich habe gar keine Ahnung, ich kenne nur Alexander Gerst. Ich weiß, dass der schon mal im Weltall war. Da ich aber natürlich über die drei anderen nichts weiß, ist es jetzt entweder der Einzige, der schon im Weltall war, aber das wäre irgendwie zu leicht. Ich sag die zwei, Thomas bla bla bla bla.
3: Thomas Pesquet.
4: Das klingt nach irgendeinem französischen, hoffentlich nicht Astronaut, sondern hoffentlich ist er, weiß ich nicht, ein ganz berühmter Koch. Keine Ahnung. Also, ich nehme Thomas. Ist es richtig?
3: Nein.
4: Oh. Okay, was sagt ihr? Wenn ihr jetzt richtig liegt, gehört die zweite Runde euch. Wenn ihr falsch liegt, dann kriegen wir beide Knödel.
7: Sollen wir buzzern?
4: Ihr müsst, ja, könnt buzzern, ja.
8: Die Kinder.
7: Wir drei? Nee, ich würde 4 sagen. Oder?
6: Wie? Welcher war das nochmal?
7: Das war dieser Witzki da oder so.
6: Ja, ich würde. Ja,
4: okay. Also, was sagt ihr?
7: Wir sagen 4.
4: Mhm. Und das ist?
3: Und das ist richtig.
4: Ja. Oh, das gibt's doch nicht. Da habt ihr jetzt geraten, gell?
7: Ja.
4: Mann, ey.
3: Ich kläre euch mal auf, weil ihr euch ja offenbar alle drei mit Raumfahrerinnen und Raumfahrern, die unser Sonnensystem erforschen, nicht so gut auskennt. Alle 4 waren schon im Weltraum. Sie haben alle 4 auf der internationalen Raumstation ISS gearbeitet. Die kreist um die Erde und dort oben in der Schwerelosigkeit forschen Wissenschaftlerinnen und Wissenschaftler aus der ganzen Welt. Die Italienerin Samantha Cristoforetti, der Franzose Thomas Pesquet und der Deutsche Alexander Gerst gehören alle 3 zur ESA, zur Europäischen Weltraumorganisation. Peggy Whitson ist die einzige NASA-Astronautin. Sie gehört also zur Raumfahrtbehörde der USA.
4: Ah, also Peggy Whitson, Punkt für euch.
3: Und damit haben wir einen Gewinner von Spiel 2. Die 2 goldenen Knödel gehen an Juri und Simon. Es steht also 0 goldene Knödel für Nico. Und 3 goldene Knödel für die Kinder!
7: Ja!
4: Ja, da läuft der Juri zur Knödelschatulle, holt sich 2 raus, hat ein Strahlen im Gesicht und legt sie neben den anderen Knödel. Oh, da liegen jetzt schon 3 so goldene Dinger. Jungs, wie fühlt sich das an?
7: Richtig cool.
4: Ja, ich hätte es mir ein bisschen anders vorgestellt, aber ich bin noch im Rennen. Ja, 0-3 ist hart. Und ihr wisst ja, falls ihr gewinnt, dürft ihr mir einen Zacken aus der Krone brechen. Aber noch gibt's die theoretische Chance, dass auch ich gewinne. Und dann müsstet ihr mir ja was an die Krone ranheften. Was wäre das denn?
7: Das wäre so ein kleiner Lego-Astronautenhelm.
4: Oh, der ist ja ganz gold, oder?
7: Ja, der hat so eine Goldkappe vorne.
4: Ah, wie die goldenen Knödel. Mhm.
12: Ja, das würde mir schon gut gefallen. Also, da bin ich jetzt nochmal motiviert. Ja, und wenn ihr euch denkt, ha, den Nico, den könnten wir doch auch mal schlagen, dann könnt ihr mich gerne herausfordern. Schreibt uns eine Mail mit eurem Lieblingsthema an alle@br.de. Es waren ja noch ganz, ganz viele Themen nicht dran. Also sucht euch was Schönes aus. alle@br.de. Okay, sind alle wieder bereit und auf Position?
7: Ja.
12: Super. Tja, dann fehlt uns nur noch einer. Horsti, wie schaut's bei dir aus? Können wir das letzte Spiel angehen?
5: Oh, ich hab mich vom Schiffsschaukel-Raketenstarttraining jetzt wieder ganz erholt. Und hab mir schnell als Stärkung eine Zuckerwatte gekauft. Lecker.
12: Okay, also dann hoffe ich, dass dir nicht den Mund zerklebt, aber mir wäre es recht, wenn wir das dritte Spiel spielen könnten.
5: Aber klar. Spiel 3. 2, 3 oder 4.
12: 2, 3 oder 4. Sagt euch das was?
7: Nein, eigentlich nicht.
12: Okay, Horsti, wie funktioniert das?
5: Ich stelle euch jetzt gleich 3 gar nicht so leichte Fragen zum Thema Weltraum und Sonnensystem. Zu diesen 3 Fragen bekommt ihr immer mehrere Antwortmöglichkeiten. Ihr müsst entscheiden, zu welcher Frage ihr 4 Antwortmöglichkeiten bekommen wollt, zu welcher 3 und zu welcher 2. Deswegen heißt das Spiel 2, 3 oder 4. Bisher alles kapiert?
7: Mhm.
12: Soweit kapiert. Das heißt, je sicherer ich mir bin, desto weniger Fragen zur Auswahl brauche ich.
5: So ist es. Für jede richtige Antwort gibt es einen Punkt. Ihr bekommt erstmal nur die Fragen, nicht die Antwortmöglichkeiten.
12: Also, wenn ihr dieses Spiel gewinnt, dann wird es sowieso eine ganz klare Nummer, dann habt ihr hier haushoch gewonnen. Aber wenn ich dieses Spiel gewinne, kann ich alleine jetzt mit 3 Knödeln einen Ausgleich schaffen. Also letzte Chance für mich, hier auszugleichen. Seid ihr bereit, mit mir in Spiel Nummer 3 zu gehen und womöglich euren Vorsprung zu verspielen?
7: Ja.
12: Okay.
5: Los geht's. Erste Frage. Der Morgenstern und der Abendstern, also der hellste leuchtende Punkt kurz vor Sonnenaufgang oder kurz nach Sonnenuntergang, das ist kein Stern, sondern ein Planet, der von der Sonne angeleuchtet wird. Welcher Planet? Zweite Frage. Im Jahr 1969 stand zum ersten Mal ein Mensch auf dem Mond. Also dem Mond der Erde natürlich. Ich will aber nicht wissen, wer dieser Erste war, sondern wer der Zweite war. Also wer ist als Zweites ausgestiegen? Und die dritte Frage. Die Sonne ist der Stern, um den die Erde und die anderen Planeten kreisen. Sie ist eine riesige leuchtende Kugel aus Gas. Übrigens dürft ihr nie, niemals direkt in die Sonne schauen. Das macht die Augen kaputt. Auch nicht mit Sonnenbrille. Aber zurück zur Frage. Alle paar Jahre verändert sich die Aktivität der Sonne. Das kann man an den Sonnenflecken ablesen. Dunklere Stellen auf der Sonne, die etwas kühler sind. In welchem Rhythmus hat die Sonne besonders viele oder besonders wenige Sonnenflecken? Das sind die 3 Fragen. Nico, zieh bitte deine Spezialkopfhörer auf.
12: Ja.
5: Du überlegst für dich, wo du wie viele Antwortmöglichkeiten zur Auswahl willst.
12: Ja.
5: Simon und Juri, ihr könnt euch beraten.
7: Bei Venus nehmen wir, würde ich sagen,
6: 4. Das ist
7: 4. Dann nehmen wir bei der Sonne 2.
6: Ich weiß, es ist 11 Jahre. Also ist nicht so das.
7: Und dann 3 bei, wer der Zweite auf dem Mond war.
6: Ja, so machen wir es.
5: Also, Frage 1, 4 Auswahlmöglichkeiten. Frage 2, 3 Auswahlmöglichkeiten. Und Frage 3, 2 Auswahlmöglichkeiten. Ist notiert. Nico, welche Antwortmöglichkeiten möchtest du haben?
12: Also, die Morgensternfrage, da hätte ich gerne ganz wenig Auswahl, nämlich nur 2. Dann 4 Auswahlmöglichkeiten hätte ich gerne bei dem zweiten Mann auf dem Mond. Und dann das, was übrig bleibt, da hätte ich gerne 3.
5: Ich bin so gespannt, wie das ausgeht. Wir legen los mit Frage 1. Nico hat nur 2 Auswahlmöglichkeiten gewählt. Juri und Simon 4.
3: Also hört Nico wieder weg, damit er die Antwort nicht hören kann. Simon und Juri, hier kommt eure erste Frage. Welcher Planet wird als Morgenstern und Abendstern bezeichnet? A. Venus, B. Mars, C. Saturn, D. Jupiter.
6: A. Venus.
3: Boah, das ging ja schnell. Und jetzt darf Nico wieder zuhören und bekommt dieselbe Frage, aber mit weniger Auswahlmöglichkeiten. Welcher Planet wird als Morgenstern und Abendstern bezeichnet? A. Venus oder C. Saturn?
4: Also, ich glaube, das habe ich schon mal gehört. Ich entscheide mich für A.
3: Alle haben sich also für A entschieden. Und die richtige Lösung ist A. Venus.
4: Yes. Sehr gut. Hättet ihr das ohne irgendwas gewusst? Gut, ich nicht.
3: Alle haben sich einen Punkt geholt. Weiter geht's mit der zweiten Frage. Nico bekommt hier 4 Auswahlmöglichkeiten und Simon und Juri 3. Also fängt Nico an und die Jungs setzen die Spezialkopfhörer auf. Die Frage ist, wer war der zweite Mensch auf dem Mond? Und die Auswahlmöglichkeiten? A. Neil Armstrong, B. Michael Collins, C. Buzz Aldrin, D. Jules Verne.
4: Es gibt eine Big Bang Theory Folge darüber und drum kenne ich, glaube ich, den Namen. Also Neil Armstrong war der Erste, der ist es nicht. Und ich meine, dass es Buzz Aldrin war. Ich habe hier 4 gewählt, weil ich irgendwie die Hoffnung habe, dass ich irgendeinen dieser Namen wiedererkenne. Und Jules Verne war jemand ganz anders, auch Spitzentyp, glaube ich, aber der war es nicht. Also Buzz Aldrin. Ja, C wie Cäsar.
3: Juri und Simon nehmen die Spezialkopfhörer ab. So, auch ihr bekommt diese Frage. Wer war der zweite Mensch auf dem Mond? Eure Auswahlmöglichkeiten? A. Neil Armstrong, C. Buzz Aldrin oder D. Jules Verne?
4: Die Jungs haben mir schon wieder zu schnell genickt bei einem Buchstaben.
6: C. Buzz Aldrin.
4: Ja, ich sag auch C. Ich sag auch C. Und ich sag euch Jungs, da bin ich mir sogar fast sicher, das weiß ich zufällig. Wie ist es bei euch?
7: Wir wissen es aus Büchern.
4: Ihr wisst es aus Büchern. Horsti, gibst du auch noch dein Okay?
3: Ja, die richtige Lösung ist C. Buzz Aldrin.
4: Yes.
3: Ja. Neil Armstrong, das habt ihr richtig gesagt, war der Erste. Und Buzz Aldrin ist dann nach ihm aus der Mondlandefähre ausgestiegen. Michael Collins war auf diesem Flug auch dabei, ist aber nicht auf dem Mond gelandet. Und Jules Verne hat sich tolle Geschichten ausgedacht, war aber nur in seiner Fantasie auf dem Mond.
4: Ah, okay. Also es gibt schon auch einen Mondbezug von Jules Verne.
3: Damit steht es 2-2.
4: Das ist jetzt wirklich ein Herzschlagfinale. Wenn ihr gleich gewinnt, dann habt ihr die ganze Folge gewonnen und damit haben die Kinder zum 6. Mal in dieser 2. Staffel gewonnen. Und wisst ihr, was das heißt? Meine Krone hat ja nur 12 Zacken. Das heißt, 6 Zacken sind dann schon raus. Und damit können die Kinder nicht mehr verlieren in dieser 2. Staffel. Oder ich mache den nächsten Punkt. Dann bleibt weiter alles offen. Auf geht's in die allerletzte Frage.
3: Und auch hier beginnt wieder Nico, weil er 3 Auswahlmöglichkeiten hat und Juri und Simon nur 2. Nico, die Frage ist, wie lang ist ein Sonnenfleckenzyklus? A. Etwa 5 Jahre, B. Etwa 11 Jahre oder D. Etwa 50 Jahre?
4: Ich habe keine Ahnung. Ah Mann, lass mal überlegen. Also, Sonnenfleckenzyklus. Da im Weltall ja alles so lange dauert, glaube ich irgendwie nicht, dass es 5 Jahre sind. Also im Weltall, wir haben ja solche Dimensionen, das sind doch 5 Jahre, sind doch ein Fliegenschiss. 11 Jahre, ja. Wenn wir gerade irgendwie in einer Zeit dieses Sonnenfleckens irgendwas leben, haben wir ja vorhin gehört, dann sind 50 Jahre zu viel. Also dann nehme ich das in der Mitte, das war glaube ich B, 11 Jahre.
3: Oh, ist das spannend! Simon und Juri können mich wieder hören. Die letzte Frage ist, Wie lang ist ein Sonnenfleckenzyklus? Und ihr habt als Auswahlmöglichkeiten B, etwa 11 Jahre oder D, etwa 50 Jahre. Und für die Spannung schreibt ihr den Buchstaben diesmal auf.
7: Okay.
3: Und jetzt sagt erstmal Nico, was er denkt.
12: Also, ich weiß es nicht. Aber ich habe B aufgeschrieben. Weil mir erscheint, ich hatte ja noch mehr Auswahlmöglichkeit, aber mir erscheint das Kleinere zu klein und das Größere zu groß. Und deshalb glaube ich B.
3: Und ich löse jetzt schon mal auf. Richtig ist B. Etwa 11 Jahre.
12: Ich habe was richtig.
3: Und jetzt ist die große und alles entscheidende Frage. Was haben Juri und Simon aufgeschrieben?
7: Wir haben auch B.
12: Yeah! Oh, wirklich?
7: Ja. Ja.
12: Nein!
7: Wir können es auch beweisen. Simon, hast du B aufgeschrieben?
6: Ja.
7: Ja.
12: Wisst ihr, was das bedeutet?
6: Wir haben gewonnen.
7: Wir haben gewonnen.

0: Mal, dass die Sonne da so Fleckenphasen hat.
1: Mhm, ja, das wusste ich.
0: Okay.
1: Aber ich wusste nicht den Abstand.
0: Tja, Simon, manchmal darf man auch Glück haben.
1: Mhm.
0: Ich hole mir trotzdem meine 3 goldenen Knödel.
1: Wir aber auch.
2: Ihr dürft euch ja auch.
1: Nehmen wir zusammen?
2: Holt eure Knödel, okay. Komm.
1: Eigentlich würden wir zusammenhalten. Wieder einen.
0: Mann!
1: Der heilige Knödel.
0: Aber gut. Ich bin gar nicht so unstolz auf meine 3 Knödel, dass ich hier alle 3 Fragen richtig hatte.
1: Musst du auch nicht unstolz sein.
0: Ja, aber ich muss anerkennen, herzlichen Glückwunsch. Ihr habt toll gespielt und ihr habt hier zu Recht gewonnen. Glückwunsch.
1: Danke. Du hast auch gut gespielt.
3: Ja, hat Spaß gemacht.
1: Ja.
0: Dankeschön.
1: Lustig.
0: Okay, und jetzt kommt das Unvermeidliche und für euch das Wunderschönste auf der Welt. Ihr dürft mir einen Zacken aus der Krone schneiden und ich komme dafür sogar extra zu euch rüber. Ich ziehe sie sogar extra auf für euch, meine Krone. Und das wäre der kleine Helm gewesen. Also, ihr dürft jetzt einen Zacken nehmen. Ihr dürft euch einen schön raussuchen.
1: Den will der
0: nicht auftun. Das heißt, da habe ich jetzt eine fette Lücke gleich. Nein, Jungs, ja, mit 4 Händen wird hier die fette Schere.
1: So.
0: Zack. Und da ist der Zacken. Da ist das gute Stück. Oh, Jungs, wie sieht denn das jetzt aus bei mir?
1: Nicht also, so. das passt schon. Das musst du hinten haben, das große Loch. Aber vorne hast du auch ein Zweierloch.
0: Ja, egal, wie rum ich die Krone jetzt drehe. Ah, so sieht sie noch aus, als ob ich noch ein paar Zacken hätte.
1: Ja, so sieht sie noch so ein bisschen so aus.
0: Danke, Juri und Simon, fürs Mitspielen. Und natürlich auch danke an unseren Hausmeister Horsti. Er war zwar wieder nicht da, aber ein grandioser Spielleiter. Horsti, kommst du denn vielleicht auch mal irgendwann noch ins Studio?
4: Ja, bald! Aber zuerst muss ich noch mit dem Karussell hier fahren. Das ist ein ganz tolles. Da drehen sich Pferdchen im Kreis und Feuerwehrautos und Nico. Da ist auch eine Rakete. In die setze ich mich jetzt rein. Juhu!
0: Okay, vielleicht fliegt sie dich ja irgendwann mal zu uns. 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Und jetzt macht's gut. Tschüss.
1: Ciao.
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6: 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Hier geht's jetzt weiter mit Musik.

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Wären wir mal früher losgefahren? 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Ja, jetzt guckt euch das an.

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0: Hey, mein Sohn, natürlich war ich artig. Im Prinzip schon.
1: Aha, das heißt also auch mal nicht?
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0: ziemlich frech gewesen bist und ganz schön keck. 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

0: zu lesen.
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0: mal wieder gar nichts klappen will, dann braucht man einfach Mausmusik zum Dampf ablassen. MC Peeps kann ein Lied davon singen. Macht er auch. Besser gesagt, er rappt. Hier ist er zusammen mit Mira und sein Song Ich bin wütend.
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0: glaube, jetzt könnte ich eine Hängematte vertragen. Ach, immer diese Wut, ne? Naja, ist auch okay. Wut. Ich will mir auch irgendwas sagen, ne? Naja, jetzt vielleicht noch Massage oder so. Oder Yoga. Oder eine Meditation. Brauche ich vielleicht auch gar nicht. Ruh mich erstmal aus. Jetzt habe ich ein ganzes Lied gemacht. Gar nicht so schlecht. Die Wut.
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3: Also zum Friseur gehen wird doch völlig überschätzt. Völlig überschätzt. Man kann das easy selber machen. Einfach einen Kamm, gute Schere. Okay, der Spiegel hilft schon auch. So, und jetzt doch einfach vorsichtig die Haarspitzen zwischen die Finger. Zack. Hier noch und auf der Seite. Super. Also wirklich richtig gut. Jetzt noch ein bisschen Nacken ausrasieren. Okay, also. Das ist kein Selbstläufer. Oh. Das war vielleicht, hat jemand eine Mütze für mich?
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3: Hallo liebe Leute, super, dass ihr wieder mit dabei seid bei einer neuen Folge Checkpot. Ich hoffe, ihr habt die Haargummis festgezogen, die Zöpfe geflochten oder einfach richtig kräftig Schwung in den Locken. Ich habe meine Haare heute Morgen zumindest frisch gewaschen, ausnahmsweise auch mit Shampoo. In unserer neuen Folge heute geht es nämlich diesmal um Haare. Und natürlich habe ich auch wieder einen super Gast eingeladen. Und das ist heute mit bisschen über schulterlangen, braunen, leicht gelockten Haaren Johanna.
5: Hallo Tobi.
3: Hallo Johanna, wie schön, dass du da bist. Hast du das jetzt extra heute so frisiert für die Folge hier?
5: Nö, ich frisiere mir meine Haare nie. Außer Haare kämmen hin und wieder, obwohl ich es nicht mag.
3: Haare kämmen nervt dich?
5: Ja, weil das ist so, das siebt dann immer und dann...
3: Ich muss dir auch sagen, Haare kämmen tue ich nie. Ich meine, ich habe jetzt nicht so lange Haare wie du, aber kämmen, ich mache es immer nur mit den Fingern so durch.
5: Ja, du musst sie dir auch nicht kämmen. Aber wenn ich sie mir halt ein paar Tage nicht kämme, dann sind das Rasterlocken gefühlt.
3: Wirklich? Dann kriegst du so verfilzte?
5: Nein, nicht direkt, aber fast.
3: Und könnte man deine Haare, weil die sind ja schon lang und schön, könnte man die flechten?
5: Könnte man schon, aber ich mag es nicht so. Das macht meine Mama nur, wenn ich nicht gewaschen habe.
3: Echt? Das ist dann die Taktik, dass es nicht auffällt?
5: Ja, dann sieht man das nicht so.
3: Deine Freundinnen und so um dich rum, die Leute, wie sind deren Haare so?
5: Die meisten haben auch nicht so doll Frisuren. Aber es gibt in meiner Parallelklasse ein Mädchen, die ist so gefühlt eine Friseurin.
3: Wirklich?
5: Die kann halt so richtig gut Zöpfe flechten.
3: Ach krass. Dann könnte die so ein kleines Business aufmachen und sagen, hallo, wer hat heute Lust auf einmal frisieren, waschen, legen? Und dann bessert sie ihr Taschengeld auf.
5: Und dann könnte sie sich gleich davon beim Pausenverkauf was Leckeres kaufen.
3: Siehst du, zwei Fliegen mit einer Klappe?
5: Ja.
3: Das kann sie ja dann machen. Wir kümmern uns jetzt mal um deine Checkerfragen.
5: Meine erste Frage ist, wozu sind Haare eigentlich gut? Frage Nummer 2 lautet, was passiert, wenn man sich nie die Haare schneidet? Und meine dritte Frage, warum verändert sich irgendwann die Haarfarbe?
3: Das sind ja hervorragende Fragen, liebe Johanna. Ich würde sagen, das checken wir für euch. Sag mal, wer schneidet denn dir die Haare eigentlich? Gehst du zum Friseur oder machen das Mama, Papa oder dein Bruder?
5: Ja, meinen Bruder würde ich dann nicht ranlassen. Wenn es nur ums Spitzenschneiden geht, dann macht das meine Mama. Mhm. Sonst gehe ich mit meiner Oma zum Friseur.
3: Mit deiner Oma?
5: Ja, irgendwie ist es so, dass ich immer, wenn ich zum Friseur gehe, mit meiner Oma zum Friseur gehe.
3: Ist das so eine kleine Tradition von euch?
5: Könnte man so sagen.
3: Ist ja schön.
5: Hat sich irgendwie so ergeben.
3: Und wenn deine Mama die Spitzen schneidet, nimmt die dann eine Bastel- oder Küchenschere oder hat sie so Profi-Werkzeug?
5: Sie nimmt eine richtige Friseurschere sozusagen, weil mit so einer Bastelschere da gehen die Haare eher kaputt, als dass es was bringt.
3: Friseurscheren sind, glaube ich, wirklich, ob man es glaubt oder nicht, aber richtig extra scharf, ne?
5: Ja.
3: Wollen wir uns mal um deine erste Checkerfrage kümmern?
5: Meine erste Frage lautet, wozu sind Haare eigentlich gut?
3: Wozu sind Haare gut? Findest du denn Haare gut?
5: Also, ich mag jetzt meine langen Haare schon, aber so wirklich praktisch sind sie jetzt nicht mit Föhnen und Kämmen und so.
3: Es macht mehr Arbeit, wenn man längere Haare hat. Das kann man, glaube ich, wirklich so sagen.
5: Ja.
3: Und wenn wir jetzt mal überlegen, wozu die wirklich gut sind, das ist ja deine Frage, dann muss man ja als erstes mal sagen, dass wir bisher nur von den Haaren auf dem Kopf gesprochen haben. Es gibt ja auch noch Körperhaare.
5: Mein Papa hat Haare in der Nase.
3: Ich muss dir sagen, ich habe auch Haare in der Nase. Und je älter ich werde, desto mehr wachsen die raus und ich muss sie mir so ziehen. Und dann gibt es noch Haare auf den Armen und auf den Beinen und auf den Füßen. Und manche Leute auf den Schultern und so, ne? Also es gibt ja auch noch andere Haare. Jetzt weiß ich nicht, wozu die gut sind, aber was glaubst denn du?
5: Haare wärmen ja auch. Aber ich weiß nicht, ob das immer noch so ist, weil bei den Affen kann ich es mir zum Beispiel vorstellen. Weil die haben ja auch mehr Haare. Aber bei uns diese paar Härchen, die wir auf dem Arm haben.
3: Ob die noch so richtig wärmen, wie das vielleicht früher mal bei unseren Vorfahren gedacht war? Wir können ja mal Jackie fragen.
5: Ja, das ist eine gute Idee.
6: Haare helfen uns, die richtige Körpertemperatur zu halten. Wenn es kalt ist, sind sie wie ein dünnes Fell. Haare können aber auch beim Kühlen helfen. Nämlich dadurch, dass sie den Schweiß länger auf der Haut halten, bis er letztlich verdunstet. Und was auch heute noch sehr wichtig ist, Haare schützen vor der Sonne und vor Schmutz. Kopfhaare sind eine Art perfekter Sonnenhut für die Kopfhaut. Wimpern sowie kleine Härchen in der Nase und in den Ohren halten wiederum kleine Schmutzteilchen ab, die in der Luft herumschwirren. Haare sind also eine nützliche Wachmannschaft für den Körper.
5: An Wimpern und Haare in den Ohren haben wir noch gar nicht gedacht.
3: Das stimmt.
5: Aber aus was bestehen eigentlich Haare?
3: Also ich weiß, dass Haare aus dem gleichen Material sind wie auch Fußnägel und Fingernägel zum Beispiel, auch wenn man es auf den ersten Blick nicht denken würde. Das sind Keratine, also ganz stabile Stoffe. Und ich weiß auch noch, dass in Haaren keine Nerven drin sind und keine Blutgefäße.
5: Das würde auch sonst Horror wehtun beim Haare schneiden.
3: Oh Gott, stimmt. Das wäre der größere Horror als Zahnarzt, wäre dann Friseur. Jackie, wie ist denn das eigentlich bei dir? Hast du auch Haare oder bist du eine Glatzkopf-Datenbank?
6: Ich bin eine Datenbank. Datenbanken haben keine Haare. Obwohl, ich habe genau ein Haar. Haarige Fragen kann ich nämlich immer haargenau beantworten.
3: Oh, wow, Jackie. Hast du heute einen Clown gefrühstückt oder wie? Oder was, wo kommt denn das her? Nicht schlecht.
5: Genauso tolle Witze wie Frau Redaktorin, ne?
3: Nicht wahr? Du, Jackie und ich, wir kennen uns einfach schon lange. Und bevor sie jetzt bei sich noch mehr Haare findet, ich glaube, wir haben die Frage beantwortet, oder?
5: Ja, ich drück mal den grünen Check-Knopf.
3: Haare sind für vieles gut. Sie können wärmen, helfen aber auch beim Kühlen, indem sie Schweiß länger auf der Haut halten. Und Haare sind immer ein toller Schutz vor Sonne und Schmutz.
5: Gecheckt!
3: Wenn ich jetzt so drüber nachdenke, kann ich das auch, glaube ich, bestätigen. Mein Papa zum Beispiel hat sehr behaarte Unterarme. Und ich glaube, der hat sich da noch nie eingecremt und trotzdem nie Sonnenbrand gekriegt.
5: Man cremt sich ja auch nicht auf den Kopf, wo die Haare sind, ein.
3: Stimmt, genau. Also da schützen die Haare dann tatsächlich. Und das würde ja dann eigentlich dafür sprechen, sich richtig viele Haare wachsen zu lassen. Dann wäre man noch besser geschützt.
5: Genau, aber das passt ja eigentlich schon zu meiner nächsten Frage.
3: Stimmt.
5: Meine zweite Frage ist, was passiert, wenn man sich nie die Haare schneidet?
3: Also so wie Rapunzel im Märchen, einfach richtig, richtig lange wachsen lassen.
5: Ich frage mich, ob man dann überhaupt meterlange Haare kriegt, weil hören die vielleicht irgendwann auf zu wachsen oder so?
3: Weiß ich nicht genau.
5: Ich habe so eine Verwandte, die ist 9 und hat sich noch nie die Haare geschnitten.
3: Wirklich?
5: Ja, das ist irgendwie so eine Tradition. Irgendwer in ihrer Familie ist Hawaiianer. Und da gibt es halt so eine Art Tradition, dass wenn man sich bis 18 nicht die Haare schneidet, die dann besonders kräftig werden und gesund.
3: Ah, wirklich? Und wie ist es bei ihr?
5: Bei ihren Haaren sehe ich keinen Unterschied. Also sie sind schon lang, aber nicht viel länger als bei anderen Freundinnen, die sich auch die Haare geschnitten haben. Aber ihr Charakter ist auf jeden Fall kräftig.
3: Wirklich?
5: Echt? Ja.
3: Bei mir ist es so, ich wollte als Teenager längere Haare haben oder so als junger Mann, sage ich mal. Und ich hatte mal schulterlange Haare. Willst du mal sehen?
5: Ja.
3: Warte, ich zeig dir ein Foto. Guck mal, hier bin ich mit langen Haaren.
5: sieht lustig aus.
3: Das müsst ihr euch so vorstellen, die sind so wie jetzt, nur ungefähr dreimal so lang, würde ich denken. Zweimal so lang.
5: Schon.
3: Und gehen so fast bis auf die Schulter. Na gut, also so ist das mit dem lange Haare wachsen lassen. Aber wir können ja mal noch, um wirklich herauszufinden, wie es mit den Haaren so funktioniert, eine Expertin fragen, die sich wirklich damit auskennt. Also wie lange Haare denn wachsen können.
5: Und wen?
3: Ich kenne eine Friseurin, das ist die Carina Feldner. Die arbeitet schon seit über 20 Jahren in dem Beruf und zwar in der Nähe von Bamberg.
5: Dann weiß sie das bestimmt.
3: Rufen wir sie einfach mal an.
7: Hallo, hier ist die Carina.
3: Hallo Carina, hier ist Tobi.
7: Ja, hi Tobi.
3: Grüß dich. Hast du kurz Zeit für uns?
7: Ja, sehr gerne. Um was geht's denn?
3: Also wir sind mitten im Checkpot zum Thema Haare. Und wir haben eine Checkerfrage, bei der ich glaube, dass du uns weiterhelfen kannst. Und zwar fragen wir uns gerade, Johanna und ich, was passieren würde, wenn man jetzt nie wieder zu dir käme? Also wenn man sich einfach generell die Haare nicht mehr schneiden würde.
7: Okay, witzig. Ne? Die Haare wachsen, aber eins ist sicher, irgendwann ist dann auch mal Schluss.
3: Ist das so? Die wachsen nicht ewig?
7: Tatsächlich, genau.
3: Und wie lange wächst dann so ein Haar oder die Haare?
7: Also es ist von Mensch zu Mensch unterschiedlich.
3: Mhm.
7: So ungefähr 1 Zentimeter, kann man sagen, im Monat.
3: Und wie lange wächst das Haar dann weiter, bis du sagst, es wächst nicht ewig, also es hört irgendwann dann auf?
7: So 6 Jahre wachsen die Haare.
3: Okay, warte mal, jetzt muss ich kurz rechnen. Das heißt, 1 Zentimeter pro Monat, das Jahr hat 12 Monate, sind 12 Zentimeter, mal, ich sag mal, 6 Jahre sind 72 Zentimeter, könnte so ein Haar lang werden.
7: Ja, ganz schön clever, genau.
3: Das habe ich im Kopf ausgerechnet. Was sind denn die längsten Haare, ich meine, du machst das ja schon eine Weile, die du in deinem Leben gesehen hast?
7: Also ich selbst gesehen bei uns im Salon ein Mädchen bis zur Kniekehle.
3: Nein.
7: Ja, doch. Und es war auch außergewöhnlich. Die haben auch tatsächlich wunderschön ausgesehen. Ich durfte auch nur die Spitze schneiden. Aber ganz ehrlich, mir hat es nicht gefallen. Sie hat eher wie eine Märchenfigur ausgesehen.
3: Ja, das denke ich mir, ne? Wie so Rapunzel oder sowas.
7: Ja, so ein laufender Haarberg.
3: Ach krass. Und ich sag mal, ich dachte nämlich, ich hätte im Internet schon mal jemanden gesehen, der oder die wirklich Haare bis zum Boden hatte. Geht sowas dann nicht oder wie?
7: Ja, doch. Also außergewöhnlich. Also die hat wahrscheinlich dann einen sehr guten Haarwuchs. Und vielleicht auch in der Wurzel nicht nur 1 oder 2 Haare, sondern vielleicht wachsen auch 3 Haare. Und das hat auch mit verschiedenen Übergangsphasen zu tun. Also man hat verschiedene Wachstumsphasen quasi.
3: Ah, verstehe.
7: Und bei der ist es wahrscheinlich so ein bisschen durcheinander, dass sie dann auch länger werden. Und wahrscheinlich ist sie nicht so groß. Wenn sie auch kleiner ist, dann werden die Haare natürlich auch schneller auf dem Boden sein.
3: Klar, dann wirkt es schneller, noch länger.
7: Genau.
3: Stimmt, ja. Und sag mal, wenn die Haare dann irgendwann ausgewachsen sind, wie du gesagt hast, so nach 6, 7 Jahren oder so, fallen die dann aus oder wie ist es?
7: Man spricht von einem natürlichen Haarausfall. Also Haare fallen ständig aus.
3: Mhm.
7: Man hat ja so ungefähr 100.000 Haare auf dem Kopf.
3: So viele?
7: Ja.
3: Wow.
7: Ist auch richtig heftig, weil am Tag 100 ungefähr ausfallen.
3: Ah ja, gut. Ich meine, im Verhältnis zu 100.000 Haaren sind 100 natürlich jetzt dann auch wieder doch nicht so viel.
7: Genau. Es ist eigentlich gar nicht so wild. Man sieht quasi bei den langen Haaren in der Bürste ein Haarbüschel. Da schrickt man manchmal. Bei den kurzgeschnitten eigentlich gar nicht.
3: Ja, leuchtet mir alles total ein. Du, ich glaube, dann hast du Johannes und meine Frage hier schon super beantwortet. Vielen lieben Dank.
7: Ja, gerne. Immer doch.
3: Alles Gute und bis zum nächsten Mal. Mach's gut.
7: Ja, dasselbe. Ja, tschüss.
3: Ciao.
5: Also mein Papa klagt, dass ihm so viele Haare ausfallen. Aber 100 Haare, normal. Bei mir.
3: Jeden Tag.
5: Hätte ich echt nicht gedacht.
3: Und stell dir mal vor, unsere Haare würden wie bei einem Vogel, der sich ja mausert, alle auf einmal ausfallen. Also heute richtig viele Haare und dann morgen einfach, puff, Glatze. Dann wachsen sie wieder und dann wieder, puff, Glatze. Ja, lustig.
5: Schon irgendwie, aber auch irgendwie komisch.
3: Weißt du, es gibt in der Nähe von München diese Stadt Landshut. Alle 4 Jahre findet die Landshuter Hochzeit statt. Und die ganzen Landshuter dürfen da mitmachen. Das ist so ein Mittelalterfest.
5: Ja, ich weiß, ich habe da Verwandte. Und die wollten mal mitmachen da.
3: Mhm.
5: Und dann hat mein Cousin sich extra die Haare lang wachsen lassen.
3: Alle Männer müssen sich dann 2 Jahre vorher, dürfen die sich nicht mehr die Haare schneiden.
5: Ja.
3: Und wenn du dann zum Beispiel in so eine ganz schicke Sparkasse oder eine Bank oder so reingehst oder Leute triffst, die seriöse Berufe machen, sitzen da so langhaarige, fällige Typen, weil sie sich halt auf das Mittelalterfest vorbereiten.
5: Ja, und das war halt dumm bei meinem Cousin, weil der wurde dann gar nicht genommen.
3: Wirklich? Oh nein. Ich glaube aber, die Checkerfrage hat Carina ganz wunderbar beantwortet. Haare wachsen etwa 1 Zentimeter pro Monat. Wenn wir uns nie mehr die Haare schneiden, wachsen unsere Haare aber trotzdem nicht ewig weiter. Nach ungefähr 6 Jahren fallen Kopfhaare aus.
5: Gecheckt. Ich habe hier auch noch so einen tollen Rasierer liegen.
3: Ja, was willst du denn damit machen?
5: Glatze? Für dich?
3: Also, Entschuldigung, ausgeschlossen.
5: Okay, dann eben Haare färben.
3: Hä? Wieso müssen wir denn jetzt was mit... Wie kommst du denn jetzt auf sowas?
5: Schau mal, da ist Haarkreide. Damit kann man die Haare anmalen und es geht auch leicht wieder raus.
3: Haarkreide? Da hab ich noch nie was von gehört. Ich weiß nicht, ob ich das cool finde. Als Teenager wollte ich mal Punk sein. Da wollte ich mir die Haare gerne blau färben oder grün. Aber die Zeit ist vorbei und ich will jetzt keine bunten Haare haben.
5: Ach komm, rosa, es ist nicht blau.
3: Wie, du willst mir die Haare rosa anmalen?
5: Ja, und wenn man es nicht zu sehr sieht, dann auch gerne lila.
3: Und du bist dir sicher, dass man das wieder rauswaschen kann?
5: Sicher.
3: Ich bin noch nicht so richtig überzeugt. Vielleicht kümmern wir uns erstmal um die dritte Checker-Frage.
5: Dazu passt es ja genau. Meine dritte Frage. Warum verändert sich irgendwann die Haarfarbe?
3: Naja, die verändert sich natürlich, wenn du hier mit Haarkreide ankommst.
5: Natürlich meine ich jetzt nicht färben.
3: Du meinst, warum sie irgendwann grau werden, bei Omas und Opas zum Beispiel?
5: Ja, zum Beispiel. Oder ich hatte als Baby schwarze Haare fast.
3: Mhm.
5: Jetzt habe ich braune. Und eine Freundin von mir hat genau die gleiche Haarfarbe wie ich.
3: Mhm.
5: Und hatte als Baby blonde Haare.
3: Bei mir ist es auch so. Ich war als Kind und als Baby strohblond, fast weiß. Und jetzt bin ich, was bin ich jetzt? Dunkelblond oder so?
5: Hellbraun.
3: Hellbraun, genau. Oh, guck mal, Jackie blinkt.
5: Vielleicht weiß sie was zu den veränderten Haarfarben von Babys.
6: Die Farbstoffe, die eine Haarfarbe ausmachen, verändern sich vor allem im ersten Lebensjahr noch sehr stark. Erst nach etwa einem Jahr hat sich das eingespielt. Übrigens haben Kinder nicht automatisch eine ähnliche Haarfarbe wie die Eltern. Auch wenn die Eltern sehr dunkle Haare haben, kann ein Kind blond sein.
3: Ah, ist ja spannend. Das wusste ich nicht. Was war denn die verrückteste Haarfarbe, die du schon mal bei jemandem gesehen hast?
5: Also einer in meiner Schule hat blau-schwarzes Leopardenmuster.
3: Nein.
5: Also eigentlich so eine Schlangensenner, aber es sieht aus wie Leopardenmuster.
3: Nein, das ist aber gefärbt, oder?
5: Das Schwarze vielleicht auch nicht, aber blau, hast du schon mal jemanden natürlich blauen Haaren gesehen?
3: Nee, hast du recht. Kennst du das, dass im Sommer manchmal die Haare noch ein bisschen heller werden?
5: Ja, das ist von der Sonne dann. Früher war das bei mir richtig stark.
3: Echt, dass du hellere Haare bekommen hast?
5: Ja, ich hatte fast blonde Haare dann im Sommer.
3: Bei mir ist es nämlich im Sommer, das passiert ganz schnell auch. Vor allem, wenn ich viel draußen drehe und die Sonne scheint viel auf die Haare. Und dann kriege ich manchmal so blonde Strähnchen hier vorne. Und dann sagen andere Leute immer, ich würde die färben. Und das finde ich überhaupt nicht witzig, weil ich bin ja nicht Mitglied in einer Boyband, sondern ich drehe nur viel draußen. Okay, jetzt müssen wir aber noch klären, warum bei älteren Leuten die Haare manchmal grau werden. Jackie, weißt du da was?
6: Der dunkle Farbstoff, das sogenannte Melanin, das die Haarfarbe ausmacht, wird irgendwann einfach nicht mehr gebildet. Bei manchen Menschen passiert das ab 30, bei anderen erst ab 50. Dann geht die Farbe einfach langsam raus aus dem Haar. Die eigentliche Haarfarbe wird sozusagen immer mehr mit Weiß gemischt. Und das ergibt in der Mischung dann eben oft grau oder silbern. Übrigens werden auch die Haare bei einigen Tieren im Alter grau. Hunden und Affen geht es da wie Menschen.
5: Also bei Hunden habe ich das auch schon gesehen.
3: Ich finde, wenn Hunde so graue Haare kriegen, dann sehen die immer noch schlauer aus als sowieso schon. Ich mag das, wenn Hunde
5: schlau.
3: So... Ja, ich finde, Hunde, die so eine graue Schnauze bekommen, sehen irgendwie besonders weise und schlau aus. Und ich weiß, dass es bei Menschen an den Schläfen hier oben anfängt und bei mir auch schon tatsächlich. Ich krieg langsam graue Haare. Mein Friseur sagt das immer, dass er das ganz schön findet. Aber ich weiß nicht so richtig. Deine Checker-Frage haben wir damit aber geklärt, oder?
5: Ja.
3: Als Baby kann man eine andere Haarfarbe haben als später, weil sich die Farbstoffe im Haar erst entwickeln müssen. Und im Alter wird dieser Farbstoff überhaupt nicht mehr gebildet. Und die Haare werden irgendwann grau.
5: Gecheckt.
3: Ja, dann haben wir unsere Fragen jetzt eigentlich geklärt. Dann verrate ich dir zum Schluss doch einfach noch ein Geheimnis.
5: Darf ich dich an was erinnern?
3: Nee, ich will nicht, dass du mir die Haare abschneidest. Ich will keine Glatze.
5: Färben geht ja auch.
3: Aber also, wieso? Was hast du gesagt? Was für eine Farbe?
5: Rosa. Wenn ich einen guten Tag habe, lasse ich vielleicht auch noch mit mir reden und es kann auch lila werden.
3: Okay, ich bleib bei rosa. Und auch nur, weil du es bist. Und auch nicht alle Haare, nur so ein bisschen. Eine Strähne oder sowas.
5: Nur eine Strähne?
3: Ja, irgendwie so. Und das kann man wieder rauswaschen, ja?
5: Ja.
3: Ganz sicher?
5: Ganz sicher.
3: Okay. Hast du dir überhaupt selbst schon mal die Haare gefärbt?
5: Ich habe mal an Fasching, war ich Königin, da hatte ich so goldene Haare.
3: Ja, Gold fände ich auch cool, aber jetzt kommst du da mit rosa Haarkreide. Gut, aber wenn du mir jetzt die Haare färbst, dann muss ich heute kein Geheimnis erzählen.
5: Nein, dann hast du nämlich eins.
3: Kann ich sagen, ich hatte schon mal rosa Haare als Geheimnis.
5: Genau, rosa Glitzerhaare übrigens.
3: Oh Mann. Okay, ja, dann bitte fang an.
8: Ich freue mich schon so.
3: Wenn ihr ihr Gesicht sehen könntet, sie hat noch nie so strahlende Augen gehabt im Jackpot. Bis jetzt, wo sie mir endlich die Haare bunt anmalen darf. Okay, los geht's.
8: Aber wenn jetzt schon nur eine Strähne, dann auch hier vorne.
3: Okay, ja. Also dann, ich knie mich mal hin, dann kommst du besser hin. Soll ich die halten und du malst?
8: Ja.
3: Okay, warte. Also ich nehme jetzt hier so, warte mal, ich nehme so eine vordere Strähne, die da. Sind das zu viele Haare oder zu wenig?
8: Nö, zu wenig. Ich mach erstmal die und dann.
3: Okay. Übrigens, liebe Leute, diese Haarkreide kann man sich nicht vorstellen wie Kreide, die man in der Schule kennt, sondern sie hat einen dicken, rosa Glitzerfilzstift in der Hand und malt darin in meinen Haaren rum. Und warum auch immer heißt das Ganze Haarkreide, wenn das nicht rausgeht, ne?
8: Da sieht man ja nichts. Mann, ey, das funktioniert nicht richtig.
3: Ich habe das Gefühl, du guckst sehr konzentriert.
8: Ja, sonst kriegt man da keine Farbe dran.
3: Verstehe, verstehe.
8: So, doch, jetzt sieht man es schon ein bisschen.
3: Nein.
8: Ein leichter rosa Ton.
3: Du malst meine Kopfhaut an, Mann, Johanna.
8: Ja, Entschuldigung, du hältst die Haare halt so schlecht.
3: Was?
8: Ja, jetzt sieht man's.
3: Mann, was für ein Kack. Du rupfst da dran rum wie so eine Friseurin
8: so,
3: wirst du nicht mehr.
8: Sonst nicht.
3: Au.
8: Jetzt mecker nicht. So.
3: Okay.
8: Wie das aussieht.
3: Wie sieht das aus?
8: Wie ein Einhorn.
3: Mann, jetzt bin ich ein rosa Einhorn. Fabelwesen ist eine andere Folge gewesen. So, Johanna, ich gucke jetzt in den Spiegel, ja? Entschuldigung, das ist ja pink.
8: So.
3: Also ich bin fertig gestylt mit einer schicken rosa Glitzersträhne vorne auf meiner Stirn.
8: Also du kannst jetzt noch kurz entscheiden. Meine Haare blau oder grün?
3: Grün.
8: Gut.
3: Machst du es selbst oder soll ich sie dir färben?
8: Ich mach's selbst.
3: Ah, verstehe. Hä, du machst ja unten, du machst ja die Spitzen.
8: Ja, bei dir waren es auch die Spitzen, bloß sind deine Spitzen weiter oben.
3: Ja, aber meine Spitzen sind 10 cm lang offensichtlich, wenn es nach dir geht. Und gehen genau bis zur Kopfhaut, die Spitzen.
8: Ja, okay.
3: Also, liebe Johanna, während du dir jetzt da die Haare noch grün malst, übrigens, es steht dir sehr gut, kann ich ja schon mal sagen, der Jackpot ist damit leider schon vorbei. Es hat mir wieder mal großen Spaß gemacht. Ich muss sagen, ich bin gespannt, was meine Freunde nachher sagen, wenn sie meine neue Frisur sehen. Vielleicht trage ich die jetzt ja auch immer. Mal gucken. Wer von euch noch nicht genug gehört hat, der kann einfach ein bisschen in der ARD-Audiothek rumstöbern. Ihr könnt zum Beispiel bei richtig langen Haaren bleiben und das Märchen Rapunzel hören. Lohnt sich. Oder einfach eine andere Jackpot-Folge anklicken.
8: Wenn man noch was zu Haaren will, wir haben ja schon dieses Haarexperiment gemacht beim Märchencheck.
3: Stimmt, dann hört doch mal in den Märchencheck rein. Passt auch zu langen Rapunzelhaaren. Ich fand's heute wieder sehr spannend und es hat mir große Freude gemacht mit dir. Vielen Dank, Johanna.
8: Mir hat's auch Spaß gemacht, vor allem das Haarefärben.
3: Ja, das hat man auch wirklich gemerkt. Macht's gut, liebe Leute, bis zum nächsten Mal.
8: Tschüss.
3: Tschüss.
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1: Hallo, ich heiße Alma, ich bin 10 Jahre alt und ich wünsche mir von der Schule der magischen Tiere das Lied Wir haben's geschafft und damit grüße ich meine Freunde, meine Familie und das ganze Mausteam.

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1: Hallo, ich heiße Julian, bin 5 Jahre alt und ich wünsche mir das Lied Golden. Und damit grüße ich meinen Papa, meine Mama und meine

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1: Hallo, ich bin Sebastian. Ich bin 6 Jahre alt und ich wünsche mir das Lied Ich bin schneller als du von SpongeBob SquarePants.
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1: Hallo, ich bin die Rumi und ich wünsche mir das Lied im Radio. Lass live. So, und falls das meine Eltern hören, liebe Grüße.

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1: Hallo, ich bin Leon. Ich bin 7 Jahre alt und ich nutze das Lied Eye of the Tiger. Ich grüße damit die Maus in Ecken und der Elefant und meine ganze Familie.

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Ja, hallo, ich bin die Elsa und ich wünsche mir, dass völlig losgelöst von der Erde gespielt wird. Habe die Sendung mit der Maus-App und ich finde das echt cool. Und genau, das war's.

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1: Ich heiße Franziska, bin 7 Jahre alt und ich wünsche mir das Lied Die eine Tür geht auf, die andere geht zu von Bibi und Tina. Und ich grüße damit

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1: Hallo, ich bin Mara. Ich bin 6 Jahre alt. Und ich wünsche mir das Lied Gundam Style. Und damit grüße ich meinen Freund Janis und das ganze Maus-Team. Tschüss.

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1: Hallo, ich bin die Lilly, bin 8 Jahre alt und ich wünsche mir das Lied, ein Lied.

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1: Ich heiße Lotta, bin 4 Jahre alt. Ich wünsche mir das Lied Blass jetzt los von Elsa und ich grüße meine Mutter, meinen Papa und meine Tante.
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2: Erzähl mal.
3: Mein Papa und ich gucken zu Hause immer Fußball und essen dabei Popcorn. Meine Lieblingsmannschaft ist Bayern München, weil der Manuel Neuer dabei ist. Ich habe auch ein Trikot und Fußballschuhe mit Stollen.
4: Ich bin der Fußballfan von Köln und Bayern und Deutschland.
5: Ich spiele selbst einen Verein Fußball und ich finde es einfach toll, im Stadion zu sein. Also im Stadion ist es laut und die machen Fankulissen. Dann schießen die zum Beispiel Raketen, die sind dann mit Konfetti gefüllt. Das regnet dann Konfetti in Rot-Weiß und dann haben die immer ganz viele Bilder und Fahnen, da schwingen die mit rum. Und jeder Fan hat einen Schal und damit schwenken die dann auch immer rum, wenn die ein Tor schießen oder zur Hymne. Ich habe auch einen Schal, ich bin auch FC-Mitglied und auf dem Schal steht mein Name und 1. FC Köln drauf. Ich will mal in der ersten Bundesliga spielen, beim 1. FC Köln am liebsten. Und deswegen übe ich auch schon ganz viel jetzt als kleines Kind, damit ich das vielleicht auch schaffen kann. Also ich war schon mal beim Training mit meinem Vater und meiner Schwester. Da haben die Spieler sich aufgewärmt, haben Schussübungen gemacht. Die Torwärter haben Bälle geschossen gekriegt, die fangen mussten. Da konnte man dann zugucken und am Ende konnte man auch Autogramms kriegen.

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1: Hallo, ich bin die Franziska, ich bin 6 Jahre alt und ich wünsche mir das Lied Apathe, Apathe von Bruno Mars. Danke, tschüss.

0: 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Wir haben ein Rätsel für euch und ihr müsst erraten, was ich bin. 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
1: Erzähl mal.
2: Ich bin tatsächlich sehr oft im Stadion. Ich bin von mehreren Mannschaften leider der Fan, weil meine halbe Familie ist Leverkusen-Fans und ich wurde in Köln geboren. Ich bin von beiden Fan und ich habe eine Dauerkarte in Leverkusen und da gehe ich eigentlich fast jedes Spiel hin. Ich gehe ins Stadion, seit ich 5 bin. Früher war es dann auch immer mit meiner Oma, mit meinem Opa, mit meiner Cousine und meinem Cousin und noch mit meinem Vater und mit meiner Tante und mit meinem Onkel. Aber jetzt ist es nur noch, dass ich mit meinem Onkel, mit meinem Vater und mit meiner Oma ins Stadion gehe. Ich habe einen Sitzplatz eigentlich, aber oft stehe ich auch, damit ich besser sehen kann. Und es fühlt sich sehr schön an, wenn Tore fallen, weil wenn dann ein Tor fällt, freuen sich alle Leute und sind glücklich und springen auf und geben sich High Five oder Ghetto-Faust. Wenn alle aufspringen, dann schreien sie meistens auch und das ist relativ laut, wenn man keine Ohrstöpsel hat. Meistens springen die Leute auch auf und beleidigen den Schiedsrichter, wenn der irgendwas Falsches macht. Manchmal beleidigen die gegnerischen Fans, oft auch wenn Leverkusen gegen Köln spielt, da war ich einmal dabei und danach habe ich mir geschworen, da gehe ich nie mehr Leverkusen gegen Köln hin, weil die sich da so viel beleidigen. Die beschimpfen sich sehr hart und nennen sich noch schlimmer als Arschloch, die nennen sich dann noch ein Level höher. Manchmal am Ende des Spiels gehe ich dann nochmal kurz in die Stehränge, weil da werfen die Spieler dann immer ihre Trikots rein und da versuche ich mal eins zu fangen.
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0: 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Ich heiße
1: Luke.
0: So alt bin ich.
1: 9.
0: So sehe ich aus.
1: Ich habe braune Haare, blaue Augen. Ich trage gerne eine Jeans und ein T-Shirt.
0: Meine Lieblingsfarbe?
1: Gelb. Ich finde Gelb halt schön leuchtend.
0: Mein Lieblingssport?
1: Fußball spielen. Mir macht Spaß, dass man im Team spielt, der Teamgeist. Und dass man sich zusammen besprechen muss und sagen muss, ja, du da und der da hinten. Am liebsten spiele ich bei der Abwehr. Man muss probieren, den Ball vom Tor wegzukriegen, damit der Torwart sich nicht komplett anstrengen muss.
0: Das Beste, was ich bisher erlebt habe.
1: Ich spiele ja bei SG Saaltal, dass wir das letzte Spiel gewonnen haben. Es stand die ganze Zeit 0-0 und in der letzten Sekunde haben wir dann noch ein Tor geschossen. Da sind wir, glaube ich, mit dem Jubel ein bisschen hochgegangen, weil wir halt so glücklich waren. Es war ein wichtiges Spiel für uns. Ja, weil es einer der ersten Spiele ist, die wir gewonnen haben.
0: Mein Lieblingstier.
1: Elefanten und Katzen. Elefanten, weil ich schon als Kind einen Elefanten hatte. Also kein echtes. So einen kleinen Elefant als Kuscheltier hatte ich, als ich 2 war. Und eine Katze, weil ich eine Katze als Haustier habe. Unser Kater heißt Itchy. Er hat sehr viel Fell. Ich weiß nicht, ob er überhaupt noch Körper hat oder ob er nur Fell hat. Weiß ich nicht.
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1: Was wollen wir denn heute noch machen?
2: Gute Frage, aber ich habe echt keine Ahnung.

0: Elefanten streifen als graue Riesen über die Erde. In Afrika leben sie in den Weiten der Savanne, das ist eine riesige Gras- und Buschlandschaft, oder in den Regenwäldern. Ihre Cousins und Cousinen in Asien leben hauptsächlich im Wald. Kaum zu übersehen dabei ihre runzlige graue Haut. Obwohl schon viel über Elefanten geforscht wurde, wissen Forscherinnen und Forscher nicht, warum sie graue Haut haben. Aber sie haben sich Gedanken darüber gemacht. Die Farbe der Haut oder des Fells hat bei Tieren eigentlich immer eine wichtige Bedeutung. Heuschrecken und Grashüpfer gibt es in vielen Braun- und Grüntönen. Wenn sie unbeweglich auf einem Grashalm sitzen, sind sie so kaum zu entdecken. Aber Elefanten können sich nicht tarnen. Sie sind zu groß, um sich in der Savanne oder im Wald hinter Bäumen und Sträuchern zu verstecken. Dann gibt es Tiere, die ganz grelle Farben haben, um damit zu zeigen, dass von ihnen eine Gefahr ausgeht. Zum Beispiel blaue Frösche, die über die Haut Gift abgeben. So wissen andere Tiere, aufgepasst, bei der Farbe lauert Gefahr, besser nicht fressen. Elefanten haben aber keine natürlichen Feinde, die sie fressen wollen. Sie müssen niemanden abschrecken. Und Vögel sind die Meister des Farbenspiels. Bei vielen Vogelarten werfen sich die Männchen zur Paarungszeit sogar extra in Schale. Mit einem besonders bunten Gefieder, dem Prachtkleid, werben sie um die Weibchen. Seht her, ich bin besonders schön. Bei den Stockenten ist das so zum Beispiel. Und Elefanten, da interessieren sich die Weibchen nicht für die Farbe der Haut, sondern suchen einen großen, starken Bullen. Welcher Elefant die schönste Hautfarbe hat, spielt keine Rolle. Vielleicht kommt diese Erklärung dem Rätsel der grauen Elefanten näher, die sich einige Fachleute überlegt haben. Dort, wo Elefanten leben, ist es warm. In der Savanne und im Regenwald liegen die Temperaturen immer um die 30 Grad. Im Schatten. Elefanten müssen also darauf achten, dass ihnen nicht zu warm wird. Wenn Elefanten sehr dunkle, vielleicht sogar schwarze Haut hätten, würden sie in der Sonne schnell überhitzen. Habt ihr im Sommer schon mal ein schwarzes Auto angefasst? Autsch, das ist super heiß. Deshalb tragen viele Menschen im Sommer eher helle Kleidung, weil weiß das warme Sonnenlicht reflektiert und sich nicht so sehr aufheizt. Also wäre doch eine weiße Haut für Elefanten perfekt. So einfach ist das aber nicht, denn sie könnten dann Sonnenbrand bekommen. Und weiß gibt sehr schlecht Wärme wieder ab. Wenn die Elefanten den ganzen Tag durch die Savanne streifen, heizen sie sich eh auf. Weiße Haut würde sie zusätzlich aufheizen. Darum passt vielleicht grau einfach besser für die Elefanten. Elefantenexperten halten noch eine zweite Erklärung für möglich. Um eine bestimmte Haut- oder Fellfarbe zu haben, muss der Körper des Tieres Energie aufwenden. Je spektakulärer und auffälliger das Farbmuster ist, desto mehr Energie ist nötig. Elefanten brauchen aber keine besondere Hautfarbe zum Auffallen oder Tarnen und sparen sich die einfach. Das sind alles nur Theorien, also Gedankenspiele von Forscherinnen und Forschern. Eine abschließende Erklärung, warum Elefanten graue Haut haben, gibt es bislang nicht.
1: Hallo, ich bin Leo und ich bin 7 Jahre alt und ich würde gerne wissen, warum Elefanten graue Haut haben.
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3: Hallo, ich bin Leo, ich bin 6 Jahre alt und ich wünsche mir eine Macarena und ich grüße Mama, Papa und Lilly.

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2: Hallo, wir sind Paul, Lucy, Leonie, Oliver, Nele, Salma und Kira und wir haben ein Rätsel für euch. Ihr müsst erraten, welche beiden Sportarten wir euch gleich zeigen. Los geht's. Und hier die nächste Sportart. Die Auflösung ist Volleyball und Tischtennis.
3: Buongiorno.

0: Freundebuch. Ich heiße
1: Emma.
0: So alt bin ich.
1: 8.
0: So sehe ich aus.
1: Ich habe blaue Augen, habe einen roten Pulli an, eine schwarze Leggings, Skisocken, einen Rock und blonde Haare.
0: Das kann ich super gut.
1: Die Quadratzahlen vom Mal. Das sind halt zweimal die gleichen Zahlen. 6 mal 6. Dann rechnet man das im Kopf. Das dauert viel länger. Aber wenn man die Quadratzahlen nimmt, und dann kann man halt 6 mal 6 ist 36. Und wenn man dann halt 6 mal 5 hat, rechnet man erst 6 mal 6 und dann eine 6 weg. Und davon gibt es 10 Quadratzahlen.
0: Mein Lieblingssport.
1: Ich spiele gern Tennis, weil das ist so toll, weil man spielt halt auch draußen. Ich spiele halt sehr gerne draußen und ich liebe halt das mit dem Schläger. Dann hat man so einen Ball und den muss man halt treffen, aber man lässt ihn vorher einmal auftischen. Da gibt es die Vorhand und die Rückhand. Und manchmal mache ich auch einen Slice. Das ist, wenn man unter den Ball durchmacht, dass er sich nach vorne dreht. Der Ball, der hat dann halt richtig viel Wumms und kommt dann besser zum anderen Spieler und dann kann man halt besser spielen.
0: Das mache ich am liebsten.
1: Am liebsten lese ich Bücher und schreibe.

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Hallo, hier ist der Johann, ich bin 8 Jahre alt und ich spiele Tennis und ich habe eine Frage. Warum zählt man beim Tennis nicht immer in 5?

0: Zehner-Schritten, sondern in so Schritten, wo gar keine Reihe dahinter ist.
1: Puh, das war ein guter Ball. Punkt für mich, 15-0. Aber warum eigentlich? Warum nicht 1-0 oder 10-0 und danach dann 2-0 oder 20-0? Um ehrlich zu sein, wusste ich die Antwort auch erstmal nicht. Dabei spiele ich selbst Tennis. Lustigerweise gibt es aber viele richtig gute Tennisspielerinnen und Tennisspieler an der Weltspitze, die das auch nicht wissen. In verschiedenen Interviews konnten sie die Antwort darauf nicht geben. 15-0, 30-0, 40-0, das war einfach schon immer so beim Tennis mit dem Zählen. Nein. Auf der Suche nach der Lösung des Rätsels müssen wir 800 Jahre zurückgehen. Ins Mittelalter. Zu dem Spiel, aus dem sich Tennis später entwickelt hat. In Klöstern im Norden Frankreichs wurde damals Jeu de Pomme gespielt. Das heißt übersetzt Handtellerspiel. Wie der Name schon sagt, schlugen die Mönche den Ball damals noch nicht mit einem Schläger, sondern mit der Hand. Um Punkte zu erzielen, musste man den Ball entweder am Gegner vorbeischlagen oder bestimmte Bereiche der Klostermauer treffen. Wer das am besten machte, gewann das Spiel. Ein Netz wie beim Tennis heute gab es noch nicht. Was es aber schon gab, war eine Zählweise, um die Punkte zu zählen. Und genau die könnte der Grund sein, warum man beim Tennis noch heute so zählt, wie man eben zählt. Beim Jeu de Pomme war das Feld nämlich in Linien aufgeteilt. Wenn ein Spieler einen Punkt machte, rückte er eine Linie vor. Das war ein Vorteil, weil er von da leichter Punkte erzielen konnte. Los ging es an der 0-Zoll-Linie. Danach kam die 15-Zoll-Linie, dann die 30- und schließlich die 40-Zoll-Linie. Das ist etwa ein Meter. Es gibt aber noch eine zweite Erklärung, warum beim Tennis heute so gezählt wird, und die hat hiermit zu tun. Vor ungefähr 700 Jahren wurde in Frankreich immer noch Jeu de Pomme gespielt, und zwar nicht mehr nur in Klöstern. Die Leute spielten damals oft und gern um Geld. Sie spielten bei jedem Punkt des Handtellerspiels um eine Münze, um eine sogenannte Gros Tournoi. Diese große Münze war genau 15 Deniers wert. Ein Denier war eine kleine Silbermünze. Wenn man auch den zweiten Punkt machte, bekam man nochmal eine Gros Tournoi vom Gegner, also nochmal eine große Münze, die 15 Silbermünzen wert war. Zweimal 15 sind 30. Und beim dritten Punkt nochmal 15, also dreimal 15, und das sind, das sind 45. Man zählt doch aber 15, 30, 40 beim Tennis. Wahrscheinlich ist die 5 bei der 45 irgendwann einfach unter den Tisch gefallen. Und zwar, weil das französische Wort für 45, 45, den Leuten schlicht und einfach zu lang war und durch das kürzere Wort für 40, 40, ersetzt wurde. Eine andere Erklärung lautet, dass sich ein adeliger Franzose einfach immer wieder geweigert haben soll, den vollen Betrag zu zahlen, also 45 kleine Silbermünzen. Stattdessen wollte er nur 40 geben. So genau weiß man das heute nicht mehr. Aber wie auch immer, die Zählweise des Jeu de Pomme wurde später auf jeden Fall vom Tennis, wie wir es heute kennen, übernommen. 40
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1: Manchmal hau ich mir mein Knie an, an der Stelle sieht man dann ziemlich lange eine dicke Schramme. Meine Mama macht darauf einfach ein Pflaster, damit es mit der Zeit geht.

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1: Das klappt überhaupt nicht! Ah, das wird nie fertig. Wie soll denn so das Album überhaupt fertig werden? Ich hab überhaupt keine Lust mehr.

0: so langsam geht's wieder. Wo war denn die Hängematte? Ich glaube, jetzt könnte ich eine Hängematte vertragen. Ach, immer diese Wut, ne? Naja, ist auch okay. Wut. Ich will mir auch irgendwas sagen, ne? Naja, jetzt vielleicht noch Massage oder so. Oder Yoga. Oder eine Meditation. Brauche ich vielleicht auch gar nicht. Ruh mich erstmal aus. Jetzt habe ich ein ganzes Lied gemacht. Gar nicht so schlecht. Die Wut.
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2: Ach, das muss Otti sein. Der ist aber heute pünktlich.
3: Ja.
2: Hi, Otti. Was hast du denn schon wieder alles dabei?
3: Alles aus dem Bach rausgeholt. Eine Fahrradklingel und jede Menge Münzen. Hier, und guck mal, da habe ich noch eine alte Zahnbürste.
2: Bäh. Ach, Otti, das ist ja alles total schlammig. Also ich finde es echt super, dass du den Bach ständig abtauchst und den Dreck von uns Menschen aufräumst. Aber muss das jetzt alles hier zu mir ins wilde Wohnzimmer? Nee, komm, wirf das mal in die Badewanne. Und sowieso, hey, es geht schon los.
4: Anna

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1: Ja. Oh, Mufflons. Ja, das wird bestimmt eine dufte Sendung.
2: Hallo Leute, wir sind's wieder, Otti, Otter und ich, die Anna. Und ich freue mich, dass ihr auch bei dieser Folge vom Anna und die wilden Tiere Podcast dabei seid. Es geht um Mufflons.
1: Sag mal, hast du so ein Mufflon hier im wilden Wohnzimmer? Denn irgendwie müffelt es hier.
2: Hier müffelt gar nichts, Otti. Ja, außer vielleicht der ganze Krimskrams, den du da aus dem Bach gezogen hast. Oder vielleicht müffelst du ein bisschen, Otti. Kann es sein?
1: Anna, Fischotter müffeln nicht. Wir riechen überaus bezaubernd nach Fisch. Und weißt du, wie unsere Häufchen riechen, Anna?
2: Ja. Ich weiß gar nicht so genau, ob ich das wissen will.
1: Nach Veilchen. Ja, kannst du nachlesen. Haben eure Forscher und Forscherinnen rausgefunden.
2: Ah ja, das ist alles ultra spannend, aber hier geht's ja um die Mufflons heute. Man sagt auch Muffelwild. Kennst du denn die Tiere?
1: Nicht so wirklich. Ich gehe da mal meine Fundsachen waschen, aber erzähl mal ruhig weiter. Ich bin ja ganz Fischotterohr.
2: Na gut, also Mufflons. Man sagt auch Wildschafe oder Urschafe. Ich werde euch heute verraten, warum man die Tiere auch die geheimsten Geheimagenten im Tierreich nennen könnte. Ihr erfahrt mehr über die verrückten Hörner der Tiere und warum es nicht nur schön ist, dass es Mufflons jetzt auch in Deutschland gibt. Aber erstmal überhaupt eine kleine Beschreibung. Nach was muss man denn Ausschau halten, wenn man auf Mufflonsuche geht? Spürnasen, könnt ihr da weiterhelfen?
3: So ähnlich wie Steinböcke, so ähnlich wie Schafe, nur mit Hörnern.
4: Die weiblichen heißen Schafe und die männlichen habe ich vergessen. Und bei den männlichen ist das Geweih so schneckenförmig.
2: Mufflons sind also eine Art Schafe, aber keine Schafe, die in einer Herde mit einem Schäfer bei uns Menschen leben, sondern Schafe, die meist zu mehreren frei und wild in der Natur leben. Und das eigentlich überall in Deutschland. Nur sehen tut man die Tiere echt selten. Besonders gern verstecken sie sich im Wald. Ich hab's ja gesagt, die geheimsten Geheimagenten im Tierreich. Woher ich das weiß? Ich war nämlich schon mal auf Mufflonsuche. Für meine Fernsehserie Anna und die wilden Tiere habe ich mir mein Filmteam geschnappt und wir sind nach Mecklenburg-Vorpommern gefahren. Gemeinsam mit Förster Olaf wollte ich dort Mufflons finden. Hören wir doch mal, ob uns das gelungen ist.
5: Wo suchen wir denn jetzt als erstes nach den Mufflons?
6: Ich habe eine Vermutung, dass hier das Mufflon eigentlich regelmäßig ist. Und hier haben wir kleine Bäumchen gepflanzt. Und vielleicht gucken wir da einfach mal nach. Hier gehe ich einfach davon aus, also das Mufflon ist hier durchgezogen, hat sich hier aufgehalten, hat die ganzen frischen Blätter abgeäst, abgefressen.
5: Und woher weißt du jetzt, dass das von einem Mufflon abgefressen wurde? Es hätte ja auch ein Reh sein können, oder nicht?
6: Also ist nicht so spezialisiert auf die Triebe, das macht eher das Rehwild. Aber das Mufflon nimmt ganz gerne so Blattmasse mit und frisst es, ist da ein bisschen robuster angelegt. Und deswegen gehe ich hier auch stark von aus, dass es hier das Mufflon war und nicht das Reh.
2: An der Art, wie die kleinen Bäumchen angeknabbert sind, kann Förster Olaf erkennen, dass das wohl Mufflons waren. Und dann finden wir auch noch einen weiteren Hinweis auf die Tiere am Boden.
5: Ah, ist es denn überhaupt Mufflonkacke oder ist es was anderes?
6: Also das ist auf jeden Fall vom Mufflon und wir sagen dazu auch Losung, zu dem, was die Mufflons absetzen.
5: Ah, das hört sich ein bisschen schicker an, gebe ich zu. Die Losung, die ist doch relativ frisch. Das sah jetzt nur von außen so aus, da ist sie schon ein bisschen trockener. Ich glaube, so lange ist das noch gar nicht her, dass die hier hingelegt wurde.
6: Also auf jeden Fall von heute. Also suchen wir sie weiter.
5: Jo.
6: Jetzt können wir nur mal gucken, ob mein Hund hier frische Witterung aufnimmt, um dann zu gucken, ob wir Mufflons finden.
2: Ja, wirklich. Förster Olaf hat einen Hund dabei, Gitti. Und ihr feines Näschen kann Mufflons viel schneller und besser erkennen als wir.
5: Und Gitti, was sagst du? Hast du was in der Nase? Hast du was in der Nase? Riech mal, ist das Mufflon hier irgendwo? Ja, riech doch mal. So, Gitti, dann nimm mal die Spur auf.
1: Ey, und habt ihr das Müffelwild gefunden? Nach was müffeln die eigentlich?
2: Otti, was hast du denn da jetzt schon wieder in der Pfote?
1: Ich glaube, das ist ein alter Kochtopf. Der war auch im Bach. Aber Anna, erzähl doch jetzt mal. Nach was müffeln denn die Müfflons?
2: Die müffeln gar nicht. Die Müfflons. Die Mufflons. Bringst du mich schon wieder ganz durcheinander. Also, die Mufflons müffeln nicht. Die riechen eigentlich kaum.
1: Aha. Aber heißen die Mufflons nicht Mufflons, weil sie müffeln?
2: Mufflons. Ah. Und warum sie so heißen, das ist tatsächlich eine gute Frage, Otti. Lass uns doch da auch mal noch unsere Spürnasen hören, was die denken. Warum heißt ein Mufflon Mufflon?
3: Vielleicht, weil er muffelt, also so stinkt oder so. Vielleicht so wie Kaka.
4: Vielleicht, weil er immer schlecht drauf ist.
2: Also, die Mufflons muffeln gar nicht. Die sind auch nicht immer schlecht drauf. Woher sie ihren Namen haben, da gibt's verschiedene Geschichten zu. Einmal nennt man in der Jägersprache eine kurze Schnauze bei einem Tier Muffel. Also Muffelwild ist eine Wildart mit kurzer Schnauze. Dann könnte es aber auch sein, dass es einfach beim Übersetzen aus einer anderen Sprache entstanden ist. In einer Sprache nannte man sie nämlich früher schon Muffro und Muffra. Aus Muffro ist dann vielleicht einfach Mufflon geworden. Also so oder so, Mufflons müffeln nicht und muffelig drauf sind sie auch nicht.
1: Ja, Anna, aber habt ihr die nicht müffelnden und nicht muffeligen Mufflons denn dann gefunden? Also da zusammen mit diesem Hund?
2: Ah ja, genau. Das erzähle ich euch jetzt.
5: Schau mal, Olaf. Da hinten sind irgendwelche Tiere. Das könnten doch... Das sind zwei Mufflons, oder?
6: Doch, eindeutig. Genau, schau mal.
5: Schau mal durchs Fernglas. Das eine Schaf läuft voraus und das andere läuft hinterher. Das vorne ist dann wahrscheinlich die Mama, oder?
6: Genau. Ne? Das Lamm folgt quasi blind. Also blindes Vertrauen zur Mama. Die wird schon den richtigen Weg wissen. Ziehen jetzt zum Rudel hoch, zu der Familie. Fühlen sich dann doch ein bisschen sicherer. Da muss ich auch gleich nochmal gucken.
5: Ja, guck mal, die liegen, glaube ich, alle da oben in der Wiese. Kann das sein?
6: Das sind richtig viele. Und
5: ich würde jetzt so auf den ersten Blick mal schätzen, 30, 40 Tiere, bestimmt.
6: Man kann immer schwer schätzen, aber so circa werden es schon sein, ja.
2: Ein Mufflon kommt selten allein. Die Tiere sind gerne in der Gruppe, in der Herde unterwegs. So fühlen sie sich sicherer. Und sie haben extrem gute Augen. Damit können sie zum Beispiel einen Greifvogel am Himmel erkennen, bevor der sich vielleicht auf ein Mufflonjunges stürzen kann. Und die Mufflons können auch richtig gut hören und riechen.
5: Jetzt sind sie schon sehr in Habachtstellung. Einige sind schon so langsam in den Wald gezogen und die anderen sind alle aufgestanden. Also ich glaube, zwei liegen noch, der Rest ist eher so, so ganz geil, sonst das hier nicht. Mal schauen, ob sie noch länger bleiben oder ob sie abhauen. Wir sind ja jetzt schon relativ nah dran, aber das ist mir noch nicht genug. Wir versuchen mal einen Tick näher noch ranzukommen, oder? Mal gucken, vielleicht hauen sie ab, vielleicht haben wir aber auch Glück.
6: Wir können es versuchen, müssen den Wind beachten und müssen uns natürlich sehr leise bewegen und ranpirschen dann.
2: Sollte der Wind auch nur den kleinsten Geruchsfetzen von uns in ihre Richtung wehen, nehmen die Tiere Reißaus. Otti, magst du denn mal hören, wie die klingen?
1: Ja, mach mir den Mufflon. Ja, mach mir den Muffel. Ja, mit beiden Tieren da. Muffel. Oh, die klingen ja wie ein ganzes Orchester. Oh, mit denen würde ich ja gerne mal auftreten. Otti und seine groovigen Mufflons. Ja, Müffeln, Mufflons, Schubidu, Mufflons, Müffel, Müffel,
2: also Leute, wir haben schon erfahren, Mufflons sind Wildschafe. Und die Mufflons müffeln nicht. Und sie sind auch nicht immer muffelig drauf. Aber sie sind super aufmerksame Tiere. Deshalb ist es so wahnsinnig schwer, sie in der Wildnis zu sehen. Sie riechen, hören oder entdecken uns einfach, bevor wir sie erkennen. Wittern sie einen Menschen in der Nähe, warnen sie sich gegenseitig und schwupp ist die ganze Mufflonherde verschwunden.

0: Otti, du machst mich ganz nervös mit deinem Gekrustel. Wäschst du immer noch deinen Müll aus dem Bach?
1: Aber Anna, da sind doch tolle Sachen dabei. Guck mal, wie das hier glänzt.
0: Das ist ja eine Käsereibe. Die lag im Bach.
1: Ja, aber Anna, erzähl du ruhig mal weiter von den Mufflons. Du hast doch gesagt, die haben ein Horn. Müffelt das denn?
0: Nee, die Hörner der Mufflons müffeln auch nicht. Aber du hast recht, Otti, die sind echt faszinierend. Vor allem die riesigen Hörner der Männchen, der Widder. Die sind ein richtiger Hingucker. Die wachsen übrigens immer weiter. Also die werden nicht irgendwann abgeworfen, wie jetzt zum Beispiel ein Hirschgeweih. Und wenn die Männchen ungefähr 10 Jahre alt sind, dann sind die Hörner eingedreht wie ein Schneckenhaus.
1: Ah, ja. Und die Weibchen, die haben also kein so ein Schneckenhorn.
0: Nee, Otti, die Weibchen haben entweder kurze Hörner und manchmal auch gar keine. Die scheinen die irgendwie nicht so zu brauchen. Denn so richtige Mufflonkämpfe, das ist Männchensache.
1: Also, die eingedrehten Schneckenhörner, das haben nur die Männchen. Ja.
0: Ja, hab ich doch gesagt.
1: Ja, es ist auch interessant. Ich muss dann kurz nur mal was waschen gehen. Ja, bin gleich wieder da. Ja.
0: Okay. Ja, dann erzähl ich doch gerade mal weiter. Nämlich von meiner zweiten Begegnung mit Mufflons. Diesmal bin ich noch näher rangekommen. Wo das geht? In einem Wildpark. Da findet man nämlich auch manchmal Mufflons. Dort sind die Tiere natürlich an Menschen gewöhnt und deshalb nicht so scheu. Hört mal.
2: Boah, Leute, also dass ich jemals so nah an einen Mufflon rankomme und das auch noch streicheln kann, das hätte ich wirklich nicht gedacht.
0: Tierpfleger Sebastian hält das Mufflonmännchen fest und ich kann das Tier wirklich streicheln. Das Fell ist ganz glatt, nicht so kraus und lockig wie bei Schafen. Eher so wie das Fell einer Ziege. Auch dieser Widder hat prachtvolle Hörner auf dem Kopf.
2: Boah, jetzt kann ich auch mal das Horn anfassen. Das ist echt der Wahnsinn. Ist das Horn durchblutet?
3: Ja, ist es. Also wir haben hier einen Knochenzapfen drin. Wenn man hier anfasst, ist es warm. Hier unten ist es kalt, das kannst du ja mal fühlen.
2: Oh ja, tatsächlich, das ist ganz warm, richtig angenehm. Und hier ist es ganz kalt.
3: Genau. Weil bis dahin ist das durchblutet. Alles, was mit Blut versorgt wird, ist warm. Weil ohne Blut kann halt nichts wachsen.
2: Ja, klar. Ist er denn dann da auch empfindlich? Also hat er da auch Gefühl drin im Horn?
3: Er hat da kein Gefühl drin. Weil wenn man sich mal überlegt, dass die miteinander damit kämpfen, wären Gefühle nicht so gut.
2: Das hauen die richtig aneinander, gell?
3: Genau. Und daher sind sie dann nicht ganz so empfindlich.
1: Oh, die lassen es bei den Kämpfen bestimmt richtig krachen.
0: Ja, so ein Horn will man echt nicht abbekommen. Deshalb hatte Tierpfleger Sebastian auch einen Tipp für mich. Sollte so ein Mufflon mal in Panik geraten und auf mich zurennen, ja, was macht man dann wohl am besten? Was denkt ihr? Was denkst du, Otti?
1: Ich würde ganz laut singen. Ich würde zum Beispiel, stopp, Mufflon, bleib jetzt stehen, sonst wird das nicht ganz gut ausgehen. Oh, stopp, kein Schritt weiter, das wird schubidubdub, da bin ja nicht heite.
0: Otti, du würdest also singen? Lass doch mal hören, was die Spürnasen machen würden, wenn ein Mufflon auf sie zurennt.
4: Vielleicht macht man so einen großen Schritt in die Seite und dann läuft es so weiter.
5: Vielleicht verhält man sich so wie das Mufflon, also dass man so auf alle Vieren geht, damit es denkt so, okay, es ist keine Gefahr.
6: Vielleicht laut sein, dass es Angst hat.
7: Man könnte ihn an den Hörnern packen.
8: Ich wollte auch sagen, an den Hörnern packen, vielleicht das Maul zuhalten, dass es nicht beißt.
5: Ich glaube, so wie beim Stierkampf, dass die Männlichen so mit den Hörnern runtergehen und vielleicht dann überspringen, weil sie können ja nicht so gut ausweichen, weil sie ja so schnell sind, weil sie ja so viel Tempo drauf haben.
0: Okay, wir haben also viele Vermutungen. Dann werde ich das Rätsel jetzt mal auflösen. Und dafür hören wir noch mal rein in mein Mufflon-Abenteuer. Also, was tut man am besten, wenn ein Mufflon auf einen zuläuft?
3: Die sind halt so geprägt, dass sie halt, wenn sie auf einen zurennen, in die Luft springen. Also, sie springen bei Flucht einfach in die Höhe, wenn sie auf einen zulaufen. Da gibt es aber eine kurze goldene Regel, wenn man so ein Tier auf sich zulaufen sieht, man dreht sich um und hockt sich so hin. Das heißt, sie springen dann auf den Rücken drauf oder sie springen über einen rüber.
0: Also nochmal zum Mitschreiben. Wenn ein Mufflon auf einen zuläuft, dreht man sich am besten rum, geht in die Hocke und wartet. Entweder hüpft das Mufflon dann über einen drüber oder hüpft einem vielleicht auf den Rücken. Huckepack sozusagen.
1: Oh, Mufflonpack sozusagen.
0: Ja, aber immer noch besser, man hat einen Mufflon auf dem Rücken sitzen, als ein Mufflonhorn im Gesicht. Wir haben also gehört. Die Mufflonmännchen haben beeindruckende Hörner. Die wachsen immer weiter und irgendwann sind sie wie eine Schnecke zu einem ganzen Kreis gedreht. Die Hörner benutzen die Männchen, um zu kämpfen gegen andere Mufflonmännchen. Eigentlich greifen Mufflons keine Menschen an. Sollte man aber mal einem Tier begegnen, das vielleicht aus Panik auf einen zuläuft, heißt die goldene Regel wie, Otti?
1: Rumdrehen und in die Hocke.

0: Anal, kommen Mufflons eigentlich von Zypern?
1: Ja, also auch. Woher weißt du das?
0: Weil ich was gefunden habe in meinem Müll aus dem Bach. Aber erzähl erst mal, wie sind denn die dann von Zypern zu uns gekommen?
1: Also die Forscherinnen und Forscher sind sich da noch nicht so ganz sicher, aber viele glauben, dass die Mufflons ursprünglich in Ländern und Inseln beim Mittelmeer gelebt haben, also auch auf der Insel Zypern. Meistens an Orten, wo es recht felsig und bergig ist. Otti, jetzt lenk mich nicht immer ab.
0: Oh, sorry.
1: Also, vor über 150 Jahren hat man Mufflons aus der Mittelmeerregion nach Deutschland geholt, als sogenanntes Jagdwild.
0: Oh. Das klingt nicht gut.
1: Ja, die wurden hier angesiedelt und ausgesetzt, damit Jäger sie jagen konnten. Aber sie haben sich natürlich auch vermehrt und deshalb gibt's eben auch heute in Deutschland Mufflons.
0: Schön, schön, schön.
1: Naja, nicht nur schön.
0: Weil sie doch manchmal müffeln.
1: Nee, Otti, weil Mufflons halt eigentlich an so eine felsige Landschaft gewöhnt sind. Und da kommen sie auch echt super gut zurecht, zum Beispiel wenn sie eine Gefahr wittern.
0: Und dann warnen sie sich und ab geht die Mufflonpost.
1: Genau. In ihrer ursprünglichen Heimat sind sie dann einfach in die Felsen geklettert. Da haben oft wenige Meter gereicht und ihre Verfolger sind gar nicht hinterhergekommen.
0: Und jetzt sind es in Deutschland aber wenige Felsen, oder Anna?
1: Ganz genau, Otti. Und den Mufflons geht so auf der weiten Fläche schnell die Puste aus. Und deshalb sind sie zum Beispiel für den Luchs oder den Wolf echt leichte Beute.
0: Oh Mann, ey.
1: Sag mal, Otti, was spielst du denn die ganze Zeit mit diesen Münzen rum?
0: Na, das sind Mufflon-Münzen.
1: Was?
0: Ja. Guck doch mal, was da drauf ist. Jetzt, wo ich sie gewaschen habe, kann man das nämlich genau erkennen.
1: Also, auf der Seite eine 5 und hinten drauf zwei Mufflons. Mit großen gedrehten Hörnern.
0: Ja, ist das nicht cool?
1: Aber wirklich. Also da, wo bei der deutschen 5-Cent-Münze das Eichenblatt ist...
0: Da sind auf der Münze von Zypern zwei Mufflons. Ich glaube, da waren noch mehr Münzen. Ich muss mal checken, ob da auch noch Mufflons drauf sind. Ja.
1: Oh weh, Leute. Ich glaube, das könnte dauern. Ich sag lieber schon mal ciao. Das war's mit unserer Podcast-Folge über die Mufflons.
0: Die nicht müffeln und die nicht mufflig sind, ja.
1: Genau.
0: Ja.
1: Die Mufflons, die man kaum zu Gesicht bekommt, obwohl sie inzwischen fast überall in Deutschland leben. Aber weil sie so extrem gut sehen, hören und riechen, haben sie uns eigentlich immer zuerst entdeckt und hauen ab, bevor wir sie sehen.
0: Yeah, aber tolle Hörner haben die.
1: Ja. Wirklich beeindruckend. Vielleicht seht ihr ja mal Mufflons in einem Wildpark, dann schaut euch auf jeden Fall die schneckenhausförmigen Hörner an.
0: Oder ihr findet sie auf einer Münze.
1: Genau, ihr könnt ja auch mal euer Sparschwein checken. Bei den 1, 2 und 5 Cent Münzen von der Insel Zypern sind jeweils zwei Mufflons drauf, weil das eben auch ein ganz typisches Tier von Zypern ist. Wenn ihr statt Münzen suchen lieber noch mehr Tierabenteuer hören wollt, auch kein Problem. In der ARD-Audiothek gibt's viele, viele Folgen vom Anna und die wilden Tiere-Podcast. Wir freuen uns aufs nächste Mal. Bleibt tierisch interessiert.
0: Euer Otti Otter.
1: Und eure Anna. So, jetzt lass mich die Mufflon-Münze noch mal sehen.
0: Aber die müffelt nicht mal, Anna. Schau mal.
1: Ja, muss doch gut zum Mufflon.

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1: Dankeschön, Anna. 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Jetzt geht es weiter mit Mausmusik.
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0: Na, seid ihr fit für ein kleines Rätsel? Wer bin ich? Ich gehöre zwar dir, aber jeder andere um dich herum benutzt mich viel öfter als du. Doch, da kommt ihr drauf.
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2: mit Namenstagen und warum es sie gibt. Menschen und ihrer DNA. 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Und natürlich mit der Maus und dem Elefanten. Danas s imendanima izašto oni postoje. Ljudi i njihov DNK, detektivka Cleo Fischer i nova učiteljica i naravno s Mišem i Slonom. Das war Kroatisch.
0: Hallo ihr Lieben, schön, dass ihr dabei seid bei unserer Wer-bin-ich-Runde hier bei der Maus zum Hören. Und falls ihr euch fragt, wer ich bin Verena. Und das ist auch im Prinzip die Lösung von meinem kleinen Rätsel eben. Das ging so. Ich gehöre dir, aber jeder andere um dich herum benutzt mich viel öfter als du selbst. Wer bin ich? Dein Name natürlich. Stimmt doch, oder? Und ich muss sagen, ich mag das auch, wenn andere meinen Namen benutzen. Mir gefällt Verena nämlich. Ich finde, das klingt freundlich, offen und so möchte ich auch sein. Ich finde ja, dein Name passt auch gut zu dir, Maus. Ja, Maus klingt irgendwie schlau, neugierig, so auf Zack eben. Genau wie du bist, passt zu dir, finde ich. Elefant, wie das klingt. Also Elefant, ich würde sagen, der Elefant ist weltgewandt. Und ihr zu Hause, jetzt mal egal wie euer Name klingt, habt ihr auch schon mal überlegt, wie würdet ihr gerne sein? Hier kommen ein paar Gedanken dazu von Kindern aus der 5a der Karl-Kisters-Realschule in Kleve.
3: Ich möchte selbstbewusster sein.
4: Ich möchte auch selbstbewusster sein, zum Beispiel, wenn es zu Hause Ärger gibt, dass ich nicht direkt zickig weglaufe, sondern einfach das Problem aus der Welt schaffe.
5: Ich will in Zukunft mehr mutiger sein und auch mehr helfen.
6: Ich möchte glücklich sein.
7: Ich möchte in der Zukunft mehr hilfsbereit sein und mehr mutig sein.
8: Ich möchte mehr hilfsbereit sein und glücklich sein.
9: Ich möchte besser Fußball lernen.
10: Ich will Kinder haben und ihnen ein schönes Leben machen.
11: Ich möchte später auch Kinder haben und eine glückliche Familie haben.
12: Ich möchte ein guter Vater werden.
13: Ich möchte bald ein bisschen erfolgreicher leben und gute Noten schreiben.
14: Ich möchte glücklich leben.
15: Ich will auch glücklich leben.
16: Also, dass man halt nicht traurig ist oder sauer ist, sondern dass man Spaß im Leben hat.
17: Und dass man halt auch erfolgreich wird im Leben.
18: Ich möchte schlauer werden.
19: Ich möchte später also Kinder haben und mehr Geld haben, damit ich denen ein gutes Leben schenken kann.
20: Ich möchte glücklich sein. Also halt mein Geld haben, so dass ich halt viel verdiene und das macht mich einfach glücklich.
21: Ich wäre glücklich, wenn ich eine gesunde Familie hätte.
22: Ich möchte halt später auch eine gesunde Familie haben und ich möchte auch viel reisen später.
23: Ich möchte später Menschen helfen.
0: Wow, ja. Reisen, gesund sein, Geld haben, anderen helfen. Mann, das sind alles richtig gute Pläne, oder? Ihr könnt aber auch einfach so bleiben, wie ihr seid. Davon singt jetzt Mira.
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0: Ein Tag, an dem man sich immer besonders über sich selbst freuen kann, ist ja der Geburtstag. Ja, und wenn der aber noch auf sich warten lässt, dann gibt es auch noch den Namenstag. Selbst wenn man den nicht feiert, freuen kann man sich ja trotzdem drüber. Oder eine Frage stellen, wie Benedikt.
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2: Hallo, ich bin Benedikt, bin 7 Jahre alt und ich habe eine Frage an die Maus. Wie ist der Namenstag entstanden und warum gibt es den? Grüße, damit meine Familie und das gesamte Mausteam und die Ente.
0: Danke für die Grüße, lieber Benedikt. Falls du es nicht weißt, ich habe mal nachgeguckt, wann du Namenstag hast. Am 11. Juli, dauert also noch ein bisschen. Die Antwort auf deine Frage, die gibt es jetzt sofort von Mausreporterin Julia.
3: Zum Namenstag viel Glück, alles Gute zum Namenstag, viel Glück. Meine Freundin Theresa hat bald Namenstag. Für sie ist der Namenstag genauso wichtig wie für mich der Geburtstag. Der Name Theresa ist nämlich nicht nur der Name meiner Freundin. Der Namenstag erinnert auch an Mutter Theresa. Sie ist vor einigen Jahren gestorben und dann von der katholischen Kirche heilig gesprochen worden. Mutter Theresa hat sich fast ihr ganzes Leben um Arme und Kranke gekümmert. Auch Bettler und Menschen, die auf der Straße leben, hat sie versorgt. Deshalb möchte die katholische Kirche jetzt dafür sorgen, dass Mutter Theresas Leben und ihre guten Taten niemals vergessen werden. Damit das klappt, ist jedes Jahr am 4. September Mutter Theresas Namenstag. Wie Theresa gibt es tausende andere heilige Frauen und Männer, an die ein eigener Namenstag im Kalender erinnert. Wann die genau sind, steht in besonderen Heiligenkalendern oder Büchern. Und auch im Internet gibt es lange Listen mit tausenden Vornamen drauf. Johanna, Maria, Matthias, Lukas, Theresa oder Thomas. Es sind viel zu viele Heilige, um sie hier jetzt alle vorzulesen. Die katholische Kirche wollte einige Menschen besonders ehren, die sich zum Beispiel ihr Leben lang für andere Menschen und für den christlichen Glauben eingesetzt haben. Im Mittelalter, also vor etwa 1500 Jahren, begannen katholische Priester damit, Menschen heilig zu sprechen. Meistens ist ihr Namenstag der Tag, an dem sie gestorben sind. Schnell kamen so allerdings mehr Leute zusammen, als es Tage im Kalender gibt. Deshalb stehen an einem Tag im Kalender manchmal mehrere Heilige. Und dass diese Namenstage früher sogar wichtiger waren als Geburtstage, hat auch mit der Kirche zu tun. Im Mittelalter war es üblich, dass ein Baby nach seiner Geburt so schnell wie möglich getauft wurde. Die Taufe ist das Fest der Christen, wo ein Mensch seinen Namen bekommt. Oft war es früher so, dass der Priester am Tag der Taufe einfach in den Kalender geguckt hat. Und wenn da für diesen Tag ein Heiliger oder eine Heilige drin stand, dann hat das neue Baby diesen Namen bekommen. Dieser Tauf- und Namenstag wurde dann mit schwarzer Tinte ins Kirchenbuch geschrieben. Er war viel wichtiger als der Tag der Geburt. Den hat damals oft niemand notiert. Das hat sich heute total geändert. Ein Kind muss nicht automatisch den Namen einer heiligen Person bekommen. Die meisten Leute feiern ihren Geburtstag und nicht den Namenstag. Aber für viele Christen in der katholischen Kirche ist der Namenstag immer noch ein wichtiges Fest. Und wenn es mehrere Heilige gibt mit demselben Namen, dann wird der Tag als Namenstag gefeiert, der am nächsten am Geburtstag dran ist.
0: Okay, danke Julia. Aber also wenn ich mehrere Namenstage hätte, dann würde ich mir ja den Tag aussuchen, der am weitesten weg von meinem Geburtstag liegt. Ja, also dann verteilen sich die Feiertage doch viel besser im Jahr. Da muss ich nicht so lange warten, bis wieder einer ist.

0: Ganz bestimmt habt ihr euren Namen auch schon mal in ein Freundebuch geschrieben. Und da habt ihr dann noch so einiges über euch verraten. Stimmt, wir haben so etwas auch. Da wollte ich drauf hinaus. Auf unser Maus-Freundebuch. Da hat sich gerade ganz frisch Bernan eingetragen. Ja, alles, was wir über ihn wissen sollten, hat er uns da erzählt.
1: Das Maus-Freundebuch. Ich heiße
2: Bernan.
1: So alt bin ich.
2: 10 Jahre alt.
1: So sehe ich aus.
2: Ich laufe oft mit kurzen Haaren rum. Ich hatte eine lange Zeit lange Haare, aber ich habe damit aufgehört. Meine Haarfarbe ist dunkelbraun. Ich habe auch braune Augen und ich glaube schwarze Augenbrauen. Und ich bin circa 1,52. Ich trage oft Sachen, die meine Tante mir gestrickt hat. Breite Hosen und schwarze Schuhe.
1: Das mache ich am liebsten.
2: Spiele sehr gerne Fußball, weil ich dann mich halt von diesen Schulkram und so meine Gedanken frei habe. Ich bin Feldspieler. Es macht mir einfach sehr viel Spaß, weil es ist auch ein Teamsport und Teamsport macht mir auch relativ viel Spaß, weil ich bin nicht so der Einzelgänger.
1: Diese Jahreszeit mag ich am liebsten.
2: Sommer. Der Sommer ist halt schön warm und da gibt es halt nicht dieses Absagen, wenn man halt so Fußball spielen möchte, weil es halt sehr regnet oder so.
1: Mein Lieblingsinstrument.
2: Ich spiele sehr viel Klavier, wenn ich mal die Zeit dazu habe. Ich habe auch schon 1, 2 Lieder gelernt. Happy Birthday und Harry Potter. Und jetzt überlege ich halt, ob ich auch vielleicht Türkisch Marsch nehme. Ich spiele jetzt Harry Potter auf dem Keyboard.

0: Meine Lieblingsfarbe.
1: Schwarz und so dunkellila. Dieses Dunkellila mit diesem Helllila gemischt, weil das erinnert mich so an die Galaxie.
0: Bist du Maus, Ente oder Elefant?
1: Also ich wäre die Maus. Ja, weil eine Maus ist halt auch sehr flink und ich möchte auch später sehr flink werden.
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0: Anton singt, sagt, rappt, er ist cool. Und das glaube ich ihm auch irgendwie. Aber es gibt ja auch Leute, die denken, sie sind unglaublich cool, aber sie sind es eben nicht. Klar, kann man immer unterschiedlicher Meinung drüber sein. Nur manchmal sind Leute komisch. Lehrer zum Beispiel. Jetzt nicht generell, aber einzelne meine ich. Und genau so einer ist in der Schule von Cleo und Brunzi aufgetaucht. Genau. Unsere Hörspiel-Privatdetektive Cleo Fischer und Ben Schombrutzki. Viel Spaß bei der Folge Der neue Lehrer.
1: Detektiv Cleo Fischer. Für ganz besondere Fälle

0: Irgendwie war es am Anfang ja ganz lustig mit unserem neuen Lehrer, Herr Stockinger. Erdkunde, Physik und Sport.
1: Gut, dann wollen wir mal. Was ist die Hauptstadt von Amerika? Du, da hinten, sag du mal.
0: Stockinger zeigte auf Justus, den Sohn des Rektors und eine echte Pfeife.
2: Rio de Janeiro?
1: Ja, ganz genau. Sehr gut, richtig.
0: Annabelle, die Klassenstreberin, hat das natürlich ganz anders gesehen.
3: Oh Mann, der Typ hat ja gar nichts drauf. Ich glaube, der ist gar kein richtiger Lehrer.
0: Wir ahnten noch nicht, dass hier unser nächster Fall auf uns wartete. Denn anders als Annabelle mochten wir Herrn Stockinger. Zum Beispiel im Physikunterricht.
1: Also, die Magdeburger Halbkugeln. Die kleben durch das Vakuum, das ich hier gerade durchs Pumpen herstelle, felsenfest aneinander. Schaut hier, ich kann sie jetzt oben festhalten und sie werden absolut doch nicht so fest aneinander haften bleiben.
0: Und weil wir danach keine Experimente mehr über uns ergehen lassen mussten, sondern alle Star-Wars-Filme anschauen durften, waren wir mehr als zufrieden. Herr Stockinger klärte in der Zwischenzeit angeblich wichtige Dinge. Der Sportunterricht war dafür weniger lustig. Wir mussten bei Regen, Wind und Kälte draußen Hürdenlauf machen, während Stockinger mit einem Metalldetektor über den Sportplatz lief.
4: Was macht ihr denn da?
5: Brunzi, ich glaube, mit dem stimmt was nicht. Wir sollten uns das mal genauer ansehen. Ich denke, wir haben einen neuen Fall.
0: Denn wie Rob Bubinski, der beste Fernsehdetektiv der Welt, schon gesagt hat...
6: Was verdächtig scheint, muss observiert werden.
0: Wenn jemand den Sportplatz mit einem Metalldetektor absucht, ist das mehr als verdächtig, oder?
4: Was bedeutet observieren?
0: Das wusste ich natürlich auch nicht so genau.
5: Darum geht's doch jetzt gar nicht, Brunzi.
3: Beobachten. Observieren bedeutet beobachten.
4: Oh, und ihr wollt Detektive sein?
0: Herr Stockinger musste observiert werden. Vielleicht hatte Annabelle ja mal recht.
3: Ich glaube, der ist gar kein richtiger Lehrer.
0: Beim Observieren haben wir als erstes festgestellt, dass Herr Stockinger nach dem Unterricht nicht nach Hause geht. Herr Stockinger hat weiter mit dem Metalldetektor das ganze Schulgelände abgesucht. Und wir haben uns in der Zwischenzeit sein Auto angesehen. Von außen natürlich.
4: Wozu braucht er denn Bettzeug im Auto?
5: Offenbar wohnt er da. Und schau mal, auf der Rückbank liegt eine Hacke und ein Spaten.
0: Herr Stockinger hat auch am Abend weitergesucht. Am nächsten Tag haben Brunzi und ich unseren Rektor, Herrn Vonnebrink, gefragt, weshalb um alles in der Welt er diesen unfähigen Lehrer eingestellt hat.
7: Ich weiß gar nicht, was ihr habt. Er war der beste Bewerber. Seine Referenzen sind absolut perfekt.
0: Und tatsächlich haben wir im Internet auch einen gewissen Stockinger gefunden, der sein Physikstudium mit Auszeichnung abgeschlossen hat. Und der für seine modernen Methoden im Sportunterricht sogar Preise bekommen hat. Aber der Stockinger auf den Bildern im Internet hat ganz anders ausgesehen als unser Herr Stockinger.
5: Okay, wir müssen drei Dinge herausfinden. Erstens, wer ist dieser Mann, der sich als Stockinger ausgibt? Zweitens, was sucht er auf dem Schulgelände? Und drittens, wo ist der echte Stockinger?
0: Im Internet haben wir seine Telefonnummer gefunden und sofort angerufen.
5: Spreche ich mit Herrn Stockinger? Hallo, mein Name ist Cleo Fischer vom Gymnasium Wiebelmund, außerdem Detektivin. Wo sind Sie gerade? Hawaii?
0: Der echte Stockinger hat mir erzählt, dass er vor 3 Wochen eine E-Mail von der Schule bekommen hat. Sein erster Arbeitstag sei erst übermorgen. Das hätte ihn ja auch gewundert. Aber weil er für sein Leben gerne surft, hat er nicht weiter darüber nachgedacht und seinen Urlaub auf Hawaii verlängert.
5: Brunzi, wir dürfen jetzt keinen Fehler machen. Der falsche Stockinger denkt anscheinend, dass er das, was er sucht, heute oder morgen findet. Das heißt, wir müssen ihn rund um die Uhr beobachten.
4: Cool. Was brauchen wir? Ein Fernglas? Stirnlampen? Kakao? Brote? Schokolade?
0: Wir waren also bestens ausgestattet für das Observieren. Wir hatten 4 Marmeladenbrote, 1 Thermoskanne Kakao, 2 Tafeln Schokolade, 1 Tüte Paprikachips, 2 Tüten Erdnussflips, ein Fernglas und sogar Klappstühle dabei. Und wir saßen auf den perfekten Plätzen. Hinter einem Busch am Rand des Sportplatzes. Von da aus hatten wir das gesamte Schulgelände und auch Stockingers Auto im Blick. Das war so aufregend. Doch dann wurde Brunzi, der Spielverderber, plötzlich nervös.
4: Cleo?
5: Ja, was gibt?
4: Cleo, ich...
5: Schau dir das an. Was macht er da? Er holt die Hacke.
4: Cleo, ich bin mir nicht sicher, ob das nicht eine gute Idee ist, hier im Dunkeln zu sitzen und so.
5: Wieso nicht?
4: Weißt du, woran mich das erinnert? Als wir bei den Vonnebrings im Garten gegraben haben. Erinnerst du dich? Die Detektivgesellschaft 1999.
0: Das war ein anderer Fall von Brunzi und mir gewesen, bei dem wir den Garten der Vonnebrings umgegraben hatten. Aber damit hat Brunzi mich auf etwas gebracht. Und zwar auf die Lösung. Das war's.
5: Danke, Brunzi. Der Fall ist gelöst.
4: Hä?
5: Hier ist Cleo. Es ist total wichtig. Erklär ich später. Wir haben etwas herausgefunden. Ja, unbedingt.
4: Hä, Cleo, mit wem hast du telefoniert?
5: Erledigt. So, jetzt müssen wir warten und ganz genau beobachten, was Herr Stockinger macht.
4: Er hat aufgehört zu hacken. Er gräbt jetzt.
5: Gib mir mal das Fernglas.
0: Tatsache. Herr Stockinger hat angefangen zu graben und er hat tatsächlich gefunden, was er suchte.
8: Ja, da sind sie! Woo! Endlich!
0: Er lief zu seinem Auto und fuhr damit über den Sportplatz. Bis zu der Stelle, an der er eben gegraben hatte. Zum Glück konnten Brunzi und ich genau sehen, was der falsche Lehrer tat. Wir beobachteten, wie er schwere, glänzende Gegenstände in sein Auto hob.
4: Goldbarren! Es sind Goldbarren!
0: In dem Moment kam Vera Gold angebraust.
9: Cleo, du bist die Beste.
0: Dann ging alles sehr schnell.
9: Sie sind verhaftet.
8: Nein, wieso?
0: Brunzi hat gar nichts kapiert.
4: Hä?
0: Dem muss man manchmal aber auch alles erklären.
5: 1999 wurde doch die Wiebelbank ausgeraubt. Die Beute wurde nicht gefunden, aber die Täter wurden gefasst und kamen ins Gefängnis. Einer davon ist vor kurzem freigekommen und der wollte sich das Gold holen. Aber seit 1999 hat sich einiges verändert in Wiebelmund.
4: Stimmt. Das Gymnasium Wiebelmund wurde umgebaut und hat einen großen Sportplatz bekommen.
5: Und der Bankräuber konnte die Beute nicht so einfach finden.
4: Und hat sich deshalb als Lehrer ausgegeben.
5: Genau, der falsche Stockinger. Wenn du vorhin nicht die Sache mit der Detektivgesellschaft 1999 erwähnt hättest, wäre ich nicht auf die Lösung gekommen. Danke, Brunzi.
4: Danke, gern geschehen.
5: Ich sag gleich mal Ramona an Wiebelweiler von der Detektivgesellschaft 1999 Bescheid, dass die Beute des Bankraubs tatsächlich vergraben wurde. Nur eben nicht in Vonnebrings Garten.
10: Ich hoffe mal, Cleo und Brunzi, die kriegen da so eine Art Finderlohn für die Bankräuberbeute. Ich finde, das haben sie sich ja echt verdient. 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

0: Jetzt spielen wir nochmal eine Runde Wer bin ich? Habt ihr Lust? Und dafür graben wir ein bisschen in der Geschichte. Es geht um einen berühmten Römer, der im Jahr 100 vor Christus geboren ist.
1: Wer bin ich? Wer?
2: Es war einmal ein Mann, der lebte in Rom.
3: Ich genieße den Triumph. Gallien, Ägypten, Pontus und Mauretanien.
4: Besiegt.
3: Ja, und an meiner Seite die schönste Frau im Römischen Reich.
4: Wir sollten feiern.
3: Du bist so wundervoll.
2: Bei all den Grausamkeiten, die über unseren Helden erzählt werden.
3: Redet das gemeine Volk etwas schlecht über mich?
2: Nein, ja, also.
3: Also?
2: Ich bin hier nur der Erzähler. Es wird viel geredet. Was ich sagen will, ist die Frau an ihrer Seite. Also ich muss sagen, Exzellenz, Sie haben einen vortrefflichen Geschmack.
3: Danke.
2: Also von der Nase mal ab.
3: Was bitte? Geht dich die ägyptische Nase meiner Geliebten an?
4: Lass mal. Wir wollen doch feiern.
2: Nun, Sie haben selbstverständlich recht. Apropos feiern. Kurze Zeit später in einem riesigen Speisezelt.
5: Ihr Bürger von Rom, Proditionem.
2: Also ich weiß nicht, aber unser heutiger, überaus liebenswerter Held hat mich persönlich eingeladen zu diesem Abendessen.
1: Ja, du bist hier Ehrengast.
2: Toll, es ist eigentlich gar kein Speisezelt. Es ist riesig, eine Art Saal, eine Art Kolossal.
1: Komm, gib mal Mikro her.
2: Moment, was machen Sie?
1: Das brauchst du nicht mehr.
2: Sie haben natürlich recht. Zum Essen. Das ist wohl einer der Kellner hier heute Abend. Naja, wobei, nackter Oberkörper? Ich weiß ja nicht.
5: Ihr Bürger von Rom!
2: Oh, ich glaube, es geht los. Alle warten und ich hier mitten in der Arena.
5: Mögen die Spiele beginnen.
2: Es wird serviert.
6: Hier, mach mal Tor A hoch.
7: Gladiator hoch.
2: Ah, mir scheint, es beginnt mit einem kleinen ersten Gruß aus der italienischen Küche. Beziehungsweise der afrikanischen. Na toll.
0: Na? Habt ihr zu Hause ihn erkannt? Das war Julius Cäsar, der berühmte römische Feldherr. Cäsar war der Herrscher, der Rom von einer kleinen Republik in ein großes Reich verwandelt hat. Und dabei hat er sich auch noch die ägyptische Königin Kleopatra geangelt. Ich glaube, man kann sagen, er war einer, der nie genug kriegen konnte. Hier kommt noch so einer. Sven Phantom. Ich nenne ihn ab jetzt nur noch den Cäsar des Kinderpop.

schwimmst du wieder zurück. Reichte noch nicht ganz, schwamm ich noch ein Stück. Einmal bis nach Grönland, was total der Hammer war, weil ich's wirklich schön fand. Weiter bis nach Kanada, runter nach Mexiko, eine kurze Pause.

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0: Also ich krieg ja nie genug von guten Büchern. Und weil ich weiß, dass das auch vielen von euch so geht, stellen wir euch heute wieder zwei vor. Carlotta und ihr Papa Max erzählen uns von ihren Lieblingsbüchern. Und in beiden Büchern gibt es diese eine wichtige Schlüsselfigur, die alles ins Rollen bringt. Wer das ist, passt mal gut auf.
1: Mein Buch. Dein Buch.
2: Mein Buch.
3: Unsere Lieblingsbücher.
4: Ich bin Carlotta und ich bin 8 Jahre alt.
5: Ich bin der Max und ich bin 30 Jahre alt.
4: Was war dein Lieblingsbuch, als dein Kind warst?
5: Mein Lieblingsbuch war Mit Jasper im Gepäck von Gunnel Linde.
4: Worum geht es in der Geschichte?
5: Darum, dass zwei Kinder mit ihrer Tante in den Sommerferien einen kleinen Ausflug machen von Stockholm nach Kopenhagen. Und da erleben sie ein ganz schön großes Abenteuer. Und zwar gehen sie in den Tierpark in Kopenhagen und sehen, dass da eine Tombola stattfindet. Bei dieser Tombola kann man ein echtes, lebendes Pony gewinnen. Und ja, das schaffen die beiden. Die gewinnen dieses Pony, taufen es Jasper und müssen dann schauen, wie sie mit dem Pony wieder zurück nach Stockholm kommen, ohne dass ihre Tante das mitbekommt.
4: Was magst du so sehr daran?
5: Ich finde die Geschichte so witzig, weil die beiden Kinder wirklich auf Biegen und Brechen versuchen müssen, dieses Pony irgendwie nach Hause zu kriegen und ihre Tante da ganz ahnungslos mit ihnen durch die Gegend zieht. Es gibt in jedem zweiten Kapitel immer eine Postkarte von der Tante, die sie an die Eltern der beiden Kinder schickt. Da sieht man immer so die schöne, naive Sichtweise der Tante, die von der ganzen Aktion gar nicht so richtig was mitbekommt.
4: Was war deine liebste Person in der Geschichte?
5: Ja, das sind tatsächlich Niklas und Annelie, die beiden Geschwister, die durch dieses ganze Abenteuer noch deutlich mehr zusammenwachsen und da nochmal eine ganz andere Bindung zueinander aufbauen. Das war irgendwie ganz schön zu sehen in der Geschichte.
4: Gibt es eine Stelle, die du besonders mochtest?
5: Es gibt eine sehr, sehr witzige Stelle, wo die beiden versuchen, Jasper in einem Hotelzimmer zu verstecken. Na, du kannst dir vielleicht vorstellen, dass es ziemlich schwierig ist, ein echtes, lebendes Pony in einem Hotelzimmer zu verstecken. Carlotta, was ist gerade dein Lieblingsbuch?
4: Mein Lieblingsbuch ist Herr der Diebe von Cornelia Funke.
5: Worum geht es in der Geschichte?
4: Um zwei Brüder, die heißen Prosper und Bo. Die fliehen vor ihrer Tante, weil sie Prosper in ein Internat stecken will. Und sie fliehen nach Venedig. Und da stellt die Tante von den beiden einen Privatdetektiv ein, der Victor heißt, um die beiden zu suchen. Und dann treffen sie auf eine kleine Bande und die stehlt. Und Prosper und Bose sind nach Venedig gekommen, weil ihre Mutter gestorben ist und ihnen ganz viel von Venedig erzählt hat.
5: Was gefällt dir so gut daran?
4: Dass es eine kleine Liebesbande ist und sie Waisenkinder sind. Und ich finde es ein bisschen krass, dass sie einfach alleine zurechtkommen, ohne Erwachsenen. Und dass sie fast erschossen wurden.
5: Wen magst du in dem Buch am liebsten?
4: Ich mag Vespa am liebsten, weil ich ein Mädchen bin und sie auch. Und weil ihr Name so gut passt, weil ihr Zopf sieht so aus, als ob er so spitz wie ein Wespenstachel ist. Und deswegen finde ich das irgendwie cool, dass sie einfach Vespa heißt.
5: Gibt es etwas Besonderes an diesem Buch?
4: Ja, und zwar, dass in dem Buch, da sind so kleine Bilder und vor allem eine schwarze Vogelmaske. Und die Scipio gehört. Scipio ist der Herr der Diebe und Scipio trägt die Maske immer, wenn er in sein eigenes Haus einbricht. Er ist eigentlich gar kein Waisenkind, sondern er lügt die Truppe an und von zu Hause holt er dann immer das ganze Essen und das viele Geld. Und dann sind alle sehr enttäuscht von ihm und nennen ihn Herr der Lügner und nicht mehr Herr der Diebe. Papa, du glaubst jetzt vielleicht, dass ich zu viel verraten habe, aber da ist noch ein ganz großes Geheimnis, dass ich nicht verraten werde, weil ich da vorhin keinen Mucks sagen werde.
0: Und, habt ihr es herausgefunden? Genau, die Schlüsselfigur in beiden Geschichten ist die Tante. Ja, hätte die Tante nicht Prosper in ein Internat stecken wollen, dann wären die Brüder nicht abgehauen. Und wäre die andere Tante nicht mit Niklas und Annelie nach Kopenhagen gefahren, dann hätten sie niemals Jasper das Pony bekommen. Noch mehr Geheimnisse findet ihr raus, wenn ihr die Bücher selber lest. Mit Jasper im Gepäck von Gunnel Linde ist erschienen im Gerstenberg Verlag und Herr der Diebe von Cornelia Funke im Dräßler Verlag. Bestimmt findet ihr das auch in eurer Bücherei.

0: Guter Tipp, oder? Sei du selbst, weil es alle anderen schon gibt. Das sagen Herr Jan und Zucchini. Und wir hören jetzt mal, was Franz sagt. Er hat uns nämlich angerufen mit einem einzigartigen Musikwunsch. Den wollen wir unbedingt erfüllen.
1: Hallo liebe Maus, mein Name ist Franz, ich bin 9 Jahre alt. Ich wünsche mir das Lied All-Star und ich grüße damit die Maus, den Elefanten und alle Zuhörenden und natürlich meinen Freund Severin. Sam.

0: All-Star, Rockstar, Shootingstar. Ich glaube, da bist du mit gemeint, Maus. Nee, stimmt, ihr habt ja recht. Wir sind alle All-Stars. Also ich finde ja, wenn man über die Wer-bin-ich-Frage nachdenkt, dann denkt man oft auch automatisch an die Familie, aus der man kommt. Ich überlege dann jedenfalls oft, was ich wohl so von meinen Eltern oder Großeltern mitbekommen habe. Wie ist denn das eigentlich mit der Vererbung? Dazu hat sich Maus-Reporterin Julia mit den Cousins Karl, Theo, Kaspar und Clemens unterhalten.
1: Wenn der Vater zum Beispiel blonde Haare hat und die Mutter auch, dann ist es höchstwahrscheinlich, dass das Kind auch blonde Haare hat. Wenn zum Beispiel jetzt ein Elternteil blaue Augen hat und das andere Elternteil grüne Augen hat, kommt es drauf an, auf den Zufall, was der bekommen wird, oder der bekommt so eine Mischung. Und es gibt noch eine andere Art von Vererbung, nicht das Aussehen, sondern zum Beispiel, ob man jetzt irgendwie sportlich ist, ob man irgendwie der Lustige ist, ob man irgendwie der Wütende ist, sein Charakter. Halt alles, was in einem so drin ist.
2: Nicht jetzt wie beim Testament, dass man sagen kann, ja, der kriegt mal blonden Haare. Das wird halt durch Zufall gemacht.
3: Niemand kann beeinflussen, wer welche Eigenschaften bekommt. Klar ist nur, dass es für jeden Menschen eine Art Bauanleitung gibt. Die heißt DNA und steckt in jeder einzelnen unserer Körperzellen.
2: Die DNA ist halt das, was einen ausmacht. Das ist bei jedem anders. Aber da geben einem die Eltern etwas weiter von. Das hat man dann ähnlich wie die.
4: Man kriegt immer ein bisschen was von beidem seiner Eltern, von Mama und Papa. Das ist dann so, dass die beiden ihre DNA sozusagen zusammentun und daraus entsteht dann eine ganz neue DNA. Das ist dann zum Beispiel, man hat die Nase von seinem Vater, aber die Augen von seiner Mutter.
3: Der Bauplan, also die DNA, ist eine Anleitung in vielen kleinen Einzelschritten. Alle Informationen darüber, wie man so ist oder aussieht, liegen auf unzähligen kleinen Puzzleteilen verstreut.

0: Form der Nase oder die Art und Weise, beim Reden mit den Händen zu wedeln. Da erkenne ich mich sogar selbst ein bisschen wieder. Karl ist mein Neffe, denn ich bin Julia und...
1: die Schwester von meiner Mutter, Antonia. Und deswegen sind wir verwandt, weil Julia ist ja meine Tante. Und Oma, das ist die Mutter von Julia und Antonia. Und Opa, das ist der Vater, haben ja was an die vererbt. Und die DNA von meiner Mutter ist die DNA gemischt von Opa und von Oma. Und die DNA von Papa und Mama ist meine DNA. Wenn ich zum Beispiel mal Kinder habe, ist das die DNA von mir und irgendjemand anders. Und immer so weiter, immer so weiter, immer so weiter.
0: So stecken in jedem von uns auch viele sehr alte Bausteinchen unserer Vorfahren. Mein Vater und Karls Opa hat eins wiederentdeckt.
2: Dann gibt es zum Beispiel so eine Oma, die ich hatte, die konnte ganz besonders wütend werden. Dann war die ganz außer sich, hatte ein rotes Gesicht und platzte praktisch vor Zorn. Und diese Oma zum Beispiel, die erkenne ich manchmal bei meinem Enkel Karl wieder.
0: Auch wenn wir manche Eigenschaften, die wir haben, vielleicht weniger mögen als andere. Erst die Mischung sorgt doch dafür, dass jeder Mensch einzigartig ist. Karl, Theo und Kaspar überlegen, was wäre, wenn wir versuchen würden, unseren Bauplan zu verändern.
1: Dann hätte nicht jeder seine eigenen Eigenschaften. Dann wäre jeder super, sozusagen wie Roboterhirne. Roboter sind ja welche, die einfach von Wissenschaftlern erschaffen sind. Das wäre dann halt sozusagen ein Mensch-Roboter.
3: Ich fände das doof, weil dann manche, die körperlich benachteiligt sind, die haben dann einen Nachteil, weil dann würden andere sich statt die so zu nehmen, wie sie sind, würden sie sich einfach andere Kinder machen, die alles können und so.
4: Aber wenn alle gleich sind, wenn alle perfekt sind, das ist ja langweilig, dann ist ja keiner mehr anders.
5: Das stimmt. Und trotzdem glaube ich, gibt es Krankheiten, da würden sich viele, die sie haben, freuen, wenn man die aus dem DNA-Plan rauslöschen könnte.
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0: 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Ja, sehr gut. Ihr drei, ihr seid auch oft da drin. Ja, jetzt gerade zum Beispiel auch. Maus, Elefant, Ente und Verena sind im Radio.
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Und ich habe jetzt noch ein letztes Wer-bin-ich-Rätsel für euch. Seid ihr bereit? Wenn ihr mit etwas fertig seid, sage ich, dass es vorbei ist. Manchmal sind Leute traurig, wenn ich komme. Aber oft werde ich auch gefeiert, wenn ich erreicht werde. Na, wer bin ich? Das Ende, genau. Und hier und jetzt ist schon das Ende der Maus zum Hören, aber nur für heute. Wenn ihr Lust habt, dann hört doch morgen wieder rein. Tschüss, bis bald, eure Verena.

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0: Gleich geht im Maus-Live-Studio das Rotlicht an. Nur noch wenige Minuten und los geht's.
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2: Herzlich willkommen zum Hörspieltag bei Maus Live. Schön, dass ihr dabei seid. Heute geht's weiter mit unserer Hörspielserie. Wir sind bei den Pfefferkörnern. Gleich nach der Musik gehen wir da rein.

0: Hört mal, ich habe hier ein Schraubglas dabei. Was ist da drin? Pfefferkörner. Weil ich liebe Pfeffer. Ohne Pfeffer wäre das Leben langweilig. Ne? Pfeffer gibt bei jedem Essen so ein bisschen den Kick dazu. Macht's würzig, scharf. Das mag ich sehr, sehr gerne. Ich bin mir sicher, ihr auch. Und weil da eben so Pfefferkörner drin sind, können wir mal durchzählen. 1, 2. Keine Angst, ich zähle jetzt nicht durch bis 13, weil so viele Teile hat unsere Hörspielserie mit den Pfefferkörnern. Jetzt kommt Teil 8. Wenn ihr irgendwo nicht mitgekommen seid, dann kein Problem. Alle Teile gibt's zum gemütlich Nachhören auf der Website oder in der App ARD Sounds. Aber hier im Radio können wir jetzt alle gemeinsam hören. Rein ins Abenteuer mit den Pfefferkörnern. Viel Spaß uns!
1: Die Pfefferkörner. Die Fälle als Hörspiel. Giftige Angelegenheit. Amy streift mit Hund Pepper durch den Wald. Nur sie und der Hund. Das braucht sie manchmal. Pepper ist nämlich ein sehr aufmerksamer Zuhörer.
2: Ich sag's dir. Moritz hat nur Leo im Kopf. Ich freue mich ja, dass sie jetzt zusammen sind. Aber er könnte ab und zu mal auch was mit uns unternehmen.
1: Sie kommen an einen kleinen Tümpel. Pepper hat Durst und trinkt. Auch Amy zückt ihre Wasserflasche.
2: Oh, gute Idee. Was trinken?
1: Doch dann flitzt Pepper plötzlich los.
2: Pepper! Pepper, wo willst du hin?
1: Amy läuft hinterher.
2: Pepper!
1: Doch Pepper ist irgendwo im Unterholz verschwunden.
2: Pepper!
1: Amy rennt in die Richtung, aus der das Bellen kam und... Ein Glück. Da sitzt Pepper. Ganz brav.
2: Oh Mann, Pepper.
1: Oder auch nicht. Vor seinen Pfoten liegt nämlich ein regungsloses Eichhörnchen.

0: Amy hockt sich zum Hund und inspiziert das Eichhörnchen, ohne es anzufassen. Es ist eindeutig tot. Aber Bisswunden oder andere Verletzungen hat es keine.
1: Das warst doch aber nicht du, oder? Irgendwas stimmt hier nicht. Komm, wir nehmen das mit.
0: Zum Glück hat Amy Gassibeutel dabei. Und so greift sie sich das leblose Tierchen mit der Plastiktüte und verstaut es vorsichtig im Rucksack. Das soll Hakim sich mal in seinem Labor ansehen.
2: Hey!
0: Oha, wo kommt der denn auf einmal her? Amy hat sich voll erschrocken. Vor ihr steht ein Mann in Outdoor-Klamotten. Wetterfester Trenchcoat, Riesenfernglas um den Hals. Und auf dem Kopf tatsächlich so eine Art Cowboy-Hut.
2: Was fällt dir ein, den Hund hier frei rumlaufen zu lassen? In Hamburg ist Leinenpflicht. Und erst recht im Wald.
1: Ja, ich weiß. Ich wollte doch nur...
2: Außerdem ist schon Zeit. Weißt du, was das ist? Die meisten Wildtiere haben Junge. Und dein Köter läuft hier frei rum?
1: Er ist kein Köter.
2: Wildernde Hunde dürfen auch abgeschossen werden.
0: Ist ja gut, sie hat's verstanden. Mann. Sie hockt sich zu Pepper, macht die Leine dran und krault ihn. Erst hinter dem einen Ohr, dann hinter dem anderen. Das kann ihr niemand verbieten.
1: Komm, Pepper.
0: Und ohne den komischen Typen eines weiteren Blickes zu würdigen, steht sie auf und geht. Amys Eltern sind im Hinterhof schwer beschäftigt. Sie topfen Kräuter und Blumen für die Terrasse um, als Amy ihnen aufgelöst von dem Brüllaffen im Trenchcoat erzählt. Doch so richtig können Lars und Mira die Empörung ihrer Tochter nicht teilen. Typisch Erwachsene.
3: So ein blöder Typ. Das Doofe ist nur, er hat leider recht.
4: Ja, du weißt doch, Hunde dürfen im Wald nicht frei rumlaufen. Und wildern erst recht nicht.
1: Aber Peppa hat doch nicht gewildert. Er tut sowas nicht.
3: Natürlich nicht, aber...
4: Auf jeden Fall muss er ab jetzt an die Leine.
1: Aber Mama!
4: Nichts aber.
0: Typisch Erwachsene und typisch Eltern. Da erzählt man davon, wie man allein im Wald von einem fremden Mann angeschrien wird und darf sich zur Belohnung anhören, dass man selbst schuld ist. Die Geschwister Hakim und Yasina und das frisch verliebte Paar Leo und Moritz entrümpeln gerade das Archiv. Als Amy mit hängendem Kopf und Pepper an der Leine das Hauptquartier betritt, lassen sie sofort alles stehen und liegen und versammeln sich in der Sofaecke.
5: Amy, was ist los?
0: Zwischen Pepper und ihrem Bruder Moritz eingekuschelt, geht es Amy gleich ein bisschen besser. Das Eichhörnchen liegt auf dem Gassibeutel vor ihnen auf dem Couchtisch.
1: Ey, das ist doch ungerecht. Pepper hat überhaupt nichts gemacht.
6: Und du bist sicher, dass er das Eichhörnchen nicht nur gefunden hat, sondern vielleicht doch?
5: Hakim, spinnst du? Pepper würde sowas nie machen.
0: Jetzt gibt der Hund ein kleines Winseln von sich, springt vom Sofa, verzieht sich in eine Ecke und plumpst schlaff zu Boden. Amy ist sofort bei ihm.
1: Pepper, was ist? Wir müssen sofort zum Tierarzt.
5: Wir kommen mit.
0: Leo und Moritz springen auf und gehen rüber zu Amy. Leo krault Pepper und auch Moritz hockt sich hin, um ihn zu streicheln. Der gute Geist der Pfefferkörner. Allen Fünfen steht die Sorge ins Gesicht geschrieben.
1: Ruft an, sobald ihr was wisst.
5: Okay.
0: Vorsichtig schiebt Moritz seine Arme unter Pepper und hebt ihn hoch. Sie müssen sich beeilen. Pepper geht es gar nicht gut. Kaum sind die drei weg, zieht sich Hakim seinen Laborkittel und Gummihandschuhe an, schnappt sich das Eichhörnchen und geht in die Laborecke. Yasina kommt mit.
6: Merkwürdig. Erst schleppt Pepper das Tier hier an, dann wird er selber krank. Das kann doch kein Zufall sein.
5: Kannst du es untersuchen?
6: Klar.
0: Hakim legt das Eichhörnchen in eine Schale und beginnt mit den Vorbereitungen. Da klingelt Yasinas Handy.
1: Hallo Mama. Ja, wir kommen noch ein bisschen später. Ja, ich weiß, was wir abgemacht haben, aber können wir nicht? Okay, wir kommen.
0: Yasina legt genervt auf. Das mit den Eltern scheint ein weit verbreitetes Problem zu sein. Regeln hier, Regeln da. Seid pünktlich, wascht euch die Hände.
6: Essen?
1: Ja, Mama hat gesagt, wir sollen heute mal ausnahmsweise pünktlich kommen.
0: Hakim hat damit anscheinend überhaupt kein Problem. Er nickt bloß und fängt sofort an, alles wieder wegzuräumen.
6: Ich untersuch's morgen nach der Schule. Versprochen.
1: Okay.
0: Ausnahmsweise pünktlich kommen Yasina und Hakim beim Imbiss ihrer Mutter an.
7: Ach, na, da seid ihr ja. Hoffentlich habt ihr Hunger mitgebracht.
8: Klar.
6: Wo ist Papa?
7: Ich weiß nicht, eigentlich wollte er direkt vom Jobcenter herkommen. Der wird schon kommen.
2: Hey!
7: Da ist er ja.
0: Azad steigt vom Rad und setzt seinen Helm ab.
9: Hallo, Habibati. Ich hab gute Neuigkeiten. Ich hab einen Job.
7: Echt? Mabruk.
9: Wie war die Quiki? Meine erste richtige Arbeit hier in Deutschland.
8: Super, Papa.
9: Hakimo.
0: Yasina bleibt, wo sie ist und beobachtet die zwei. Natürlich freut sie sich für ihren Papa, aber Yasina hat keine Erinnerung an ihre ersten Lebensjahre in Syrien. Hakim schon. Und die zwei verstehen sich bestens.
6: Und was ist das für ein Job?
9: Nein, Container-Service im Hafen. Ich kann schon morgen anfangen. Aber ich brauche vorher eine Sozialrentennummer.
6: Sozialversicherungsnummer. Die braucht jeder, der hier in Deutschland arbeiten will. Wenn du möchtest, können wir morgen direkt zum Amt gehen.
9: Ja, das wäre toll.
6: Morgen nach der Schule?
9: Perfekt.
0: Hat Hakim vergessen, dass er morgen nach der Schule das Eichhörnchen untersuchen wollte? Oder ist es ihm einfach egal?
1: Herr Emmy, wie geht's Papa?
10: Er hat sich vergiftet.
1: Vergiftet?
10: Ja, aber die Ärzte meint, es wird wieder. Wir haben jetzt Medizin und er braucht ein paar Tage Ruhe.
1: Ein Glück. Oh Mann. Danke, dass du Bescheid gesagt hast. Ich drück die Daumen.
10: Bis morgen.
0: Yasina muss Hakim sofort die Neuigkeiten erzählen.
6: Papa wurde vergiftet.
8: Was?
1: Ja, wir müssen rausfinden, was dahinter steckt.
6: Aber du bist ja schon mit Papa verabredet.
8: Was soll das denn jetzt heißen?
1: Nichts. Du hast nur versprochen, das Eichhörnchen zu untersuchen.
6: Aber Papa ist mindestens genauso wichtig.
7: Also, lass uns jetzt essen.
1: Ja. Danke. Ich habe keinen Hunger.
7: Yasina!
9: Yasina?
7: Was hat sie?
9: Ist sie sauer auf mich?
6: Nein, auf mich.
0: Er hat es Yasina versprochen. Und ein Versprechen hält man. Vor allem als großer Bruder. Aber mit seinem Papa zum Amt gehen muss er auch. Das bedeutet Nachtschicht im Labor. Am nächsten Tag treffen Amy und Yasina gemeinsam im Haku ein. Noch scheint niemand von den anderen da zu sein.
1: Haki macht alles für Papa. Da habe ich überhaupt keinen Platz mehr. Ich meine, das bilde ich mir noch nicht ein, oder? Und jetzt hat er noch nicht mal Zeit, das Eichhörnchen zu untersuchen.
0: Als sie sich dem Rechner nähern, merken sie, dass dort schon jemand sitzt. Jemand, der die Füße auf den Tisch gelegt hat und genüsslich mit Strohhalm eine Limo trinkt. Und von Leo träumt.
1: Moritz Bruns?
0: Moritz schreckt hoch, nimmt sofort die Füße vom Tisch.
11: Eichhörnchen. Guter Punkt. Aber Hakim hat die Untersuchung doch schon durchgeführt. Hat er dir davon nichts erzählt?
1: Was?
11: Da.
0: Ungläubig tritt Yasina zu Moritz an den Rechner. Der greift sich die Maus und öffnet einen Laborbericht, den Hakim hinterlegt hat.
1: Aber warum sagt er mir das nicht?
0: Das kann sich Moritz auch nicht erklären. Er scrollt durch die Tabellen mit den Messergebnissen, ohne richtig schlau aus den Begriffen und Zahlen zu werden.
11: Das Eichhörnchen ist an Gift gestorben. Hakim meint, es war auf jeden Fall schon tot, als Pepper es gefunden hat. Aber wer vergiftet Tiere im Wald?
1: Der Typ im Wald, der hasst Hunde. Und was ist, wenn er noch andere Tiere vergiftet? Los, komm, wir müssen noch mal in den Wald.
11: Ich komm mit.
0: Beim Amt hat alles geklappt. Azad hat seine Sozialversicherungsnummer bekommen. Jetzt steht seinem ersten Arbeitstag im Hafen nichts mehr im Wege. Hakim begleitet ihn zum Container-Service.
12: Moin! Was für ein Wetter, ja? Du musst Azad sein, oder?
9: Hallo, Herr Holbein.
12: Hallo.
9: Das ist mein Sohn, Hakim. Er hat mir mit den Papieren geholfen.
12: Ach, dann kommt mal mit. Das ist ja toll, dass du deinem Vater hilfst, Hakim. Familie ist immer das Wichtigste. Familie und ein guter Job, oder?
0: Hakim schaut auf die Uhr.
6: Oh, ich muss los. Entschuldigung.
9: Salam, Hakimo.
6: Tschüss.
12: Tschüss, Hakim. Nico? Nico, kommst du mal?
0: Einer der Männer in Weiß, der gerade einen Container fertig geputzt hat, setzt seine Atemschutzmaske ab und kommt herübergeschlurft.
12: Das ist Nico Azad. Ihr werdet die nächsten Tage zusammenarbeiten. Nico zeigt dir alles.
9: Freut mich.
13: Ja, moin.
0: Da hat Azad ja echt Glück gehabt. Voll die netten Typen. Amy und Moritz strummen bereits eine Weile abseits der Wege durch den Wald. Bisher haben sie nichts Außergewöhnliches entdecken können. Doch da, mitten im Wald, steht ein Auto.
11: Guck mal, da!
0: Auf der Laderampe stehen verschiedene Käfige und Hundeboxen. Auch ein großer Kescher. Und jetzt tritt ein Mann aus dem Gebüsch. Mit Hut und langem Mantel.
10: Das ist er, der Typ von gestern.
11: Was hat er nur vor?
0: Er öffnet die Tür der Fahrerseite und holt einen Rucksack heraus, den er direkt schultert. Dann geht er ans hintere Ende des Wagens und greift sich eine der kleineren Transportboxen von der Ladefläche. Damit verschwindet er wieder im Wald. In sicherem Abstand nehmen sie die Verfolgung auf. Da, auf einer kleineren Lichtung hockt er im Gras, mit dem Rücken zu ihnen.
10: Wahrscheinlich legt er schon wieder einen Köder aus.
0: Oder noch schlimmer. Er will jetzt gerade ein Tier töten. Moritz springt hinter dem Baum hervor. Mit ein paar großen Schritten ist er bei ihm.
11: Was machen Sie denn da?
0: Der Mann zuckt zusammen und fährt herum. Auf dem Arm hat er ein kleines Häschen. Total puschelig und super niedlich. Und er drückt es geradezu zärtlich an sich und krault es sachte hinterm Ohr.
2: Mann, habt ihr mich erschreckt. Ich versuche gerade, das arme Tier zu retten. Und ihr?
0: Amy und Moritz tauschen einen Blick.
11: Wir...
0: Der ist das Gegenteil von einem Tierquäler.
11: Können wir irgendwie helfen?
2: Ja, kannst du mir mal die Box herstellen?
0: Wie man sich doch in Menschen täuschen kann.
10: Ist es verletzt?
2: Scheint so. Jedenfalls muss es sofort zum Tierarzt.
0: Amy und Moritz begleiten ihn.
2: Es tut mir leid, wenn ich dich gestern so... Aber im Moment finde ich so viele kranke Tiere im Wald. Die haben keine Chance, wenn Hunde frei rumlaufen.
0: Er steigt in sein Auto. Durchs offene Fenster schaut er noch mal zu den Kindern.
2: Irgendwas stimmt hier nicht. Also dann, ihr zwei.
11: Merkwürdig. Wenn es hier so viele kranke Tiere gibt, dann müssen die sich doch irgendwo vergiften.
0: Moritz bleibt stehen.
11: Shit.
0: Er ist in eine tiefe, morastige Pfütze getreten. Sein Schuh ist fast nicht mehr zu sehen. Als Moritz ihn rauszieht, ist er schmierig und tropfnass. Und da fällt es Amy ein. Gestern, kurz bevor Pepper das tote Eichhörnchen gefunden hat, waren sie doch an diesem Tümpel.
10: Das Wasser! Pepper hat aus dem Tümpel getrunken. Los, komm!
0: Als Amy und Moritz bei dem kleinen Tümpel ankommen, aus dem Pepper getrunken hat, machen sie sich sofort an die Arbeit. Mit routinierten Handgriffen nehmen sie Proben vom Schlamm, vom Wasser, auch ein kleines Stöckchen wird eingesammelt. So, das soll Hakim sich mal ganz genau ansehen. Also auf ins Haku. Sie holen ihre Räder, doch weil der Weg so schlammig ist, schieben sie lieber. Ein roter, schäbiger Pritschenwagen kommt in hoher Geschwindigkeit aus einem Waldweg geschossen und rast so knapp an ihnen vorbei, dass Amy und Moritz zur Seite hechten müssen. Geistesgegenwärtig zückt Moritz sein Handy und macht von dem wegfahrenden Auto ein Foto.
7: Er spinnt doch. Vollidiot, ey.
0: Am nächsten Tag treffen sich Asina und Moritz im Haku, um die bisherigen Fakten des Falls zusammenzutragen. Während Hakim sich in der Laborecke den Proben widmet, bestücken die anderen zwei Pfefferkörner das Ermittlungsboard. Auf einer Karte vom Wald ist die Stelle markiert, wo Pepper das tote Eichhörnchen gefunden hat. Der Tümpel bekommt auch eine Markierung, ebenso die Lichtung, wo der Tierretter das kranke Häschen gefunden hat. Und zu guter Letzt hängt Moritz noch das Foto vom Pritschenwagen auf.
10: Okay, also nochmal, der Typ im Wald rettet Tiere.
11: Genau, als Verdächtiger schaltet er aus. Eigentlich hat er auch gar nichts gegen Hunde, aber er sorgt sich um die kranken Tiere.
10: Und was mit den Proben, die ihr mitgebracht habt?
11: Hakim, hast du schon was gefunden?
0: Die Flüssigkeit in Hakims Reagenzglas wird grün. Er hält ein anderes Reagenzglas mit grüner Flüssigkeit daneben, nickt und schaut hoch.
6: Also die Proben aus dem Wald enthalten auf jeden Fall ähnliche Toxine. Aber was das genau ist, das dauert noch ein bisschen.
11: Da schlage ich vor, wir sehen uns inzwischen im Wald um. Irgendwo muss diese giftige Brühe ja herkommen.
0: Azad hält den Hochdruckreiniger auf die Containerwand. Dafür hätte er nicht studieren müssen. Da hat Yasina schon recht. Aber egal. Hauptsache, er kann überhaupt erstmal Geld verdienen.
12: Azad! Azad!
9: Chef?
12: Heute nach deiner Schicht steht noch eine Extratour an. Bist du dabei?
9: Extratour?
12: Ja, dauert nicht lange. Ich zahle natürlich die Überstunden. Nico kommt auch mit. Was ist? Kann ich auf dich zählen?
9: Na klar, bin ich dabei.
12: Sehr schön.
0: Leo kommt ins HQ und geht schnurstracks zu Hakim. Alle warten seit gestern auf seine Ergebnisse. Wieso dauert das so lange?
6: Hast du schon was herausgefunden? Kalium und Natriumhydroxid. Beide Verbindungen kommen in den Proben aus dem Wald, im Eichhörnchen und in Peppers Speichel vor.
0: Leo zückt ihr Smartphone und sucht nach den beiden Stoffen.
6: Wow. Natriumhydroxid wird auch Erznatrium genannt. Krass. Beide Stoffe kommen bei industriellen Reinigungsmitteln vor. Und so wie es aussieht, werden die vor allem zur Reinigung großer Hallen und Containern benutzt. Containern? Warte mal, mein Vater arbeitet doch bei so einem Containerservice. Stimmt, vielleicht weiß er ja mehr.
0: Hakim ruft sofort seinen Papa an.
13: Der gewünschte Gesprächspartner.
6: Kein Empfang.
0: Das lässt Leo nicht gelten. Sie will auf keinen Fall weiter untätig rumsitzen.
6: Dann fahren wir ihm einmal schnell bei der Firma vorbei. Okay.
0: Bei Firma Hohlbein beginnt die zweite Schicht. Die Extratour. Nico und Azad hieven große, schwere Plastikkanister voller Flüssigkeit auf die Ladefläche eines Transporters.
14: So, eins, zwei und... Oh, sag mal, pass auf! Mensch, das Reinigungszeug, das ist richtig ätzend.
9: Und was passiert jetzt damit?
14: Das sind nur Reste, die müssen entsorgt werden. Ist Sondermüll.
12: So, Jungs, alles klar? Können wir los?
14: Jo.
12: Gut.
0: Auf der anderen Seite des Gebäudes sind inzwischen Hakim und Leo eingetroffen. Sie wandern über das wie ausgestorbene Gelände, durch die Containerschluchten, bis sie am Eingang der Lagerhalle ankommen.
6: Scheint keiner da zu sein.
0: Ein Motor heult auf, nicht weit von ihnen. Da gibt jemand richtig Gas. Leo und Hakim laufen sofort los bis zur Ecke des Gebäudes und können das Auto gerade noch wegfahren sehen. Ein roter Pritschenwagen mit grüner Plane auf der Ladefläche.
6: Ist das nicht der Wagen von Moritz' Foto?
0: Hakim gefällt das alles nicht. Er muss sofort Moritz Bescheid geben.
6: Hey Hakim.
15: Hi, Leo und ich haben gerade den Transporter gesehen, der dich und Amy fast umgefahren hätte.
6: Was?
15: Ja, der ist hier vom Hof gefahren, vom Containerservice, wo mein Vater arbeitet.
6: Wie, und ihr meint jetzt, sie kommen hierher?
15: Ich weiß es nicht. Ich kann ihn nicht erreichen. Vielleicht ist das alles nur ein Zufall, aber... Haltet die Augen offen, okay?
6: Okay, machen wir.
0: Die drei Männer fahren schweigend eine Waldstraße entlang. Azad sitzt auf der Rückbank. Jetzt verlangsamt der Chef und biegt ab, tiefer in den Wald hinein. Hier geht doch irgendwas nicht mit rechten Dingen zu.
9: Aber wo ist denn jetzt diese Deponie?
16: Wir nehmen eine Abkürzung.
0: Yasina und Moritz haben hinter einem umgestürzten Baum Stellung bezogen. Hier kam gestern der Pritschenwagen aus dem Wald geschossen. Aus der anderen Richtung kommt ein Motorengeräusch näher. Das ist der Wagen. Er biegt in den Wald ab, fährt im Schritttempo weiter und hält schließlich auf einer verborgenen Lichtung. Geduckt pirschen sich die zwei von hinten an das Auto an. Der Fahrer ist ganz klar der Chef. Er stellt sich an die Rampe und gibt Anweisungen. Der andere klettert auf die Laderampe. Er bückt sich, zerrt an der Plane und schiebt sie beiseite. Große weiße Plastikkanister kommen zum Vorschein. Jetzt geht der Chef ein paar Schritte zurück in Richtung Fahrerkabine.
12: Mach dich mal nützlich!
6: Oh mein Gott, da ist Papa.
9: Wir lassen doch hier nicht die giftigen Tanks ab, oder? Sie müssen doch zur Deponie.
17: Azad, weißt du, was das kostet, den ganzen Scheiß korrekt zu entsorgen? Keine Sau kann sich das heute mehr leisten.
9: Aber das geht doch nicht.
17: Natürlich geht das. Und jetzt tu, was ich dir sage, verstanden?
9: Nein, da mache ich nicht mit.
17: Ach, du steckst schon mittendrin, mein lieber Azad. Und jetzt pack endlich mit an!
0: Yasinas Herz klopft bis in die Schläfen. Der kann doch ihren Papa nicht so anbrüllen. Aus nächster Nähe ins Gesicht. Und was macht ihr Papa? Hält dem Blick des Chefs stand. Und dann schiebt er ihn beiseite und geht einfach. Mega cool. Was allerdings nicht so cool ist, der Chef braucht dem Kerl auf der Ladefläche nur kurz zuzunicken. Da springt er bereits runter, läuft Yasinas Vater hinterher.
14: Hey, Azad!
0: Und schlägt ihn mit einem kräftigen Fausthieb nieder. Azad geht sofort zu Boden. Yasinas Herz rast. Sie muss tatenlos mit ansehen, wie der Schläger ihren reglosen Vater in den Wald schleift und mit ihm hinter einem kleinen, ausrangierten Kastenanhänger verschwindet. Was macht der Typ mit ihrem Papa? Jetzt taucht der Mann wieder auf und geht zurück zu seinem Chef. Yasina hält es nicht mehr aus. Geduckt huscht sie zur Seite ins Unterholz.
5: Yasina! Yasina, warte! Das ist zu gefährlich! Wir rufen die Polizei!
0: Doch es ist zwecklos. Yasina ist längst im Papa-Rettungsmodus. Wie ein Ninja stiehlt sie sich in gebotenem Abstand von Baum zu Baum. Kommt so unbemerkt dem Anhänger immer näher.
14: So, was machen wir jetzt mit ihm?
17: Keine Sorge, den bringen wir schon zum Schweigen. Aber jetzt kippen wir erstmal das Zeug aus, okay?
0: Das ist die Gelegenheit. Yasina huscht unbemerkt rüber zu ihrem Vater hinter den Kastenanhänger.
1: Papa! Papa! Papa!
9: Yasina?
0: Yasina löst seine Fesseln. Ihr Vater reibt sich die Handgelenke. Und dann nimmt er sie ganz fest in den Arm.
9: Oh Mann, was machst du denn hier?
1: Das erkläre ich dir später. Wir müssen erstmal hier weg. Kannst du aufstehen?
0: Vorsichtig erheben sich die zwei. Azad ist noch ein bisschen schwindelig. Er hält sich den Kopf. Aua. Yasina stützt ihn so gut das geht, denn gleichzeitig müssen sie sich ducken, um hinter dem Kastenanhänger unbemerkt ins Dickicht zu gelangen. Und dann tritt Yasinas Vater auf einen Ast. Verdammt. Sie erstarren. Beide halten die Luft an.
14: Aber Chef, hast du das auch gehört?
17: Ja.
5: Hey Leute, seht mal, ich habe alles gefilmt. Wollt ihr sehen oder? Ich hatte eine bessere Idee. Ich schick's direkt an die Polizei.
14: Was? Verdammt, wer bist du denn? Los, Nico!
0: Und dann schaltet Moritz seinen berühmten Turbo an und flitzt los in den Wald.
14: Mann.
0: Beide Männer nehmen die Verfolgung auf. Moritz springt über querliegende Baumstämme, duckt sich unter tief hängenden Ästen durch. Der junge Kerl bleibt ihm hartnäckig auf den Fersen. Der Alte fällt immer mehr zurück, bleibt aber auch gefährlich. Moritz gibt weiter Vollgas. Ein mannshoher Wurzelballen eines umgestürzten Baums. Die Rettung. Moritz kann sich dahinter verstecken und zu Atem kommen. Vorsichtig lugt er durchs Wurzelholz. Seinen Verfolgern ist auch die Puste ausgegangen. Der eine ist verdammt nah an ihm dran, ist stehen geblieben und hält sich keuchend die Seite. Aber wo ist eigentlich der Chef abgeblieben?
17: So, jetzt haben wir dich. Nico! Hier!
0: Nico ist sofort zur Stelle und schon ist Moritz eingekesselt. Hinter ihm ragt die gigantische Baumwurzel in die Höhe. Vor ihm haben sich die beiden Männer so in Position gebracht, dass es kein Entkommen gibt.
2: Gibt's ein Problem?
0: Da steht der Tierretter. In seinem etwas merkwürdigen Outfit. Mit dem Hut und dem Öltrenchcoat.
17: Es geht dich nichts an. Verschwinde!
0: Verschwinde? Der Tierfreund denkt gar nicht daran. Bleibt ruhig stehen und fixiert den Chef. Und was macht er? Er nickt mal wieder seinem Mann fürs Grobe zu. Und dann, es geht so schnell, dass Moritz hinterher gar nicht sagen könnte, was eigentlich passiert ist. Aber im nächsten Moment liegt der Angreifer bewusstlos am Boden. Ohne dass sich der Tierretter großartig bewegt hätte.
17: Ach du Scheiße.
0: Der Chef ergreift die Flucht, aber der Tierfreund, der sich mit dem ersten Move schon unsterblich gemacht hat, setzt jetzt noch einen drauf.
2: Hier geblieben!
0: Er greift nämlich zum Lasso, das aufgerollt an seinem Gürtel hängt, und wirft es dem Chef in allerbester Cowboy-Manier hinterher. Die Lasso-Schlinge zieht sich zu, Holbein wird mit Wucht von den Füßen gerissen. Ja.
4: Hammer! Können wir das bitte noch mal in Zeitlupe haben?
0: Alle Pfefferkörner, auch Pepper, haben sich beim Imbiss der Al-Khalils versammelt, um die Lösung dieses spektakulären Falls zu feiern. Natürlich geht mal wieder alles aufs Haus. Azad stellt ein Tablett auf dem Tisch ab. O-Saft in Sektgläsern. Als alle ein Glas haben, erhebt sich Azad und schlägt mit dem Löffel dagegen, bis alle still sind.
9: Ich möchte mich bei euch allen bedanken. Wer weiß, ohne euch, wo ich jetzt wäre. Hakim, Papa, Emmy, Moritz, Leo, aber ganz besonders möchte ich anstoßen auf meine mutige Tochter.
0: Yasina weiß nicht, wo sie hingucken soll, wie sie reagieren soll. Aber auf ihrem Gesicht liegt ein Lächeln, das da auch erstmal nicht wieder weggeht.
9: Auf Yasina!
18: Auf Yasina!
9: Cheers!
0: Die Pfefferkörner. Die Fälle als Hörspiel. Der Einbruch. Amy steht in ihrem Karateanzug auf der Terrasse und trainiert für den orangen Gürtel. Den gelben hat sie schon. Karate Kid Amy ist hochkonzentriert. Die Abfolge der Kata ist streng festgelegt. So nennt man beim Karate diesen Kampf gegen einen unsichtbaren Gegner.
19: Nachbarn!
4: Hallo, Herr Carlsen. Na, haben Sie den Kuchen gerochen? Darf ich Ihnen ein Stück anbieten?
19: Vielen Dank, das klingt verlockend, aber ich bin eigentlich wegen was anderem hier. Diese Skulptur habe ich erst kürzlich geerbt.
4: Oh.
19: Also, um es kurz zu machen, ich bin heute Abend auf einer Geburtstagsfeier in Berlin. Ich komme erst morgen früh zurück. Wäre es möglich, dass Sie eine Nacht darauf aufpassen? Irgendwie will ich Sie nicht allein in meiner Wohnung lassen. Ich dachte, Sie als Polizistin?
4: Kein Problem. Die Skulptur kann gern die Nacht hier bleiben.
19: Dankeschön. Da bin ich erleichtert. Ich hol Sie dann morgen wieder ab.
4: Alles klar.

0: Nachts bei Familie Bruns. Alle schlafen. Durch die Küche schleicht eine vermummte Person und leuchtet mit der Taschenlampe umher. Durchwühlt Schränke und Regalfächer. Im Taschenlampenlicht funkelt die Skulptur von Herrn Carlsen. Steht da einfach so auf der Kommode. Ein Griff, schon ist sie im Rucksack verschwunden. Schnell stopft der Einbrecher noch ein paar andere Sachen, die wertvoll aussehen, in den Rucksack und schleicht sich davon. Der Schock am nächsten Morgen ist groß. Der nächtliche Besucher hat totales Chaos hinterlassen. Schubläden sind aufgerissen und durchwühlt. Eine Tüte Mehl ist auf dem Fußboden zerplatzt. Doch bevor die Spurensicherung nicht alles untersucht hat, kann nicht aufgeräumt werden. Leo zeigt Moritz seinen Fußabdruck. Er kann gerade noch ein Foto machen, bevor die Spusi alle rausschickt. Amy ist völlig durch den Wind. Die Glitzerschatulle mit ihren Hörgeräten wurde auch geklaut. Lippenlesen ist auf Dauer auch keine Lösung. Super anstrengend. Und sie versteht, wenn's hochkommt, nur die Hälfte.
1: Die Skulptur stand in der Küche neben dem Kühlschrank. Und Amys Hörgeräte wurden auch geklaut. Weiß gar nicht, wie ich das Herrn Carlsen beibringen soll.
2: Also, so wie es aussieht, hat er die wahllos mitgenommen, was ihm wertvoll erschien. Ein gezielter Kunstraub war es jedenfalls nicht.
3: So, ich habe mit der Schule gesprochen. Amy, du kannst heute hierbleiben, okay?
4: Hey, immerhin eine gute Nachricht.
0: Beide sprechen super deutlich und unterstützen hier und eine mit den entsprechenden Handbewegungen.
1: Und ich mache nachher einen Termin beim Hörakustiker. Für ein neues Gerät. Ich hoffe, das klappt schnell.
0: Amy nickt zu allem, auch wenn sie nicht alles verstanden hat. Einfach weiter nicken, bis man nicht mehr angequatscht wird.
1: Hier. Vielleicht hilft der so lange ein bisschen.
0: Amy schlägt den Block auf. Ein gezeichneter Smiley grinst ihr entgegen. Soll das eine Aufforderung zum Lächeln sein? Aber Amy hat gerade echt keinen Bock zu lächeln. Da kommt ihr Nachbar, Herr Carlsen. Auch er sieht ziemlich mitgenommen aus.
5: Oh, guten Morgen zusammen. Ich bin sofort gekommen, als ich Ihre Nachricht gehört. Das kann doch alles nicht wahr sein. Die Skulptur ist über 20.000 Euro wert.
1: Was?
5: Ja, ich habe sie gerade erst schätzen lassen bei diesem Gutachter Selge. Hier. Ich hab's gleich mitgebracht.
0: Herr Carlsen zeigt Mira das Gutachten. Auch Moritz springt auf, um einen Blick darauf zu werfen. 20.000? Für so eine Skulptur?
1: Ich wünschte, das hätten Sie mir vorher gesagt, Herr Carlsen. Dann hätte ich die ganz anders weggeschlossen.
5: Naja, ich dachte, Sie als Polizistin...
0: Am Nachmittag treffen sich die Pfefferkörner im Hauptquartier. Moritz gibt ein Foto des Fußabdrucks rum.
4: Die einzige Spur, die wir haben, ist dieser Abdruck. Und der ist auf keinen Fall von uns.
6: Okay.
4: Moment mal. Diese Spirale. Nur ganz bestimmt ist Lika haben diese Spiralen.
7: Wie? Bist du der True-Experte oder was?
4: Quatsch. Aber dieser Sneaker ist total bekannt. Ist eine Sonderedition.
8: Habt ihr schon ohne mich angefangen?
4: Nein. Ich hab mir nur den Sneaker gezeigt.
6: Also die Polizei geht von einem zufälligen Einbruch aus?
4: Ausgerechnet in der Nacht, in der die Skulptur bei uns ist? Niemals.
0: Amy schaut von Pfefferkorn zu Pfefferkorn. Versucht Lippen zu lesen. Doch sie muss immer erst herausfinden, wer eigentlich gerade antwortet. Und dann hat sie schon die Hälfte verpasst. Und alle reden ganz normal wie immer.
6: Karl's noch nicht. Der hat doch geahnt, dass jemand die Skulptur klauen will. Sonst hätte er sie nicht hierher gebracht.
4: Mit dem müssen wir auch noch mal reden.
8: Mann!
6: Was ist?
8: Ihr seid viel zu schnell. Ich kann euch überhaupt nicht verstehen.
4: Sorry, Amy. Sollen wir noch mal...
0: Amy springt auf und rauscht raus. Die anderen Pfefferkörner sehen sich an. Was können sie jetzt tun?
8: Okay, wir müssen den Einbrecher so schnell wie möglich finden. Dann kriegt Amy ihre Hörgeräte wieder.
6: Irgendwer muss eurem Nachbar gestern gefolgt sein. Die Frage ist doch, wer wusste von der Skulptur und wie viel sie wert ist?
7: Der Gutachter. Carlsen hat die Skulptur schätzen lassen.
4: Ja, von diesem Selge.
8: Okay, dann gehen wir dahin.
4: und wir reden nochmal mit Carlson.
0: Yasina und Hakim betreten einen Hinterhof. Riesige Terrakotta-Töpfe mit großen Pflanzen stehen hier. Die bodentiefen Fenster haben braune Holzrahmen. Schon schick, das alles.
6: Hier muss es sein.
0: Sie klingeln bei Gutachterbüro Dr. Matthias Selge.
5: Hallo. Wollt ihr zu mir?
6: Ja, guten Tag. Wir sollen für die Schule ein Referat über außergewöhnliche Berufe schreiben. Und unser Nachbar Herr Carlson meinte, Sie wären genau der Richtige.
5: Ich?
8: Ja, Sie haben noch für ihn eine Skulptur geschätzt. Und er war so begeistert von Ihrer Arbeit.
6: Und außerdem ist Kunstgutachter so ein besonderer Beruf.
5: Naja.
8: Bitte dürfen wir Sie befragen.
5: Ich bin eigentlich auf dem Sprung, also...
6: Es dauert auch nicht lange.
5: Na gut, kommt rein.
6: Oh, und Entschuldigung, aber dürfte ich einmal kurz auf die Toilette?
5: Ja, klar. Eins höher. Erste rechts.
6: Danke.
0: Währenddessen sind auch Leo und Moritz auf ihrer Mission. Sie wollen Herrn Carlson ein bisschen aushorchen. Schon beim Betreten des Innenhofs hören sie seine Stimme. Er ist wütend. Sie gehen sofort in Deckung. Herr Carlson streitet sich mit einem jungen Mann.
9: Ich will jetzt wissen, ob du das warst.
10: Traust du mir das wirklich zu?
9: Ja. So pleite wie du bist.
10: Mann, Papa, ich...
9: Du kommst nach Jahren zurück. Hast keine Bleibe. Und willst auf einmal, dass ich die Skulptur verkaufe? Was soll ich denn da denken?
10: Ja, dass ich vielleicht dein Sohn bin. Und dass ich sowas nie machen würde.
9: Was ist in der Tasche drin?
10: Das geht dich gar nichts an.
9: Nils! Nils! Jetzt hau doch nicht immer ab!
0: Der Sohn von Herrn Carlson zischt wütend ab. Also nichts wie hinterher. Sie folgen Nils bis zum Störtebecker Ufer in der Hafen City. Nils gibt einem Typen die Hand und setzt sich zu ihm auf die Bank.
11: Wusstest du, dass Carlson einen Sohn hat?
4: Nee, aber er scheint irgendwie Geld zu brauchen. Achtung! Wahrscheinlich ist in der Tasche die Skulptur.
0: Jetzt lässt Nils den Typen in seine Tasche schauen und holt einen Bogen Papier hervor. Das wird das Gutachten sein. Der Käufer ist wohl zufrieden. Tasche und ein Umschlag wechseln den Besitzer. Moritz springt aus der Deckung.
4: Los, komm.
6: Moritz, warte!
4: Stopp! Die Skulptur ist geklaut.
12: Was?
4: Ja, er hat sie von seinem Vater gestohlen.
10: Wie bitte? Ey, das ist mein Laptop.
0: Nils greift in die Tasche und zieht einen Laptop hervor. Moritz blickt auf das Gerät. Und das Gutachten? Das ist der Kaufbeleg für das Laptop. Zum Glück entpuppt sich der Sohn von Herrn Carlson als super easy.
10: Spielt ihr jetzt Detektive oder was?
4: Naja, bei uns wurde ja eingebrochen.
13: Und wir wollen ihrem Vater helfen.
4: Ja, immerhin hat er die Skulptur extra zu uns gebracht, damit sie sicher ist.
10: Ach, ihr seid von den Bruns?
4: Mhm.
10: Okay, hört mal. Ich hab damit echt nichts zu tun. Ich hab die letzten Jahre auf Bali gelebt und jetzt bin ich bei meinem Papa gelandet. Und ehrlich gesagt sind wir nicht so ein gutes Team. Aber ich habe jetzt ein Zimmer gefunden. Und für die Kaution muss ich eben meinen Laptop verkaufen. Okay?
4: Alles klar.
10: Viel Glück euch beiden.
0: Hakim, der ja eigentlich ein Stockwerk höher zur Toilette wollte, offiziell zumindest, ist auf halber Strecke beim Schuhregal hängen geblieben. Nacheinander hebt er jeden Sneaker hoch und betrachtet die Sohle. Sie haben ja diesen Fußabdruck. Moment, das ist doch die gesuchte Spirale, oder? Hakim macht ein Foto. Yasina sitzt noch immer bei Herrn Selge, der sich mittlerweile in eine Art Rausch geredet hat. Sein Beruf ist wirklich außergewöhnlich spannend. Findet er zumindest selbst. Und Yasina? Die muss aufpassen, dass ihr nicht die Augen zufallen, so öde findet sie das Geseier.
14: Und dann ist da natürlich der Kunstmarkt selbst, der eine große Rolle spielt. Und
4: oh, sorry, ich wusste nicht, dass du Besuch hast.
14: Kein Problem. Ich gebe ein kurzes Schülerinterview zum Thema außergewöhnliche Berufe. Meine Tochter Jana.
15: Hallo.
0: Endlich kommt auch Hakim ins Atelier.
15: Hallo.
12: Hi. Okay, ich glaube, wir müssen jetzt echt los zu deinem Kunden.
14: Gut, Kinder. Tut mir leid, aber wir haben einen Termin.
15: Kein Problem. Vielen Dank. Sie haben uns sehr geholfen. Tschüss.
16: Tschüss. Im Hauptquartier zieht Hakim das Foto, das er von der Sohle des Sneakers gemacht hat, auf den Rechner, spiegelt es und legt es über das Bild vom Fußabdruck am Tatort.
15: Hakim hat die Sohle vom Gutachter gecheckt. Es ist dieselbe wie vom Einbrecher.
4: Dasselbe also. Den besuchen wir morgen nochmal.
16: Hakim und Moritz stehen im Hinterhof des Gutachters und beobachten ihn in seinem Atelier.
6: Und jetzt? Keine Ahnung. Und wie geht's Amy?
4: Ich glaube nicht so gut. Wir reden halt kaum miteinander und...
16: Eine Frau verlässt das Haus und irgendwie kommt sie Hakim bekannt vor. Na klar, das ist doch Jana!
6: Da! Das ist die Tochter vom Gutachter. Die sah gestern aber noch anders aus.
4: Sie hat schon mal die richtigen Sneaker an.
6: Dann waren die Schuhe gestern im Regal gar nicht vom Gutachter, sondern von ihr. Krass.
4: Los, komm, hinterher.
16: Ohne Hörgeräte muss Amy zwar nicht zur Schule, doch Hausaufgaben müssen trotzdem gemacht werden. Sie sitzt am Küchentisch. Und, na toll, gleich beim zweiten Wort verschreibt sie sich. Sie zückt ihr Radiergummi und wischt dabei versehentlich ihren Bleistift vom Tisch. Auch das noch. Sie bückt sich, doch vom Bleistift keine Spur. Er muss unter die Küchenzeile gerollt sein. Auf allen Vieren tastet sie unter dem Schrank herum und da ist er. Aber da ist doch noch was. Sie zieht es hervor. Ein goldenes Armkettchen? Auf der Rückseite des kleinen Kettenanhängers ist etwas eingraviert. Die Kontur einer Katze. Das muss der Einbrecher verloren haben. Also ab ins HQ. Amy scannt den Anhänger ein und startet die Suche. Das Katzenlogo gehört zu Goldzauber, einer Goldschmiedewerkstatt in der Neustadt. Amy ist es leid, ohne ihre Horchis zu Hause sitzen zu müssen, während die anderen alle unterwegs sind, um den Einbruch aufzuklären. Goldschmiedin Caro, die Inhaberin von Goldzauber, sitzt an ihrer Werkbank und feilt an einem Ring. Autsch! Sie ist abgerutscht und hat sich mit der Feile in den Finger gestochen. Es blutet. Caro greift zum Erste-Hilfe-Kasten. Doch anstelle eines Pflasters zieht sie etwas anderes hervor. Ein kleines Tütchen mit weißem Pulver. Das ist Kokain. Sie seufzt, legt den Beutel enttäuscht beiseite. Da betritt jemand den Laden. Ihre Freundin, Jana.
4: Alles gut? Nee, überhaupt nichts ist gut. Was denn?
16: Caro zieht das Tütchen mit dem weißen Pulver hervor.
4: Das hier? Oh, shit. Du hattest versprochen, mit den Scheißdrogen aufzuhören. Ich hab damit aufgehört. Das ist von früher. Ich hab nichts mehr genommen seit der Klinik. Wirklich? Ich arbeite doch jetzt sogar für meinen Vater. Was willst du denn noch?
16: In diesem Moment betritt Amy den Laden. Caro und Jana verstummen.
17: Hi, hallo. Na, kann ich dir helfen?
16: Amy antwortet nicht, aber sie ist vorbereitet und zückt ihren Notizblock. Caro liest.
17: Dieses Kettchen habe ich gefunden und würde es gerne dem Besitzer zurückgeben. Können Sie sich erinnern, für wen Sie es gemacht haben? Du bist gehörlos.
16: Die Goldschmiedin betrachtet das Armband, den Anhänger von beiden Seiten. Dann gibt sie es zurück und schüttelt den Kopf. Amy verlässt den Laden. Die Goldschmiedin hat auf jeden Fall gelogen. Und was war mit der anderen Frau? Der hat sie doch einen Blick zugeworfen. Neben dem Laden ist eine Einfahrt. Amy geht ein paar Meter und schaut durchs Fenster in die Teeküche.

0: steigt hinein. Ein Lager mit Baumaterialien. Alles sehr staubig. Nur eine Sache glänzt. Im Regal liegt ein nagelneuer, weißer Erste-Hilfe-Koffer aus Metall. Amy öffnet ihn. Er ist voller Wertgegenstände, Schmuck, zwei Handys und da ist auch ihre Glitzerschatulle mit den Hörgeräten. Leo und Moritz sind gerade im Haku, als sie beide Amys Nachricht bekommen. Die Frau auf dem Foto ist eindeutig Jana, die Tochter des Gutachters, die den Schuhabdruck hinterlassen hat. Sie hält die Skulptur in der Hand. Jana ist die Einbrecherin. Leo und Moritz rasen sofort los zum Goldschmiedeladen.
1: Geschlossen.
0: Da kommt Amy aus der Einfahrt neben dem Laden spaziert. Sie trägt einen weißen Erste-Hilfe-Koffer und grinst.
2: Amy!
3: Moritz! Ich hab sie wieder.
0: Sie dreht sich stolz zur Seite, sodass die zwei ihre Hörgeräte sehen können, die sie wieder angelegt hat. Dann hebt sie den Koffer hoch, den sie im Lager gefunden hat.
3: Und hier sind noch andere Sachen drin. Alles, was sie geklaut hat.
2: Ich ruf die Polizei. Caro, warte! Geht's noch?
0: Im Hinterhof sind Stimmen zu hören. Da regt sich aber jemand ziemlich auf. Während Leo mit der Polizei spricht, schleichen sich Amy und Moritz an, spähen durch die Hecke. Da ist Jana. Über ihrer Schulter hängt die grüne Sporttasche. Sie und die Goldschmiedin streiten.
2: Okay, was zum Teufel war das gerade im Laden? Und woher hat die Kleine dein Armband? Keine Ahnung, jetzt lüg mich nicht an. Wenn du mir nicht sofort sagst, was hier los ist, dann ruf die Polizei. Sehr gut. Ich hab Mist gebaut, okay? Ich hab das Ding hier geklaut und dabei muss ich wohl das Armband verloren haben. Wieso? Hierfür.
0: Caro zieht das Tütchen mit dem Kokain hervor.
2: Ich hab das unter Kontrolle. Du hast überhaupt nichts unter Kontrolle.
0: Als Jana die Sirenen hört, guckt sie panisch die Einfahrt runter. Da stehen Amy, Moritz und Leo. Mit verschränkten Armen. Und nun rollt hinter ihnen der Streifenwagen in die Einfahrt. Jana wirft ihrer Freundin einen verzweifelten Blick zu.
2: Caro, es tut mir leid.
0: Doch Caro schüttelt nur sanft den Kopf. Am nächsten Tag sitzen Leo, Moritz und Amy auf der Terrasse und machen ihre Hausaufgaben. Mira stößt dazu.
4: Hey, na ihr? Ich komme gerade von Herrn Carlsen. Ich habe ihm seine Skulptur zurückgebracht. Und wisst ihr was? Er will sie jetzt doch verkaufen. Und mit dem Geld seinen Sohn unterstützen. Gut, oder?
3: Hey, ja, voll.
5: Also wirklich Glück hat sie ihm ja auch nicht gebracht.
4: Das stimmt.
0: Naja, und besonders schön war sie nun auch nicht. Ich bin Leonie Lander und habe euch diesen Fall der Pfefferkörner erzählt. Geschrieben wurde die Erzählung von Sebastian Stürz nach dem Originaldrehbuch von Thomas Möller und Sebastian Grusnick. Jonas Teichmann hat das Hörspiel technisch gestaltet. Redaktion NDR Sandra Turmelen. Regie Sebastian Stürz und Sandra Turmelen. Assistenz Dörte Petersen.
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Oh, das war schön. Gemeinsam heute Hörspiel hören. Das macht immer total Spaß, finde ich. Vielen Dank, dass ihr dabei wart. Ich wünsche euch noch ein ganz tolles Wochenende. Bis bald, macht's gut und tschüss. Euer Christian.

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2: Also zum Friseur gehen wird doch völlig überschätzt. Völlig überschätzt. Man kann das easy selber machen. Einfach einen Kamm, gute Schere. Okay, der Spiegel hilft schon auch. So, und jetzt doch einfach vorsichtig die Haarspitzen zwischen die Finger. Zack, hier noch und auf der Seite. Super, also wirklich richtig gut. Jetzt noch ein bisschen Nacken ausrasieren. Okay, also. Das ist ja ein Selbstläufer. Oh. Das war vielleicht, hat jemand eine Mütze für mich?
3: Zugang Checkerbude genehmigt.
2: Hallo liebe Leute, super, dass ihr wieder mit dabei seid bei einer neuen Folge Checkpot. Ich hoffe, ihr habt die Haargummis festgezogen, die Zöpfe geflochten oder einfach richtig kräftig Schwung in den Locken. Ich habe meine Haare heute Morgen zumindest frisch gewaschen, ausnahmsweise auch mit Shampoo. In unserer neuen Folge heute geht es nämlich diesmal um Haare. Und natürlich habe ich auch wieder einen super Gast eingeladen. Und das ist heute mit bisschen über schulterlangen, braunen, leicht gelockten Haaren, Johanna.
4: Hallo Tobi.
2: Hallo Johanna, wie schön, dass du da bist. Hast du das jetzt extra heute so frisiert für die Folge hier?
4: Nö, ich frisiere mir meine Haare nie. Außer Haare kämmen hin und wieder, obwohl ich es nicht mag.
2: Haare kämmen nervt dich?
4: Ja, weil das ist so, das siebt dann immer und dann...
2: Ich muss dir auch sagen, Haare kämmen tue ich nie. Ich meine, ich habe jetzt nicht so lange Haare wie du, aber kämmen, ich mache es immer nur mit den Fingern so durch.
4: Ja, du musst sie dir auch nicht kämmen. Aber wenn ich sie mir halt ein paar Tage nicht kämme, dann sind das Rasterlocken gefühlt.
2: Wirklich? Dann kriegst du so verfilzte?
4: Nein, nicht direkt, aber fast.
2: Und könnte man deine Haare, weil die sind ja schon lang und schön, könnte man die flechten?
4: Könnte man schon, aber ich mag es nicht so. Das macht meine Mama nur, wenn ich nicht gewaschen habe.
2: Echt? Das ist dann die Taktik, dass es nicht auffällt?
4: Ja, dann sieht man das nicht so.
2: Deine Freundinnen und so um dich rum, die Leute, wie sind deren Haare so?
4: Die meisten haben auch nicht so doll Frisuren. Aber es gibt in meiner Parallelklasse ein Mädchen, die ist so gefühlt eine Friseurin.
2: Wirklich?
4: Die kann halt so richtig gut Zöpfe flechten.
2: Ach krass. Dann könnt ihr so ein kleines Business aufmachen und sagen, hallo, wer hat heute Lust auf einmal frisieren, waschen, legen? Und dann bessert sie ihr Taschengeld auf.
4: Und dann könnte sie sich gleich davon beim Pausenverkauf was Leckeres kaufen.
2: Siehst du, zwei Fliegen mit einer Klappe?
4: Ja.
2: Das kann sie ja dann machen. Wir kümmern uns jetzt mal um deine Checkerfragen.
4: Meine erste Frage ist, wozu sind Haare eigentlich gut? Frage Nummer 2 lautet, was passiert, wenn man sich nie die Haare schneidet? Und meine dritte Frage, warum verändert sich irgendwann die Haarfarbe?
2: Das sind ja hervorragende Fragen, liebe Johanna. Ich würde sagen, das checken wir für euch. Sag mal, wer schneidet denn dir die Haare eigentlich? Gehst du zum Friseur oder machen das Mama, Papa oder dein Bruder?
4: Ja, mein Bruder würde ich dann nicht ranlassen. Wenn es nur ums Spitzenschneiden geht, dann macht das meine Mama. Mhm. Sonst gehe ich mit meiner Oma zum Friseur.
2: Mit deiner Oma?
4: Ja, irgendwie ist es so, dass ich immer, wenn ich zum Friseur gehe, mit meiner Oma zum Friseur gehe.
2: Ist das so eine kleine Tradition von euch?
4: Könnte man so sagen.
2: Ist ja schön.
4: Hat sich irgendwie so ergeben.
2: Und wenn deine Mama die Spitzen schneidet, nimmt die dann eine Bastel- oder Küchenschere oder hat sie so Profi-Werkzeug?
4: Sie nimmt eine richtige Friseurschere sozusagen, weil mit so einer Bastelschere da gehen die Haare eher kaputt, als dass es was bringt.
2: Friseurscheren sind, glaube ich, wirklich, ob man es glaubt oder nicht, aber richtig extra scharf, ne?
4: Ja.
2: Wollen wir uns mal um deine erste Checkerfrage kümmern?
4: Meine erste Frage lautet, wozu sind Haare eigentlich gut?
2: Wozu sind Haare gut? Findest du denn Haare gut?
4: Also, ich mag jetzt meine langen Haare schon, aber so wirklich praktisch sind sie jetzt nicht mit Föhnen und Kämmen und so.
2: Es macht mehr Arbeit, wenn man längere Haare hat. Das kann man, glaube ich, wirklich so sagen.
4: Ja.
2: Und wenn wir jetzt mal überlegen, wozu die wirklich gut sind, das ist ja deine Frage, dann muss man ja als erstes mal sagen, dass wir bisher nur von den Haaren auf dem Kopf gesprochen haben. Es gibt ja auch noch Körperhaare.
4: Mein Papa hat Haare in der Nase.
2: Ich muss dir sagen, ich habe auch Haare in der Nase. Und je älter ich werde, desto mehr wachsen die raus und ich muss sie mir so ziehen. Und dann gibt es noch Haare auf den Armen und auf den Beinen und auf den Füßen. Und manche Leute auf den Schultern und so, ne? Also es gibt ja auch noch andere Haare. Jetzt weiß ich nicht, wozu die gut sind, aber was glaubst denn du?
4: Haare wärmen ja auch. Aber ich weiß nicht, ob das immer noch so ist, weil bei den Affen kann ich es mir zum Beispiel vorstellen. Weil die haben ja auch mehr Haare. Aber bei uns diese paar Härchen, die wir auf dem Arm haben.
2: Ob die noch so richtig wärmen, wie das vielleicht früher mal bei unseren Vorfahren gedacht war? Wir können ja mal Jackie fragen.
4: Ja, das ist eine gute Idee.
5: Haare helfen uns, die richtige Körpertemperatur zu halten. Wenn es kalt ist, sind sie wie ein dünnes Fell. Haare können aber auch beim Kühlen helfen, nämlich dadurch, dass sie den Schweiß länger auf der Haut halten, bis er letztlich verdunstet. Und was auch heute noch sehr wichtig ist, Haare schützen vor der Sonne und vor Schmutz. Kopfhaare sind eine Art perfekter Sonnenhut für die Kopfhaut. Wimpern sowie kleine Härchen in der Nase und in den Ohren halten wiederum kleine Schmutzteilchen ab, die in der Luft herumschwirren. Haare sind also eine nützliche Wachmannschaft für den Körper.
4: An Wimpern und Haare in den Ohren haben wir noch gar nicht gedacht.
2: Das stimmt.
4: Aber aus was bestehen eigentlich Haare?
2: Also ich weiß, dass Haare aus dem gleichen Material sind wie auch Fußnägel und Fingernägel zum Beispiel, auch wenn man es auf den ersten Blick nicht denken würde. Das sind Keratine, also ganz stabile Stoffe. Und ich weiß auch noch, dass in Haaren keine Nerven drin sind und keine Blutgefäße.
4: Das würde auch sonst Horror wehtun beim Haare schneiden.
2: Oh Gott, stimmt. Das wäre der größere Horror als Zahnarzt, wäre dann Friseur. Jackie, wie ist denn das eigentlich bei dir? Hast du auch Haare oder bist du eine Glatzkopf-Datenbank?
5: Ich bin eine Datenbank. Datenbanken haben keine Haare. Obwohl, ich habe genau ein Haar. Haarige Fragen kann ich nämlich immer haargenau beantworten.
2: Oh, wow, Jackie. Hast du heute einen Clown gefrühstückt oder wie? Oder was, wo kommt denn das her? Nicht schlecht.
4: Genauso tolle Witze wie Frau Redatori, ne?
2: Nicht wahr? Du, Jackie und ich, wir kennen uns einfach schon lange. Und bevor sie jetzt bei sich noch mehr Haare findet, ich glaube, wir haben die Frage beantwortet, oder?
4: Ja, ich drück mal den grünen Gecheck-Knopf.
2: Haare sind für vieles gut. Sie können wärmen, helfen aber auch beim Kühlen, indem sie Schweiß länger auf der Haut halten. Und Haare sind immer ein toller Schutz vor Sonne und Schmutz.
4: Gecheckt!
2: Wenn ich jetzt so drüber nachdenke, kann ich das auch, glaube ich, bestätigen. Mein Papa zum Beispiel hat sehr behaarte Unterarme. Und ich glaube, der hat sich da noch nie eingecremt und trotzdem nie Sonnenbrand gekriegt.
4: Man cremt sich ja auch nicht auf den Kopf, wo die Haare sind, ein.
2: Stimmt, genau. Also da schützen die Haare dann tatsächlich. Und das würde ja dann eigentlich dafür sprechen, sich richtig viele Haare wachsen zu lassen, dann wäre man noch besser geschützt.
4: Genau, aber das passt ja eigentlich schon zu meiner nächsten Frage.
2: Stimmt.
4: Meine zweite Frage ist, was passiert, wenn man sich nie die Haare schneidet?
2: Also so wie Rapunzel im Märchen, einfach richtig, richtig lange wachsen lassen.
4: Ich frage mich, ob man dann überhaupt meterlange Haare kriegt, weil hören die vielleicht irgendwann auf zu wachsen oder so?
2: Weiß ich nicht genau.
4: Ich habe so eine Verwandte, die ist 9 und hat sich noch nie die Haare geschnitten.
2: Wirklich?
4: Ja, das ist irgendwie so eine Tradition. Irgendwer in ihrer Familie ist Hawaiianer. Und da gibt es halt so eine Art Tradition, dass wenn man sich bis 18 nicht die Haare schneidet, die dann besonders kräftig werden und gesund.
2: Ah, wirklich? Und wie ist es bei ihr?
4: Bei ihren Haaren sehe ich keinen Unterschied. Also sie sind schon lang, aber nicht viel länger als bei anderen Freundinnen, die sich auch die Haare geschnitten haben. Aber ihr Charakter ist auf jeden Fall kräftig.
2: Wirklich?
4: Echt? Ja.
2: Bei mir ist es so, ich wollte als Teenager längere Haare haben oder so als junger Mann, sage ich mal. Und ich hatte mal schulterlange Haare. Willst du mal sehen?
4: Ja.
2: Warte, ich zeig dir ein Foto. Guck mal, hier bin ich mit langen Haaren.
4: Sieht lustig aus.
2: Das müsst ihr euch so vorstellen, die sind so wie jetzt, nur ungefähr dreimal so lang, würde ich denken. Zweimal so lang.
4: Schon.
2: Und gehen so fast bis auf die Schulter. Na gut, also so ist das mit dem lange Haare wachsen lassen. Aber wir können ja mal noch, um wirklich herauszufinden, wie es mit den Haaren so funktioniert, eine Expertin fragen, die sich wirklich damit auskennt. Also wie lange Haare denn wachsen können.
4: Und wen?
2: Ich kenne eine Friseurin, das ist die Carina Feldner. Die arbeitet schon seit über 20 Jahren in dem Beruf und zwar in der Nähe von Bamberg.
4: Dann weiß sie das bestimmt.
2: Rufen wir sie einfach mal an.
6: Hallo. Hallo, hier ist die Carina.
2: Hallo Carina, hier ist Tobi.
6: Ja, hi Tobi.
2: Grüß dich. Hast du kurz Zeit für uns?
6: Ja, sehr gerne. Um was geht's denn?
2: Also wir sind mitten im Checkpot zum Thema Haare. Und wir haben eine Checkerfrage, bei der ich glaube, dass du uns weiterhelfen kannst. Und zwar fragen wir uns gerade, Johanna und ich, was passieren würde, wenn man jetzt nie wieder zu dir käme? Also wenn man sich einfach generell die Haare nicht mehr schneiden würde.
6: Okay, witzig. Ne? Die Haare wachsen, aber eins ist sicher, irgendwann ist dann auch mal Schluss.
2: Ist das so? Die wachsen nicht ewig?
6: Tatsächlich, genau.
2: Und wie lange wächst dann so ein Haar oder die Haare?
6: Also es ist von Mensch zu Mensch unterschiedlich.
2: Mhm.
6: So ungefähr 1 Zentimeter, kann man sagen, im Monat.
2: Und wie lange wächst das Haar dann weiter, bis du sagst, es wächst nicht ewig, also es hört irgendwann dann auf?
6: So 6 Jahre wachsen die Haare.
2: Okay, warte mal, jetzt muss ich kurz rechnen. Das heißt, 1 Zentimeter pro Monat, das Jahr hat 12 Monate, sind 12 Zentimeter, mal, ich sag mal, 6 Jahre sind 72 Zentimeter, könnte so ein Haar lang werden.
6: Ja, ganz schön clever, genau.
2: Das habe ich im Kopf ausgerechnet. Was sind denn die längsten Haare, ich meine, du machst das ja schon eine Weile, die du in deinem Leben gesehen hast?
6: Also ich selbst gesehen bei uns im Salon ein Mädchen bis zur Kniekehle.
2: Nein.
6: Ja, doch. Und es war auch außergewöhnlich. Die haben auch tatsächlich wunderschön ausgesehen. Ich durfte auch nur die Spitze schneiden. Aber ganz ehrlich, mir hat es nicht gefallen. Sie hat eher wie eine Märchenfigur ausgesehen.
2: Ja, das denke ich mir, ne? Wie so Rapunzel oder sowas.
6: Ja, so ein laufender Haarberg.
2: Ach krass. Und ich sag mal, ich dachte nämlich, ich hätte im Internet schon mal jemanden gesehen, der oder die wirklich Haare bis zum Boden hatte. Geht sowas dann nicht oder wie?
6: Ja, doch. Also außergewöhnlich. Also die hat wahrscheinlich dann einen sehr guten Haarwuchs und vielleicht auch in der Wurzel nicht nur 1 oder 2 Haare, sondern vielleicht wachsen auch 3 Haare. Und das hat auch mit verschiedenen Übergangsphasen zu tun. Also man hat verschiedene Wachstumsphasen quasi.
2: Ah, verstehe.
6: Und bei der ist es wahrscheinlich so ein bisschen durcheinander, dass sie dann auch länger werden. Und wahrscheinlich ist sie nicht so groß. Wenn sie auch kleiner ist, dann werden die Haare natürlich auch schneller auf dem Boden sein.
2: Klar, dann wirkt es schneller, noch länger.
6: Genau.
2: Stimmt, ja. Und sag mal, wenn die Haare dann irgendwann ausgewachsen sind, wie du gesagt hast, so nach 6, 7 Jahren oder so, fallen die dann aus oder wie ist es?
6: Man spricht von einem natürlichen Haarausfall. Also Haare fallen ständig aus.
2: Mhm.
6: Man hat ja so ungefähr 100.000 Haare auf dem Kopf.
2: So viele?
6: Ja.
2: Wow.
6: Ist auch richtig heftig, weil am Tag 100 ungefähr ausfallen.
2: Ah ja, gut. Ich meine, im Verhältnis zu 100.000 Haaren sind 100 natürlich jetzt dann auch wieder doch nicht so viel.
6: Genau. Es ist eigentlich gar nicht so wild. Man sieht quasi bei den langen Haaren in der Bürste ein Haarbüschel. Da schrickt man manchmal. Bei den kurzgeschnitten eigentlich gar nicht.
2: Ja, leuchtet mir alles total ein. Du, ich glaube, dann hast du Johannes und meine Frage hier schon super beantwortet. Vielen lieben Dank.
6: Ja, gerne. Immer doch.
2: Alles Gute und bis zum nächsten Mal. Mach's gut.
6: Ja, dasselbe. Ja, tschüss.
2: Ciao.
4: Also mein Papa klagt, dass ihm so viele Haare ausfallen. Aber 100 Haare, normal. Bei mir.
2: Jeden Tag.
4: Hätte ich echt nicht gedacht.
2: Und stell dir mal vor, unsere Haare würden wie bei einem Vogel, der sich ja mausert, alle auf einmal ausfallen. Also heute richtig viele Haare und dann morgen einfach, puff, Glatze. Dann wachsen sie wieder und dann wieder, puff, Glatze. Ja, lustig.
4: Schon irgendwie, aber auch irgendwie komisch.
2: Weißt du, es gibt in der Nähe von München diese Stadt Landshut. Alle 4 Jahre findet die Landshuter Hochzeit statt. Und die ganzen Landshuter dürfen da mitmachen. Das ist so ein Mittelalterfest.
4: Ja, ich weiß, ich habe da Verwandte. Und die wollten mal mitmachen da.
2: Mhm.
4: Und dann hat mein Cousin sich extra die Haare lang wachsen lassen.
2: Alle Männer müssen sich dann 2 Jahre vorher, dürfen die sich nicht mehr die Haare schneiden.
4: Ja.
2: Und wenn du dann zum Beispiel in so eine ganz schicke Sparkasse oder eine Bank oder so reingehst oder Leute triffst, die seriöse Berufe machen, sitzen da so langhaarige, fällige Typen, weil sie sich halt auf das Mittelalterfest vorbereiten.
4: Ja, und das war halt dumm bei meinem Cousin, weil der wurde dann gar nicht genommen.
2: Wirklich? Oh nein. Ich glaube aber, die Checker-Frage hat Carina ganz wunderbar beantwortet. Haare wachsen etwa 1 Zentimeter pro Monat. Wenn wir uns nie mehr die Haare schneiden, wachsen unsere Haare aber trotzdem nicht ewig weiter. Nach ungefähr 6 Jahren fallen Kopfhaare aus.
4: Gecheckt. Ich habe hier auch noch so einen tollen Rasierer liegen.
2: Ja, was willst du damit machen?
4: Glatze? Für dich?
2: Also, Entschuldigung, ausgeschlossen.
4: Okay, dann eben Haare färben.
2: Hä, wieso müssen wir denn jetzt was mit, wie kommst du denn jetzt auf sowas?
4: Schau mal, da ist Haarkreide. Damit kann man die Haare anmalen und es geht auch leicht wieder raus.
2: Haarkreide? Da habe ich noch nie was von gehört. Ich weiß nicht, ob ich das cool finde. Als Teenager wollte ich mal Punk sein. Da wollte ich mir die Haare gerne blau färben oder grün. Aber die Zeit ist vorbei und ich will jetzt keine bunten Haare haben.
4: Ach komm, rosa. Es ist nicht blau.
2: Wie, du willst mir die Haare rosa anmalen?
4: Ja, und wenn man es nicht zu sehr sieht, dann auch gerne lila.
2: Und du bist dir sicher, dass man das wieder rauswaschen kann?
4: Sicher.
2: Ich bin noch nicht so richtig überzeugt. Vielleicht kümmern wir uns erstmal um die dritte Checker-Frage.
4: Dazu passt es ja genau. Meine dritte Frage. Warum verändert sich irgendwann die Haarfarbe?
2: Naja, die verändert sich natürlich, wenn du hier mit Haarkreide ankommst.
4: Natürlich meine ich jetzt nicht färben.
2: Du meinst, warum sie irgendwann grau werden, bei Omas und Opas zum Beispiel?
4: Ja, zum Beispiel. Oder ich hatte als Baby schwarze Haare fast.
2: Mhm.
4: Jetzt habe ich braune. Und eine Freundin von mir hat genau die gleiche Haarfarbe wie ich und hatte als Baby blonde Haare.
2: Bei mir ist es auch so. Ich war als Kind und als Baby strohblond, fast weiß. Und jetzt bin ich, was bin ich jetzt? Dunkelblond oder so?
4: Hellbraun.
2: Hellbraun, genau. Oh, guck mal, Jackie blinkt.
4: Vielleicht weiß sie was zu den veränderten Haarfarben von Babys.
5: Die Farbstoffe, die eine Haarfarbe ausmachen, verändern sich vor allem im ersten Lebensjahr noch sehr stark. Erst nach etwa einem Jahr hat sich das eingespielt. Übrigens haben Kinder nicht automatisch eine ähnliche Haarfarbe wie die Eltern. Auch wenn die Eltern sehr dunkle Haare haben, kann ein Kind blond sein.
2: Ah, ist ja spannend. Das wusste ich nicht. Was war denn die verrückteste Haarfarbe, die du schon mal bei jemandem gesehen hast?
4: Also einer in meiner Schule hat blau-schwarzes Leopardenmuster.
2: Nein.
4: Also eigentlich so eine Schlange sein, aber es sieht aus wie Leopardenmuster.
2: Nein, das ist aber gefärbt, oder?
4: Das Schwarze vielleicht auch nicht, aber blau, hast du schon mal jemanden natürlich blauen Haaren gesehen?
2: Nee, hast du recht. Kennst du das, dass im Sommer manchmal die Haare noch ein bisschen heller werden?
4: Ja, das ist von der Sonne dann. Früher war das bei mir richtig stark.
2: Echt, dass du hellere Haare bekommen hast?
4: Ja, ich hatte fast blonde Haare dann im Sommer.
2: Bei mir ist es nämlich im Sommer, das passiert ganz schnell auch. Vor allem, wenn ich viel draußen drehe und die Sonne scheint viel auf die Haare. Und dann kriege ich manchmal so blonde Strähnchen hier vorne. Und dann sagen andere Leute immer, ich würde die färben. Und das finde ich aber überhaupt nicht witzig, weil ich bin ja nicht Mitglied in einer Boyband, sondern ich drehe nur viel draußen. Okay, jetzt müssen wir aber noch klären, warum bei älteren Leuten die Haare manchmal grau werden. Jackie, weißt du da was?
5: Der dunkle Farbstoff, das sogenannte Melanin, das die Haarfarbe ausmacht, wird irgendwann einfach nicht mehr gebildet. Bei manchen Menschen passiert das ab 30, bei anderen erst ab 50. Dann geht die Farbe einfach langsam raus aus dem Haar. Die eigentliche Haarfarbe wird sozusagen immer mehr mit Weiß gemischt. Und das ergibt in der Mischung dann eben oft grau oder silbern. Übrigens werden auch die Haare bei einigen Tieren im Alter grau. Hunden und Affen geht es da wie Menschen.
4: Also bei Hunden habe ich das auch schon gesehen.
2: Ich finde, wenn Hunde so graue Haare kriegen, dann sehen die immer noch schlauer aus als sowieso schon. Ich mag das, wenn Hunde
4: schlau.
2: So eine, ja, ich finde, Hunde, die so eine graue Schnauze bekommen, sehen irgendwie besonders weise und schlau aus. Und ich weiß, dass es bei Menschen an den Schläfen hier oben anfängt und bei mir auch schon tatsächlich. Ich krieg langsam graue Haare. Mein Friseur sagt das immer, dass er das ganz schön findet. Aber ich weiß nicht so richtig. Deine Checkerfrage haben wir damit aber geklärt, oder?
4: Ja.
2: Als Baby kann man eine andere Haarfarbe haben als später, weil sich die Farbstoffe im Haar erst entwickeln müssen. Und im Alter wird dieser Farbstoff überhaupt nicht mehr gebildet. Und die Haare werden irgendwann grau.
4: Gecheckt.
2: Ja, dann haben wir unsere Fragen jetzt eigentlich geklärt. Dann verrate ich dir zum Schluss doch einfach noch ein Geheimnis.
4: Darf ich dich an was erinnern?
2: Nee, ich will nicht, dass du mir die Haare abschneidest. Ich will keine Glatze.
4: Färben geht ja auch.
2: Aber also, wieso? Was hast du gesagt? Was für eine Farbe?
4: Rosa. Wenn ich einen guten Tag habe, lasse ich vielleicht auch noch mit mir reden und es kann auch lila werden.
2: Okay, ich bleib bei rosa. Und auch nur, weil du es bist. Und auch nicht alle Haare, nur so ein bisschen. Eine Strähne oder sowas.
4: Nur eine Strähne?
2: Ja, irgendwie so. Und das kann man wieder rauswaschen, ja?
4: Ja.
2: Ganz sicher?
4: Ganz sicher.
2: Okay. Hast du dir überhaupt selbst schon mal die Haare gefärbt?
4: Ich habe mal an Fasching, war ich Königin, da hatte ich so goldene Haare.
2: Ja, Gold fände ich auch cool, aber jetzt kommst du da mit rosa Haarkreide. Gut, aber wenn du mir jetzt die Haare färbst, dann muss ich heute kein Geheimnis erzählen.
4: Nein, dann hast du nämlich eins.
2: Kann ich sagen, ich hatte schon mal rosa Haare als Geheimnis.
4: Genau, rosa Glitzerhaare übrigens.
2: Oh Mann. Okay, ja, dann bitte fang an.
4: Ich freue mich schon so.
2: Wenn ihr ihr Gesicht sehen könntet, sie hat noch nie so strahlende Augen gehabt im Jackpot. Bis jetzt, wo sie mir endlich die Haare bunt anmalen darf. Okay, los geht's.
4: Aber wenn jetzt schon nur eine Strähne, dann auch hier vorne.
2: Okay, ja. Also dann, ich knie mich mal hin, dann kommst du besser hin. Soll ich die halten und du malst?
4: Ja.
2: Okay, warte. Also ich nehme jetzt hier so, warte mal, ich nehme so eine vordere Strähne, die da. Sind das zu viele Haare oder zu wenig?
4: Nö, zu wenig. Ich mach erstmal die und dann.
2: Okay. Übrigens, liebe Leute, diese Haarkreide kann man sich nicht vorstellen wie Kreide, die man in der Schule kennt, sondern sie hat einen dicken rosa Glitzerfilzstift in der Hand und malt darin in meinen Haaren rum. Und warum auch immer heißt das Ganze Haarkreide, wenn das nicht rausgeht, ne?
7: Da sieht man ja nichts. Mann, ey, das funktioniert nicht richtig.
2: Ich habe das Gefühl, du guckst sehr konzentriert.
7: Ja, sonst kriegt man da keine Farbe dran.
2: Verstehe.
7: So, doch, jetzt sieht man es schon ein bisschen.
2: Nein.
7: Ein leichter rosa Ton.
2: Du malst meine Kopfhaut an, Mann, Johanna.
7: Ja, Entschuldigung, du hältst die Haare halt so schlecht.
2: Was?
7: Ja, jetzt sieht man's.
2: Mann, was für ein Kack. Du rupfst da dran rum, wie so eine Friseurin wirst du nicht mehr.
7: Sonst nicht.
2: Au.
7: Jetzt mecker nicht. So.
2: Okay.
7: Wie das aussieht.
2: Wie sieht das aus?
7: Wie ein Einhorn.
2: Mann, jetzt bin ich ein rosa Einhorn. Fabelwesen ist eine andere Folge gewesen. So, Johanna, ich gucke jetzt in den Spiegel, ja? Entschuldigung, das ist ja pink.
7: So.
2: Also, ich bin fertig gestylt mit einer schicken rosa Glitzersträhne vorne auf meiner Stirn.
7: Also, du kannst jetzt noch kurz entscheiden. Meine Haare blau oder grün?
2: Grün.
7: Gut.
2: Machst du es selbst oder soll ich sie dir färben?
7: Ich mach's selbst.
2: Ah, verstehe. Hä, du machst ja unten, du machst ja die Spitzen.
7: Ja, bei dir waren es auch die Spitzen, bloß deine Spitzen weiter oben.
2: Ja, aber meine Spitzen sind 10 cm lang offensichtlich, wenn es nach dir geht. Und gehen genau bis zur Kopfhaut, die Spitzen.
7: Ja, okay.
2: Also, liebe Johanna, während du dir jetzt da die Haare noch grün malst, übrigens, es steht dir sehr gut, kann ich ja schon mal sagen, der Jackpot ist damit leider schon vorbei. Es hat mir wieder mal großen Spaß gemacht. Ich muss sagen, ich bin gespannt, was meine Freunde nachher sagen, wenn sie meine neue Frisur sehen. Vielleicht trage ich die jetzt ja auch immer. Mal gucken. Wer von euch noch nicht genug gehört hat, der kann einfach ein bisschen in der ARD-Audiothek rumstöbern. Ihr könnt zum Beispiel bei richtig langen Haaren bleiben und das Märchen Rapunzel hören, lohnt sich. Oder einfach eine andere Jackpot-Folge anklicken.
7: Wenn man noch was zu Haaren will, wir haben ja schon dieses Haarexperiment gemacht beim Märchencheck.
2: Stimmt, dann hört doch mal in den Märchencheck rein. Passt auch zu langen Rapunzelhaaren. Ich fand's heute wieder sehr spannend und es hat mir große Freude gemacht mit dir. Vielen Dank, Johanna.
7: Mir hat's auch Spaß gemacht, vor allem das Haarefärben.
2: Ja, das hat man auch wirklich gemerkt. Macht's gut, liebe Leute, bis zum nächsten Mal.
7: Tschüss.
2: Tschüss.
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1: 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Ich wünsche mir das Lied Adelheid aus der Schule der Max und Thiele.

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Hallo, ich bin Johanna und ich wünsche mir das Lied Overdrive, weil ich habe ein Pferd und als ich mal bei einem Turnier mitgemacht habe, war das die Musik von der Siegerehrung, wo man dann im Galopp im Kreis geritten ist. Deswegen mag ich das Lied sehr. Ja, tschüss.

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ich bin Johanna und ich wünsche mir das Lied Overdrive, weil ich habe ein Pferd und als ich mal bei einem Turnier mitgemacht habe, war das die Musik von der Siegerehrung, wo man dann im Galopp im Kreis geritten ist. Deswegen mag ich das Lied sehr. Ja, tschüss.

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ich bin Johanna und ich wünsche mir das Lied Overdrive, weil ich habe ein Pferd und als ich mal bei einem Turnier mitgemacht habe, war das die Musik von der Siegerehrung, wo man dann im Galopp im Kreis geritten ist. Deswegen mag ich das Lied sehr. Ja, tschüss.

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ich bin Johanna und ich wünsche mir das Lied Overdrive, weil ich habe ein Pferd und als ich mal bei einem Turnier mitgemacht habe, war das die Musik von der Siegerehrung, wo man dann im Galopp im Kreis geritten ist. 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Ja, tschüss.

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ich bin Johanna und ich wünsche mir das Lied Overdrive, weil ich habe ein Pferd und als ich mal bei einem Turnier mitgemacht habe, war das die Musik von der Siegerehrung, wo man dann im Galopp im Kreis geritten ist. 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Ja, tschüss.

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